erwarten uns Johann Wilhelm Hertel mit einem Violinkonzert, Johann Sebastian Bach mit einer Klaviersuite, Kurt Weill mit Unterhaltungsmusik, Ruet Langgaard mit einem Streichquartett und zu Beginn Wolfgang Amadeus Mozart mit einer Sinfonie in D-Dur. Christopher Hogwood leitet die Academy of Ancient Music.

Academy of Ancient Music unter Christopher Hogwood mit der Sinfonie in D-Dur von Wolfgang Amadeus Mozart, Köchelverzeichnis 204. Ich kann zwar kein Dänisch, trotzdem habe ich den Titel des nächsten Stücks fast auf Anhieb verstanden. Rosengårdspil. Ein Streichquartett von Ruud Langgaard in einer Aufnahme mit dem Nightingale String Quartett.

Eine rein dänische Angelegenheit. Das Nightingale String Quartet interpretierte das Streichquartett Rosengårdsspil von Ruet Langgaard hier im ARD-Nachtkonzert. Der äußerst vielseitige Komponist Kurt Weill nimmt uns mit ins Kindertheater. Wir hören die vierteilige Unterhaltungsmusik Quodlibet, zum Besten gegeben vom SWR-Rundfunkorchester Kaiserslautern.

Quodlibet, eine Unterhaltungsmusik. Das Opus 9 von Kurt Weill, vorgestellt vom SWR-Rundfunkorchester Kaiserslautern unter Grzegorz Nowak. Hier ist das ARD-Nachtkonzert, präsentiert von BR Klassik, mit virtuosen Tastenspielen aus dem deutschen Spätbarock. Der Pianist Andrei Gavrilov, Gewinner des Tschaikowski-Wettbewerbs 1974, meistert die französische Suite Nummer 1 in D-Moll, Bach-Werkeverzeichnis 812.

Der 1955 in Moskau geborene Pianist Andrei Gavrilov interpretierte die französische Suite Nummer 1 von Johann Sebastian Bach, Werkeverzeichnis 812. Johann Wilhelm Hertel aus Eisenach setzt den Schlusspunkt vor den 4 Uhr Nachrichten mit seinem Violinkonzert in B-Dur. Martin Jopp wird vom Main Barockorchester Frankfurt begleitet.

Johann Wilhelm Hertel schrieb dieses Violinkonzert in B-Dur. Der Barockgeiger Martin Jopp wurde unterstützt vom Main-Barockorchester Frankfurt. Nach den 4 Uhr Nachrichten sind wir vom ARD-Nachtkonzert wieder für Sie da. Mit Musik von Johann Baptist Vanhal, George Enescu und Giuseppe Martucci.

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1: Die Nachrichten mit Magdalena Dietz. Guten Morgen. Kurz nach der überraschenden Ankündigung von US-Präsident Trump, dass im Ukraine-Krieg alle Angriffe auf Energieanlagen sofort gestoppt werden, hat Russland seine Angriffe offenbar fortgesetzt. Nach Angaben der Ukraine hat das russische Militär ein Heizkraftwerk schwer getroffen. Uli Schäfer aus dem WDR-Aktuell-Team.
2: Es ist nicht das erste Mal, dass US-Präsident Trump behauptet hat, die Ukraine und Russland würden ihre gegenseitigen Angriffe auf Energieanlagen einstellen. Mit einer ähnlichen Äußerung war er bereits Mitte September vorgeprescht. Doch schon kurz nach Trumps Verkündung hatten beide Seiten ihre Angriffe fortgesetzt. Und auch diesmal ist unklar, wie viel auf die angebliche Abmachung zu geben ist.
1: Ein 14-jähriger Jugendlicher ist am Abend in Köln beim sogenannten Trainsurfing lebensgefährlich verletzt worden. Er war auf das Dach eines Regionalexpress gestiegen. Während der Fahrt erlitt er über die Oberleitung einen starken Stromschlag. Tom Schneider aus dem WDR-Aktuell-Team berichtet.
3: Ein lauter Knall, dann Schreie. So erlebten Fahrgäste des RE5 den Trainsurfing-Unfall am Sonntagabend. Wie es der 14-jährige Junge überhaupt auf das Dach des Zuges schaffte, ist unklar. Klar ist, dass der Junge nun in Lebensgefahr schwebt. Etwa 15.000 Volt hat er abbekommen, ca. 80% seiner Haut sollen verbrannt sein. Er wurde per Hubschrauber in eine Fachklinik geflogen. Trainsurfing ist ein Trend, der immer mehr jugendliche Nachahmer findet. Sie werden besonders durch soziale Medien dazu animiert, ihr Leben für den Adrenalinkick aufs Spiel zu setzen.
1: Und das haben wir auch im Blick. Die Linke will, dass Zwangsräumungen verboten werden, die dazu führen, dass Menschen obdachlos werden. In der Osnabrücker Zeitung sagt Parteichef Pantisano, Wohnen ist ein Menschenrecht. In Bielefeld sind am Abend bei einem Streit zwischen mehreren Personen laut Zeugen Schüsse gefallen und eine Stichwaffe zum Einsatz gekommen. 3 Menschen sollen verletzt worden sein. Die Polizei fahndet nach mehreren mutmaßlichen Tätern. Bei einem Brand in einem Mehrfamilienhaus in Bonn sind 2 Kleinkinder und ein weiterer Mensch verletzt worden. Die Kinder atmeten Rauchgase ein, die 3. Person verletzte sich beim Sprung aus einem Obergeschoss. Am Sonntag gab es einen außergewöhnlichen Schwertransport. Ein 11,5 Tonnen schwere und 15 Meter hohe Dinosaurierdame aus Beton und Stahl wurde vom Natur- und Geopark Terra Vita an einen neuen Standort gebracht. Jetzt steht die Nachbildung eines Camarasaurus in Damme in Niedersachsen auf dem Gelände einer Autowaschanlage. Grund für den Umzug ist, dass der Naturpark bald ein neues Dino-Modell bekommt. Das war WDR aktuell. Und das Wetter in NRW. Bei 7 bis 11 Grad bildet sich örtlich Nebel. Wenn der sich verzogen hat, gibt's viel Sonne und es bleibt trocken. In Lüdenscheid bis 14 Grad, in Minden bis 15 und in Bochum bis 16 Grad. Es ist 4.03 Uhr.
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5: Und dazu begrüßt Sie Sven Knappe. Herzlich willkommen. Erster Gast in dieser Stunde, Johann Baptist Wanhall, einem 18. Jahrhundert und bis weit ins 19. hinein geschätzter und vielgespielter Komponist aus Böhmen. Obwohl seine Werke nicht nur in Deutschland, sondern auch in Frankreich und England heiß begehrt waren, musste er sich mit Musikunterricht etwas dazu verdienen, was zeigt, wie schlecht damals die Komponisten von den Verlegern bezahlt wurden und wie sehr der illegale Nachdruck blühte. Selbst ein Abschreiber verdiente mehr als der Komponist, wie schon Mozart klagte. Wanhalls Sinfonie in G-Moll spielen die London Mozart Players unter Matthias Barmert.

Der Böhme Johann Baptist Wanhall steckt hinter dieser Sinfonie in G-Moll, vorgestellt von den London Mozart Players unter Matthias Barmert. Und es geht nach Rumänien mit dem ARD-Nachtkonzert. George Enescu schildert uns ein paar Eindrücke aus seiner Kindheit, zum Leben erweckt von Caroline Golding, Violine, und Danae Dörken, Klavier.

Impressions d'enfance, Eindrücke aus der Kindheit, vertont von George Enescu, zum Klingen gebracht von der Geigerin Caroline Golding und der Pianistin Danae Dörken. Von dem folgenden Stück von Giuseppe Martucci gibt es drei Fassungen. Eine für Klavier Solo aus dem Jahr 1882, eine für zwei Klaviere aus dem Jahr 1900 und eine Fassung für Klavier und Orchester von 1905. Letztere bieten Lia de Barberis und das Orchestra Sinfonica di Roma.

Thema und Variationen in Es-Dur, das Opus 58 von Giuseppe Martucci. Die Pianistin Lia De Barberis wurde begleitet vom Orchestra Sinfonica di Roma unter Francesco Lavecchia. Bis zu den 5 Uhr Nachrichten gibt's noch ein Menuett in C-Dur von Wolfgang Amadeus Mozart, gespielt vom Wiener Mozart-Ensemble.

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1: Die Nachrichten mit Magdalena Dietz. Guten Morgen. In Bochum startet heute die europäische Cyber Security Challenge. Dabei geht es darum, die besten jungen Talente zu finden und zu fördern, die vor Kriminellen im

0: Internet schützen können. Stefan Haase mit Details.
1: Die besten jungen IT-Experten Europas kommen diesmal hier in NRW zusammen, um in einem zweitägigen Wettbewerb gegeneinander anzutreten. Die jüngsten Teilnehmer sind gerade mal 12, die ältesten 25 Jahre alt. Dabei geht es unter anderem darum, Gefahren wie Hackerangriffe zu erkennen und schnellstmöglich abzuwehren. Dass der deutsche Nachwuchs darin sehr gut ist, hat die Challenge bereits im letzten Jahr in Warschau gezeigt. Da hat das deutsche Team den 3. Platz geholt. In Bochum wollen die Organisatoren diesmal vor allem auch weibliche Talente fördern und bieten dafür einen speziellen Workshop für junge Frauen an.
0: Für rund 400 Gäste einer privaten Feier in Düsseldorf-Benrath endete der Abend abrupt, und zwar mit einer Massenschlägerei. Tom Schneider aus dem WDR Aktuell-Team.
2: Auslöser war wohl ein verbaler Streit zwischen einigen Partygängern. Auf dem Parkplatz vor der Event-Location wurde es dann handgreiflich. Pfefferspray wurde eingesetzt sowie ein nicht näher bezeichneter Gegenstand, wie die Polizei berichtet. In der Schlägerei wurden 8 Menschen verletzt, 4 von ihnen mussten sogar ins Krankenhaus. Die Polizei rückte mit einem Großaufgebot an, um die Lage unter Kontrolle zu bringen. Nun ermittelt sie, wie es zur Massenschlägerei kommen konnte und wer daran Schuld hat.
0: Und das ist auch noch Thema. Kurz nach der überraschenden Ankündigung von US-Präsident Trump, dass im Ukraine-Krieg alle Angriffe auf Energieanlagen sofort gestoppt werden, hat Russland seine Angriffe offenbar fortgesetzt. Nach Angaben der Ukraine hat das russische Militär ein Heizkraftwerk schwer getroffen. Ein 14-jähriger Jugendlicher ist am Abend in Köln beim sogenannten Trainsurfing lebensgefährlich verletzt worden. Er war auf das Dach eines Regionalexpress gestiegen. Während der Fahrt erlitt er über die Oberleitung einen starken Stromschlag. Bochum hat am Abend zu Hause das Zweitligaspiel gegen Bielefeld 0:1 verloren. Es war das erste Spiel, bei dem auf der Osttribüne ein Hüpfverbot auf einer Tribüne gilt. Sie ist nicht mehr stabil genug. Der Entertainer Helge Schneider ist jetzt Ehrenbürger seiner Heimatstadt Mülheim an der Ruhr. Die Auszeichnung wurde ihm am Abend verliehen. Schneider reagierte auf seine Weise.
3: Seit meiner Geburt bin ich hier, unterwegs oder auch hier, aber auch woanders. Ich bin zum Beispiel auch mal woanders, aber auch hier.
0: Helge Schneider sei künstlerischer Botschafter von Mülheim, hieß es zur Begründung für die Auszeichnung zum Ehrenbürger. Und das war WDR Aktuell. Und der Blick aufs Wetter in NRW, das bringt morgens vereinzelt noch Nebel, dann gibt's viel Sonne. In Remscheid bis 14 Grad, in Essen bis 15 und in Jülich bis 18 Grad. Es ist 5.03 Uhr.
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5: Einen guten Montagmorgen. Am Mikrofon begrüßt Sie noch einmal Sven Knappe. Viele Komponistinnen und Komponisten bzw. deren Werke werden in Verzeichnissen gelistet. Einige sind nach den Komponisten selbst benannt, wie Händel- oder Bach-Werke-Verzeichnis, andere nach den Erstellern, wie etwa Köchel-, Deutsch- oder Kirkpatrick-Verzeichnis. Im Fall des Spaniers Antonio Soler gilt das Rubio-Verzeichnis, benannt nach dem Mönch und Musikwissenschaftler Samuel Rubio. Hier Solers Klaviersonate in D-Dur, Rubio-Verzeichnis 73, mit der Pianistin Marie-Louise Hinrichs.

Die Pianistin Marie-Louise Hinrichs, Jahrgang 1964, interpretierte die Klaviersonate in D-Dur von Antonio Soler, Rubio-Verzeichnis 73. 24. Januar 1869. In Stockholm wird die Sinfonie Nummer 1 in C-Dur von Elfrida André uraufgeführt. Den ersten Satz daraus dirigiert Johannes Gustafsson am Pult der Göteborger Sinfoniker.

Allegro. Der erste Satz der Sinfonie Nummer 1 in C-Dur von Elfriede André aus Schweden, gespielt von den Göteborger Sinfonikern unter Johannes Gustafsson, hier im ARD-Nachtkonzert. Wir schreiben das Jahr 1693. In Nürnberg erscheinen 6 Ouvertüren nach französischer Art

Der 1657 im ostfriesischen Esens geborene Philipp Heinrich Erlebach und seine Ouvertüre Nummer 6 in G-Moll, es musizierte die Berliner Barockkompanie. Hier ist das ARD-Nachtkonzert, präsentiert von BR Klassik, mit einem flotten Satz für Klarinette und Orchester von Louis Spohr aus Braunschweig. Michael Collins macht gemeinsame Sache mit dem schwedischen Kammerorchester.

Die Spor, serviert von Michael Collins und dem schwedischen Kammerorchester unter Robin O'Neill. Und wir bekommen Besuch aus Großbritannien. Die Hanover Band spielt unter der Leitung von Anthony Halstead die Sinfonie in D-Dur aus dem Opus 18 von Johann Christian Bach, auch Londoner Bach genannt.

Wir hörten The Hanover Band unter der Leitung von Anthony Halstead mit der Sinfonie Opus 18 Nummer 1 von Johann Christian Bach. Auf den letzten Meter Nachtkonzert

Die 1931 in Neapel geborene und 2025 verstorbene Pianistin Maria Luisa Tipo hörten wir mit dem dritten Satz der Klaviersonate Opus 40 Nummer 3 von Muzio Clementi. Und damit ging unser ARD-Nachtkonzert zu Ende, präsentiert von BR Klassik, dem Klassikprogramm des Bayerischen Rundfunks. Sven Knappe war für Sie am Mikrofon. Herzlichen Dank fürs Einschalten. Ich wünsche Ihnen einen mühelosen Start in die neue Woche.

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1: Die Nachrichten mit Kerstin Fischer. Guten Morgen. In Saudi-Arabien hat die Houthi-Miliz wieder die Hauptstadt Riad angegriffen. Ziel war auch der internationale Flughafen. Ein Mensch wurde getötet. Bei einem vorherigen Angriff am Samstag wurden 12 Menschen getötet und mehr als 300 verletzt. Die Houthi-Miliz greift aus dem Nachbarland Jemen an und wird vom Iran unterstützt. Die Angriffe auf Saudi-Arabien haben auch Folgen für Unternehmen in NRW. Beim Steinhersteller Metten aus Overath zum Beispiel verschieben sich wichtige Projekte, sagt Firmeninhaber Michael Metten.
2: Wir haben dort das Projekt derzeit, zementfreie Betonsteine, die Technologie dort zu implementieren, wie sie produziert werden. Das ist technisch hoch anspruchsvoll. Wir haben alles vorbereitet. Wir bekommen im Moment nicht mal die Rohstoffe per Luftfracht dahin, weil einfach keine Flugzeuge gehen.
1: Von den Angriffen betroffen ist auch Bundeswirtschaftsministerin Reiche. Sie war bei einer Konferenz in Riad und kann nicht zurück nach Deutschland fliegen. In Köln hat sich ein 14-Jähriger am Abend lebensgefährlich verletzt beim sogenannten Trainsurfing. Der Jugendliche war auf das Dach eines Regionalexpress gestiegen. Während der Fahrt erlitt er über die Oberleitung einen starken Stromschlag. Tom Schneider aus dem WDR Aktuell-Team.
3: Ein lauter Knall, dann Schreie. So erlebten Fahrgäste des RE5 den Trainsurfing-Unfall am Sonntagabend. Wie es der 14-jährige Junge überhaupt auf das Dach des Zuges schaffte, ist unklar. Klar ist, dass der Junge nun in Lebensgefahr schwebt. Etwa 15.000 Volt hat er abbekommen, ca. 80% seiner Haut sollen verbrannt sein. Er wurde per Hubschrauber in eine Fachklinik geflogen. Trainsurfing ist ein Trend, der immer mehr jugendliche Nachahmer findet. Sie werden besonders durch soziale Medien dazu animiert, ihr Leben für den Adrenalinkick aufs Spiel zu setzen.
1: An vielen Universitäten beginnen heute die Vorlesungen im neuen Semester. In Amsterdam geht ein Studiengang seit ein paar Wochen einen ungewöhnlichen Weg. Laptop, Handy und Tablets sind verboten. Das soll die Konzentration der Studierenden steigern. Mehr dazu von WDR-Korrespondentin Sarah Lopez.
4: Die Dozenten, die hatten teilweise gar keinen Blickkontakt mehr mit den Studierenden. Deshalb jetzt also die neue Regel. Die Leiterin des Studiengangs, Michaela Hordijk, sagt, das hatte schon einen ziemlich starken Effekt in den ersten Wochen.
5: Bisher sind jedenfalls die Dozenten sehr begeistert. Und wir bemerken das auch in die Seminargruppe, wie viel besser die vorbereitet sind, da sie die Vorlesung wirklich zugehört haben.
4: Eine andere Dozentin meinte, dass die Studierenden jetzt öfter in ihren eigenen Worten über Themen sprechen, weil sie ohne Tastatur nicht genug Zeit haben, den genauen Wortlaut der Dozenten mitzuschreiben und sich dadurch inhaltlich mehr mit dem Thema beschäftigen.
1: Weitere Meldungen im Überblick. Die Führung der CDU berät heute weiter über die schlechten Ergebnisse der letzten Wahlen und wie die Partei aus dieser Krise wieder rauskommen will. Generalsekretärin Hoppermann sagte, dass gestern schon ein Papier mit konkreten Maßnahmen beraten wurde. Die CDU will demnach wieder näher an die Lebensrealität der Menschen kommen. Das Oberlandesgericht Hamm urteilt heute in einer Musterklage gegen Preiserhöhungen bei E.ON. Ihr haben sich fast 7.000 Verbraucher angeschlossen. Es geht darum, dass E.ON 2021 und 2022 seine Preise für Fernwärme stark angehoben hat, um bis zu 400%. Die Verbraucherzentralen halten das für ungerechtfertigt. Am Landgericht Arnsberg beginnt der Prozess um das monatelange Martyrium einer Frau. Die vier Angeklagten sollen sie letztes Jahr in einem Wohnhaus festgehalten, gequält und vergewaltigt haben. Ein Anwohner hatte die Frau gefesselt und bewusstlos auf der Terrasse gesehen und die Polizei gerufen. Zwei der Beschuldigten sind noch unter 18.
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1: Im Theater Münster erlebte das Publikum am Abend eine Überraschung. Die Tänzerinnen und Tänzer bestreikten ihr eigenes Stück zu Beginn, 15 Minuten lang. Sie standen in pinken Westen und mit Transparenten auf der Bühne. Warum, erklärt Michael Treis aus dem WDR Aktuell-Team.
6: Im Theater Münster gibt es bald einen Intendantenwechsel und mit diesem stehen viele befristete Verträge auf der Kippe. Das sei tatsächlich so gängige Praxis. Viele Intendanten brächten eigene Leute mit und würden daher die Verträge der bisher angestellten Künstler nicht verlängern. Der aktuelle Tarifvertrag würde das erlauben, so die Genossenschaft Deutscher Bühnenangehöriger. Im Münsters Theater könnten so große Teile der Belegschaft ersetzt werden. Das komplette Ensemble im Jungen Theater bangt um den Job. Hinzu kommen viele Sänger, Tänzer und Schauspieler. Ein Unding, findet die Gewerkschaft und fordert deshalb einen bundesweit neuen Tarifvertrag.
1: Das Wetter in Nordrhein-Westfalen. Heute früh teilweise neblig trüb. Der Nebel hält sich aber nicht lang und dann kommt überall die Sonne raus. Am Nachmittag ziehen von den Niederlanden einige Wolken auf. Es bleibt aber überall trocken bei diesen Höchstwerten. In Olpe 14 Grad, in Rheine 16 und in Xanten 17 Grad. Morgen dicht bewölkt und etwas Regen, nur selten Sonnenschein. Höchsttemperaturen zwischen 15 Grad in Ostwestfalen-Lippe und bis 19 Grad im Rheinland. Das war WDR aktuell.
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7: Mit Cornelia Bittmann, guten Morgen. Heute ist Montag, der 12. Oktober, Kolumbustag in den USA. Es ist der Tag, an dem Christoph Kolumbus in der sogenannten Neuen Welt anlegte, die natürlich für die dort lebenden Menschen eine alte Welt war, ihre Welt. Der Festtag ist umstritten. In vielen Ländern feiert man stattdessen die Dekolonisierung. Und die indigene Community in Los Angeles

Mao Fujita am Klavier mit dem Prélude S-Dur, dem 19. der 24 Préludes, Opus 28 von Frédéric Chopin hier im Mosaik auf WDR3. Es ist wichtig, ein Vorbild zu haben, sagt die spanische Geigerin Maria Dueñas. Und weiter, jemanden, der eine ständige Inspirationsquelle ist. Diese Quelle ist für die junge Virtuose niemand anders als Jascha Heifetz, der Jahrhundertgeiger. Geboren 1901 in Litauen und gefeiert für seine technische Brillanz und seinen schmachtenden Sound. Gestorben ist er 1987 in Los Angeles. Seit Heifetz hat sich die geigerische Ästhetik sehr gewandelt, weg vom süßen, stark vibrierten Ton hin zu einem etwas raueren und analytischen Spiel, wie es vor allem aus der historisch informierten Szene kommt. Aber auch dieses Pendel ist offensichtlich wieder zurückgeschlagen. Immerhin gehört Maria Dueñas zu einer sehr jungen Geiger-Generation. Sie ist 23. Beim Violinkonzert von Erich Wolfgang Korngold ist der Verweis auf Heifetz ohnehin fast schon zwingend. Der Geiger hat das Violinkonzert 1947 uraufgeführt in St. Louis in den USA. Das Publikum war begeistert, nicht zuletzt, weil es einige beliebte Filmmusiken wiedererkannte. Korngold hatte sich während des Krieges in Hollywood sein Geld verdient. Im Finale klingt der Abenteuerfilm The Prince and the Pauper an. In der deutschen Fassung hieß der Mit eiserner Faust. Mit zarten Fingern wiederum spielt das jetzt Maria Dueñas, begleitet von Orchester Simon Bolívar aus Venezuela.

0: Die Geigerin Maria Dueñas und das Simón Bolívar Symphony Orchestra of Venezuela unter Gustavo Dudamel mit dem Finale aus dem Violinkonzert von Erich Wolfgang Korngold hier im Mosaik auf WDR 3. Kennen Sie das auch? Ein Gegenstand Ihres täglichen Gebrauchs gibt den Geist auf. Die Kaffeemühle, der Drucker, die Waschmaschine. Eigentlich ist er noch gut und auch noch gar nicht so alt, aber reparieren, das lohnt sich nicht, sagt Ihnen der Fachmann. Und im Internet finden Sie gleich ein Nachfolgemodell mit noch ein paar Funktionen mehr. Kostet kaum mehr, als eine Reparatur wohl gekostet hätte, wenn sich denn dafür jemand gefunden hätte. Diese Erfahrung ist ebenso ärgerlich wie alltäglich, aber muss es so sein? Am Samstag ist der Internationale Tag der Reparatur und wir sprechen in unserer Mosaikserie in dieser Woche über die Kultur der Reparatur. Das ist nämlich im Grunde eine anthropologische Konstante und mehr als das, biologisch und sogar im Universum wird repariert, was das Zeug hält. Zum Auftakt haben wir uns den deutschen Reparaturexperten eingeladen, Wolfgang Heckel. Er ist Professor für Experimentalphysik. Er war über 20 Jahre lang Generaldirektor des Deutschen Museums in München und er hat ein Buch geschrieben mit dem Titel Die Kultur der Reparatur. Guten Morgen, Herr Heckel.
1: Guten Morgen.
0: Herr Heckel, was haben Sie zuletzt repariert?
1: Tatsächlich ein Dampfbügeleisen. Es ist noch nicht ganz repariert. Es ist mal zerlegt. Ich vermute, die Pumpe hat ihren Geist nach etwa 15 Jahren aufgegeben.
0: Der erste Schritt, das Zerlegen, ist natürlich besonders schön. Oft kriegt man es danach nicht zusammen, aber Sie haben gute Hoffnung, dass es klappt?
1: Ja, also ein paar Schrauben sozusagen bleiben bei uns reparieren immer übrig, aber Hauptsache man bringt es wieder zusammen. Aber Sie sprechen natürlich auch das Thema an, ist es reparierbar auch hergestellt? Möchte man das wirklich? Und natürlich die neue EU-Gesetzgebung, die ja jetzt seit kurzem auch in deutsches Recht ist die Reparierbarkeit zumindest von bestimmten Geräten nun gesetzlicher Bestandteil der vertragsgemäßen Beschaffenheit, wie man so schön sagt.
0: Genau, damit werden Hersteller jetzt dazu verpflichtet. Meinen Sie, hier steht uns wirklich eine Wende bevor oder werden die Hersteller das einfach irgendwie zu umgehen wissen?
1: Also ich glaube, das wird nicht so einfach gehen, denn der Druck, wenn Sie so wollen, der Straße wird immer größer werden. Denn immer mehr Menschen sind ja clever und erkennen, dass es so nicht weitergehen kann mit unserer Wegwerfgesellschaft. Das war ja auch einer der Ausgangspunkte, warum ich mein kleines Büchlein geschrieben habe und eben dafür plädiere, dass die Kultur der Reparatur wieder viel mehr, so wie in den vergangenen tausenden Jahren der Menschheitsgeschichte, eine Rolle auch in Zukunft in unserer technologischen Gesellschaft spielen wird.
0: Können Sie uns das ein bisschen erläutern? Warum ist Reparieren mehr als nur instand setzen? Warum ist es eine Kultur?
1: Wenn man es historisch betrachtet, kann man ja feststellen, dass Reparatur immer ein Bestandteil menschlicher Lebensweise war. Das hat natürlich mit der Seltenheit, mit der Werthaftigkeit der materiellen Dinge, der Umwelt zu tun. Aber es geht natürlich sehr viel weiter. Leben hätte beispielsweise niemals entstehen können ohne das Phänomen der molekularen Reparatur. Und auch Leben erhalten heute wäre nicht möglich ohne ständige Reparaturmechanismen. Denken wir nur an die Zelle, die zum Beispiel Schäden durch unsere Lebensweise in jeder Sekunde unseres Lebens reparieren muss. Also das ist ein allgemeines Naturprinzip, dass Dinge, die nicht mehr komplett funktionieren, dass die Natur und hoffentlich auch der Mensch versucht, dieses Phänomen der Reparatur in seine Lebensweise, so wie die letzten, wie gesagt, tausenden Jahren in seiner Kultur zu integrieren.
0: Als Sie Ihr Buch geschrieben haben, 2013, da kamen gerade die ersten Repair-Cafés auf. Wie sehen Sie das im Rückblick? Hat dieses Prinzip Schule gemacht?
1: Ja, auf jeden Fall. Wenn Sie gucken, in meinem Buch habe ich etwa 80 Repair-Cafés damals vor 13 Jahren in Deutschland aufgelistet. Heute sind es mehr als 1000 und fast jeden Monat darf ich dabei sein, wenn ein neues Repair-Café irgendwo eröffnet. Und das sind einfach soziale Orte des Treffens, des Austausches, des Diskutierens über, wie wollen wir in Zukunft leben. Das ist nicht einfach nur, da lerne ich mein Bügeleisen zu reparieren, ja.
0: Sagt der Experimentalphysiker Wolfgang Heckel, Träger des Bundesverdienstkreuzes und des goldenen Schraubenziehers. Und,
1: wollte ich gerade sagen, ne? Der goldene Schraubenzieher, der hängt bei mir hier an der Wand. Ne?
0: Über die Kultur der Reparatur sprechen wir die ganze Woche hier im Mosaik auf WDR3. Und Musik kommt jetzt aus der fröhlichen Werkstatt, so heißt eine Bläsersonatine von Richard Strauss. Ihnen, Herr Heckel, vielen Dank und weiterhin erfolgreiches Reparieren.
1: Gerne, uns allen bitte.

0: The Academy of Ancient Music unter Christopher Hogwood mit dem Finale aus der Sinfonie Nummer 11 in S-Dur von Joseph Haydn.
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2: Die Kurznachrichten um 6.30 Uhr mit Robert Oschatz. Guten Morgen. Das Oberlandesgericht Hamm urteilt heute in einer Musterklage gegen Preiserhöhungen bei E.ON. Ihr haben sich fast 7.000 Verbraucher angeschlossen. Es geht darum, dass E.ON 2021 bis 2022 seine Preise für Fernwärme stark angehoben hat, um bis zu 400%. Die Verbraucherzentralen halten das für ungerechtfertigt. Die Führung der CDU berät heute weiter über die schlechten Ergebnisse der letzten Wahlen und wie die Partei aus dieser Krise wieder herauskommen will. Generalsekretärin Hoppermann sagte, dass gestern schon ein Papier mit konkreten Maßnahmen beraten wurde. Die CDU will demnach wieder näher an die Lebensrealität der Menschen kommen. Die Houthi-Miliz hat wieder internationale Flughäfen in Saudi-Arabien angegriffen. Behörden dort sprechen von mindestens einem Toten und mehreren Verletzten. Die Houthi wird vom Iran unterstützt und greift seit Tagen Flughäfen in Saudi-Arabien an. Der Flugverkehr war lange gestoppt, deshalb sitzt auch Bundeswirtschaftsministerin Reiche in Riad fest. Der September war der zweitwärmste seit Beginn der Aufzeichnungen. Der

0: Der europäische Klimadienst Copernicus teilte mit, dass es 0,82 Grad wärmer war als im Durchschnitt der letzten Jahrzehnte. Ziel vieler Staaten weltweit ist, die Erderwärmung auf 1,5 Grad im Vergleich zum vorindustriellen Zeitalter zu begrenzen.
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0: Im Theater Münster hat das Publikum am Abend eine Überraschung erlebt. Die Tänzerinnen und Tänzer bestreikten ihr eigenes Stück, zu Beginn 15 Minuten lang. Sie standen in pinken Westen und mit Transparenten auf der Bühne. Michael Treist, WDR Kultur.
2: Im Theater Münster gibt es bald einen Intendantenwechsel und mit diesem stehen viele befristete Verträge auf der Kippe. Das sei tatsächlich so gängige Praxis. Viele Intendanten brächten eigene Leute mit und würden daher die Verträge der bisher angestellten Künstler nicht verlängern. Der aktuelle Tarifvertrag würde das erlauben, so die Genossenschaft Deutscher Bühnenangehöriger. Im Münsters Theater könnten so große Teile der Belegschaft ersetzt werden. Das komplette Ensemble im Jungen Theater bangt um den Job. Hinzu kommen viele Sänger, Tänzer und Schauspieler. Ein Unding, findet die Gewerkschaft und fordert deshalb einen bundesweit neuen Tarifvertrag.
0: Das waren die Nachrichten. Und so wird das Wetter in Nordrhein-Westfalen. Der Tag startet teils neblig trüb, später kommt überall die Sonne raus. Am Nachmittag gibt es etwas mehr Wolken, es bleibt aber überall trocken, bei maximal 10 bis 18 Grad. Die Zeit, es ist 6.33 Uhr.
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0: Take Five, lange vor Dave Brubeck. Im Fünfvierteltakt steht der zweite Satz aus Peter Tschaikowskis Sinfonie Nummer 6, der Pathétique. Wir haben das Tonhalle Orchester Zürich gehört unter Paavo Järvi.
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0: Wir kennen es aus der politischen Gegenwart. Verhandlungen zwischen Weltmächten, vor allem wenn es um Verteidigung geht, sind zäh, zermürbend, oft ergebnislos. Aber es sind immerhin Verhandlungen. So muss man wohl auch das Gipfeltreffen einstufen, das heute vor 40 Jahren im isländischen Reykjavik stattfand. Damals war die Welt noch in einen Ostblock und einen Westblock geteilt. Der Kalte Krieg mit atomarer Aufrüstung auf beiden Seiten schuf ein hochexplosives

0: explosives Patt. In Reykjavik traf damals US-Präsident Ronald Reagan auf den Generalsekretär der sowjetischen KPdSU, Michail Gorbatschow. Reinhard Bartusch blickt zurück.
1: Kein Abkommen, keine feierliche Unterschrift. Das Gipfeltreffen von Reykjavik endet, ohne das atomare Wettrüsten der Supermächte USA und Sowjetunion zu stoppen. Enttäuschung aller Orten, besonders in der Bundesrepublik.
2: Ich war sehr enttäuscht. Erst haben sie gemeint, hier, es ging alles gut, nicht? Waren so zuversichtlich. Auch im Fernsehen haben sie es ja gesagt, und nachher so eine Enttäuschung.
3: War sowieso klar, ich meine, bleibt immer so, wie es ist.
4: Es ist ein schönes Bild, dass sie sich getroffen haben, aber ansonsten war das doch wohl nichts Besonderes.
5: Also ich habe damit gerechnet, dass da nichts rauskommt.
1: Dabei sollen sie so nah dran gewesen sein. US-Präsident Ronald Reagan und der sowjetische Generalsekretär der KPdSU, Michail Gorbatschow. Nah an einem Durchbruch zur nuklearen Abrüstung.
6: Beseitigung aller Mittelstreckenraketen in Europa.
7: Reduzierung aller strategischen Nuklearwaffen in den kommenden 5 Jahren um 50%.
6: Beseitigung aller ballistischen Raketen in der sich daran anschließenden 2. 5-Jahres-Periode.
1: Dazu kommt es nun nicht. Doch nicht alle Beobachter sehen darin ein Scheitern, so auch Bundesaußenminister Hans-Dietrich Genscher am Tag nach dem Gipfel.
8: Ich würde mich dieser Bewertung nicht zu eigen machen. Es ist in Reykjavik keine Tür zugeschlagen worden. Im Gegenteil, beide Seiten haben ja das Interesse zum Ausdruck gebracht, dass man aufbaut auf dem, was in Reykjavik einen wirklich beachtlichen, substanziellen Annäherung erzielt worden ist.
1: Die Supermächte reden nicht mehr nur über Rüstungskontrolle, sondern erstmals auch über reale Abrüstung. Gerade in Deutschland, durch das 1986 noch die Frontlinie des Kalten Krieges verläuft, das zum Zielgebiet atomarer Mittelstreckenraketen werden könnte, ist die Hoffnung groß. Doch ein Konzept namens SDI steht dem im Weg.
9: Particle beam weapons with pulsing rays join the attack.
10: SDI is what brought the Soviets back to arms control talks at Geneva and Iceland. SDI is the key to a world without nuclear weapons.
1: Erst SDI, Strategic Defense Initiative, hätte die Sowjets an den Verhandlungstisch gezwungen, sagt Reagan. Im All stationiert soll es feindliche Atomraketen abwehren können. Die Sowjets sehen darin eine Verschiebung im Gleichgewicht der Abschreckung. Gorbatschow macht zur Bedingung, dass die USA an SDI nur im Labor forschen sollten. Reagans Antwort:
11: This we could not and will not do.
1: Immerhin scheint die Chemie zwischen Reagan und Gorbatschow zu stimmen. Nancy Reagan spricht später von einer unverwechselbaren Wärme. Und tatsächlich vereinbaren beide Seiten 1987 die Vernichtung aller boden- bzw. landgestützten Nuklearraketen mit mittlerer und kürzerer Reichweite im sogenannten INF-Vertrag, der übrigens wie alle anderen bilateralen Abkommen zur Rüstungskontrolle inzwischen nicht mehr gilt. Zum Ende des Treffens in Reykjavik äußert Michail Gorbatschow sein Bedauern.
12: Als wir dann am Abend neben dem Auto standen, sagte ich, wir sind bereits einen großen Schritt vorwärts gekommen. Gehen wir zurück an den Konferenztisch. Ich unterschreibe alles, wenn Sie einverstanden sind, SDI zu begrenzen. Er antwortete nein. Na gut, dann auf Wiedersehen.
1: Damit endete am 12. Oktober 1986 das Gipfeltreffen von Reagan und Gorbatschow in einem schlichten weißen Holzhaus am Rande von Reykjavik. Heute vor 40 Jahren.

0: Musik vom isländischen Komponisten Ólafur Arnalds. Das war das Stück Doria für Violine, Streicher und Klavier mit Angèle Dubeau und dem Ensemble La Pietà. Und damit ist es 6.48 Uhr, gleich 10 vor 7 an diesem Montagmorgen. Über die Frankfurter Buchmesse haben wir in der vergangenen Woche viel berichtet, über Trends und Auszeichnungen und das Gastland Tschechien. Am Wochenende ist die weltweit größte Buchmesse nun zu Ende gegangen, mit einer positiven Bilanz, aber keinem Besucherrekord. 236.000 Menschen waren gekommen, etwas weniger als im Vorjahr. Aus Frankfurt am Main, Lars Hoffmann.
1: Bei vielen Besuchern fällt das Fazit positiv aus. Trotz teilweise langer Schlangen, etwa beim Büchersignieren.
2: Also ich fand es richtig cool, das war das erste Mal, dass ich da war und ich war alle 3 Tage da und es hat mir sehr viel Spaß gemacht.
3: War super. Also das neue Konzept finde ich richtig toll. Wir sind schon seit einigen Jahren immer wieder hier und jetzt mit den neuen Hallen und der Aufteilung ist richtig geil.
1: Das neue Konzept, die großen Verlage, die Publikumsmagneten waren über alle Hallen verteilt, damit sich die zehntausenden Besucher nicht in einzelnen Hallen knubbeln. Stefan Mödritscher von den Ullstein Buchverlagen sagt, obwohl zum Beispiel Krimi-Autorin Nele Neuhaus stundenlang Autogramme am Stand gegeben habe, sei es nicht überfüllt gewesen.
4: Es hat sich ein wenig entzerrt, haben wir den Eindruck. Also der BesucherInnenfluss war besser, als es vielleicht in den letzten Jahren war.
1: Voll war es trotzdem. Zum Beispiel vor der Literaturbühne von ARD, ZDF und Dreisat. Prominente Autorinnen und Promis haben sich hier die Klinke in die Hand gegeben. Star-Autorin Caroline Wahl, Ex-Fußballer Christoph Kramer, Bestseller-Autorin Charlotte Link oder der Kinderbuchautor Paul Maar.
5: Ich hatte heute Nacht kurz Angst, weil ich irgendwie gespürt habe, dass die Stimme wieder geht.
6: Also Catering vom Verlag ist kacke.
7: Der neue Bestseller wird angekündigt. Ich sitze aber tatsächlich noch zu Hause und arbeite daran.
8: Das Wort heißt Perzinockel, Perzinackel.
1: Vor allem war es aber eine inhaltliche, politische Messe. Angefangen mit der Rede der tschechischen Autorin Radka Denemarkova bei der Eröffnungsfeier. Da griff sie den rechtspopulistischen tschechischen Kulturminister direkt an, der ihr daraufhin drohte, jegliche Unterstützung für sie zu streichen. Denemarkova machte aber am Ende der Buchmesse nochmal klar, dass sie sich nicht unterkriegen lasse.
9: Diese Frankfurter Buchmesse, da sieht man die Menschen, sie haben begriffen, jede kann die Geschichte beeinflussen. Und das ist eigentlich sehr schön, diese Solidarität und Mut bei den Menschen, wo ich das nie erwartet habe.
1: Und auch der Auftritt des neuen Friedenspreisträgers Philipp Sands war politisch. In seiner Rede in der Paulskirche kritisierte er unter anderem, dass Deutschland zu israelischen Völkerrechtsverletzungen etwa im Gazastreifen schweige. Das dürfe genauso wenig verschwiegen werden wie die Völkerrechtsverletzungen der Hamas vom 7. Oktober 2023 beim Überfall auf Israel. Dass die kanadische Lyrikerin Anne Carson den Literaturnobelpreis bekommt, hat auch ihren deutschen Verlag Mattes und Seitz aus Berlin auf dem falschen Fuß erwischt, sagt Jannis Humann.

0: Wir hatten dann erstmal auch gar kein Buch hier und wir hatten noch ein paar Restexemplare am Lager, die haben wir sofort geblockt und dann eben einen Expressversand hier, der dann irgendwo in der Halle abgelegt wurde, das Paket, und wir durften wild suchen, wo unsere Ann Carsons geblieben sind. Aber wir haben sie gefunden.
1: Ann Carson wird jetzt möglichst schnell nachgedruckt, denn solche Preise sind für die wirtschaftlich derzeit gebeutelten Verlage enorm wichtig. Die Verkäufe werden angekurbelt. Bei Kiepenheuer und Witsch etwa war man besser vorbereitet. Die ganze Buchmesse über wurde das Buch Die Lücken der Buchpreisgewinnerin Shader Basia stapelweise verkauft. Erst irgendwann Sonntagmittag gab es dann kein einziges Exemplar mehr am Stand in Halle 5. Ähnlich leer dürfte sich auch Buchmessendirektor Jürgen Boos gefühlt haben, nach seiner 21. und letzten Buchmesse.
2: Aber lesen, ohne lesen geht's nicht.
3: Eine Bilanz der Frankfurter Buchmesse, die am Wochenende zu Ende gegangen ist, von Lars Hofmann.

Die Courante aus der Partita Nummer 1 in B-Dur für Cembalo von Bach, von Johann Sebastian Bach, klingt auch auf der Gitarre sehr gut, ein bisschen wärmer und weicher. Raphael Feuillatre hat gespielt. Hier ist das Mosaik auf WDR 3. Kerstin Fischer hat gleich um 7 die Nachrichten für uns. Danach schauen wir auf Preisträgerinnen und Preisträger des Opus Klassik. Der wurde am Wochenende in Berlin verliehen. Bis zur vollen Stunde noch Musik von Theodor Gouvy. Hier ist das Finale aus seiner ersten Sinfonie.

0: 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Es ist 7 Uhr. 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
1: Die Nachrichten mit Kerstin Fischer. Guten Morgen. In Saudi-Arabien hat die Houthi-Miliz wieder die Hauptstadt Riad angegriffen. Ziel war auch der internationale Flughafen. Ein Mensch wurde getötet. Bei einem vorherigen Angriff am Samstag wurden 12 Menschen getötet und mehr als 300 verletzt. Die Houthi-Miliz greift aus dem Nachbarland Jemen an und wird vom Iran unterstützt. Die Angriffe auf Saudi-Arabien haben auch Folgen für Unternehmen in NRW. Beim Steinhersteller Metten aus Overath zum Beispiel verschieben sich wichtige Projekte, sagt Firmeninhaber Michael Metten.
2: Wir haben dort das Projekt derzeit, zementfreie Betonsteine, die Technologie dort zu implementieren, wie sie produziert werden. Das ist technisch hochanspruchsvoll. Wir haben alles vorbereitet. Wir bekommen im Moment nicht mal die Rohstoffe per Luftfracht dahin, weil einfach keine Flugzeuge gehen.
1: Von den Angriffen betroffen ist auch Bundeswirtschaftsministerin Reiche. Sie war bei einer Konferenz in Riad und kann nicht zurück nach Deutschland fliegen. Das Oberlandesgericht Hamm entscheidet heute über Fernwärmepreise von E.ON. Bei der Sammelklage haben tausende Verbraucher mitgemacht. WDR-Reporter Philipp Rayon erklärt, worum es geht.
3: E.ON hat 2021 und 2022 wegen der Energiekrise mehr Geld für Fernwärme verlangt. Manche Kunden berichten von einem Preisanstieg von rund 400%. Grundsätzlich dürfen Fernwärmeanbieter die Preise anpassen. Sie müssen dabei aber bestimmte Vorgaben beachten. E.ON habe sich an die, zumindest in manchen Gebieten, nicht gehalten, kritisiert der Verbraucherzentrale Bundesverband. Der Verband hat die Sammelklage beim Oberlandesgericht Hamm eingereicht. In der geht es für NRW um 10 konkrete Gebiete, zum Beispiel in Dortmund oder Leverkusen. Betroffene Verbraucher konnten sich für die Klage anmelden. Sie könnten am Ende, je nach Urteil, Geld zurückverlangen.
1: In Polen gibt es nach einem möglichen Attentatsversuch auf Ministerpräsident Tusk und den Verteidigungsminister einen Verdächtigen. Laut polnischer Regierung wurde ein 60-Jähriger festgenommen. Paulina Milling, WDR Warschau.
4: Es handle sich um den Mann, der Donald Tusk gedroht und ein Attentat auf ihn geplant habe. Bisher ist noch unklar, ob der Festgenommene bei den Regierungsmitgliedern gedroht haben soll oder ob nach weiteren Verdächtigen gesucht wird. Ein Sprecher der Sicherheitskräfte hatte zur Einordnung der Bedrohungslage erklärt, die Angelegenheit sei wörtlich todernst. Regierungssprecher Adam Szlapka hatte zuvor mitgeteilt, der aktuelle Hinweis sei wesentlich beunruhigender gewesen als ähnliche Signale in der Vergangenheit.
1: Weitere Meldungen im Überblick. Russland hat in der Ukraine offenbar wieder ein Heizkraftwerk beschossen. Und das, obwohl es gegenseitige Angriffe auf Energieanlagen eigentlich nicht mehr geben sollte. So hatte es zumindest US-Präsident Trump verkündet. Aus Russland gab es dazu bislang allerdings keine Reaktion. Der ukrainische Präsident Zelensky zeigte sich für eine solche Vereinbarung grundsätzlich offen. Die Führung der CDU berät heute weiter über die schlechten Ergebnisse der letzten Wahlen und wie die Partei aus dieser Krise wieder rauskommen will. Generalsekretärin Hoppermann sagte, dass gestern schon ein Papier mit konkreten Maßnahmen beraten wurde. Die CDU will demnach wieder näher an die Lebensrealität der Menschen kommen. In Bielefeld sind gestern Abend Schüsse gefallen. Die Polizei sucht nach mehreren mutmaßlichen Tätern. Im Ortsteil Schildersche hatte es eine Auseinandersetzung auf einem Parkplatz gegeben. Anwohner berichten, dass mindestens 3 Menschen verletzt worden sein sollen, durch die Schüsse, aber auch durch eine Stichwaffe. Die Polizei in Bielefeld hat dazu noch keine Angaben gemacht. Bei einem Wettbewerb in Bochum geht es ab heute um die Frage, wer Hackerangriffe besonders schnell erkennen und abwehren kann. Die besten jungen IT-Expertinnen und Experten aus 42 Ländern treten gegeneinander an. In Team Deutschland kommen alleine 4 Teilnehmer von der Ruhr-Uni in Bochum.
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1: In der Bundeskunsthalle in Bonn gibt es eine neue Ausstellung. Unter dem Titel »Nie wieder – Gegen das Vergessen der NS-Verbrechen« stellt sie unter anderem zentrale Fragen zur Erinnerungskultur. Aus Bonn berichtet Henning Hubert.
5: Gleich am Eingang eine große Fläche mit graubraunen Schuhen und Handschuhen auf dem Boden. Sie gehörten NS-Zwangsarbeitern und wurden erst 1980 vom Künstler Raphael Reinsberg in Berlin entdeckt. Ein Beispiel für viele Tatortsicherungen von Künstlern nach 1945. Sie wollten mit ihren Arbeiten Zeichen setzen gegen das Vergessen der NS-Verbrechen. In der Bundeskunsthalle bekommt daneben die Gedenkstättenarbeit in ehemaligen Konzentrationslagern breiten Raum, etwa in Buchenwald oder Bergen-Belsen. In Tondokumenten kommen Überlebende des Holocaust zu Wort.
1: Das Wetter in Nordrhein-Westfalen. Noch ist es teilweise neblig trüb. Wenn sich der Nebel aufgelöst hat, kommt überall die Sonne raus. Am Nachmittag ziehen dann von den Niederlanden her einige Wolken auf. Es bleibt aber überall trocken. Bei diesen Höchstwerten in Nettersheim 14 Grad, in Steinfurt 16 und in Neuss 17 Grad. Morgen dicht bewölkt und etwas Regen, nur selten Sonnenschein. Höchsttemperaturen zwischen 15 Grad in Ostwestfalen-Lippe und 19 Grad im Rheinland. Das war WDR aktuell.
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6: Mit Cornelia Wittmann, guten Morgen. Der klassischen Musik stärkere Beachtung und Sichtbarkeit schenken, das hat sich der Opus Klassik auf die Fahnen geschrieben. Der wichtigste Preis für klassische Musik in Deutschland. In 30 Kategorien wurden die Auszeichnungen am Wochenende vergeben. Wir berichten und schauen uns danach mal die Handschrift von Michelangelo näher an. Die ist nämlich zur Vorlage geworden für eine neue Schrifttype in Word. Da können demnächst also auch wir so tippen, wie das Renaissance-Genie einst geschrieben hat. 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

0: Auch sie hat am Wochenende einen Opus Classic bekommen als Instrumentalistin des Jahres, die Hornistin Sarah Willis, hier zu hören mit dem Tamarindo Scherzón aus den kubanischen Tänzen für Hornstreicher und Perkussion von Pepe Gavilondo. Begleitet wurde sie dabei einmal mehr vom Havana Lyceum Orchestra unter José Antonio Méndez Padrón. Ja, der Opus Classic, am Wochenende wurde er in Berlin verliehen. Es ist der wichtigste Preis für klassische Musik in Deutschland, gibt es noch gar nicht so lange. 2018 ist er ins Leben gerufen worden. Viele der Preisträger dieses Jahrgangs kennen Sie aus unserem Programm. Einige waren sogar schon bei uns zu Gast. Anna-Lucia Richter, Alexej Gerasimes, Frank-Peter Zimmermann. Aber neben bekannten Künstlerinnen und Künstler gab es auch Newcomer und ungewöhnliche Kategorien wie das innovativste Konzert oder den Preis für Nachhaltigkeit. Und darüber möchte ich jetzt sprechen mit Susanne Krieger. Sie hat die Preisverleihung für uns beobachtet. Guten Morgen.
1: Guten Morgen.
0: Susanne, wer waren die großen Gewinner?
1: Ja, das ist immer schwierig, bei 30 Kategorien, wie du ja schon sagtest, sich auf den oder die Gewinnerin festzulegen. Große Namen waren wieder dabei. Jonas Kaufmann, die Hornistin Sarah Willis, die du schon genannt hast, oder die Pianistin Alice Sarah Ott. Also Künstlerinnen und Künstler, die ohnehin ja viel im Rampenlicht stehen. Ich bin aber auch immer wieder von Musikprojekten begeistert, die außerhalb von großen Scheinwerfern stattfinden. Und da sind zum Beispiel die Preisträger für Nachwuchsförderung zu nennen. Das Freiburger Barockorchester und das Ensemble Recherche haben hier mit Schülerinnen und Schülern mit und ohne Hörbeeinträchtigungen Klangbilder choreografiert. Also die Kinder haben sich zu Musik bewegt und über ihre Bewegungen Musik visualisiert. Der sicherlich bedeutendste Preis ist der für das Lebenswerk und der ging in diesem Jahr an die große Pianistin Martha Argerich. Also eine faszinierende Persönlichkeit, eine beeindruckende Künstlerin, wie ich finde. Sie war leider nicht da in Berlin gestern, aber sie gibt ja immer noch mit ihren 85 Jahren weltweit Konzerte.
0: Uns hier in NRW interessiert natürlich sehr, wer aus dem Bundesland zu den Ausgezeichneten gehört.
1: Ja, da gab es auch zwei spannende Projekte. Zum einen ging da der Preis für das innovativste Konzert an das Konzerthaus Dortmund. Und zwar gab es da vor ungefähr einem Jahr an einem Novemberwochenende das Festival Slow. Und hier waren die Gäste eingeladen, bewusst innezuhalten, unter anderem mit Werken, die die Stille ja schon in sich tragen, wie mit Werken von Arvo Pärt oder langsame Sätze von Johann Sebastian Bach, aber auch durch Meditation vor dem Konzert oder einem extrem langsamen Spaziergang durch die Stadt. Also wirklich eine Aufforderung an die Menschen zum bewussten Zuhören, innehalten oder sich Zeit und Räume neu zu erschließen. Ja, und die Auszeichnung Klassik ohne Grenzen live ging an die Duisburger Philharmoniker. Die dachten sich nämlich, kommt das Publikum nicht zu uns, gehen wir zu den Leuten. Und seit mehreren Jahren, ich glaube jetzt zum dritten Mal, gehen Orchestermitglieder in den Stadtteil Duisburg-Marxloh und machen dort auf Straßen, Plätzen oder aber auch in Schaufenstern Musik. Inspiriert sind sie dabei durch John Cages Idee Music Circus. Da geht es an verschiedenen Orten eines Stadtteils, finden dort gleichzeitig Musikperformances statt. Also so entsteht eine riesige, große Klanglandschaft. Und das und vor allem, das ist das Wichtige dabei, mit MusikerInnen aus Marxloh selbst. Und da sind oft Menschen mit den unterschiedlichsten kulturellen Hintergründen vor Ort. Und da kommt es dann durchaus zu spontanen Jam-Sessions oder auch Tanzeinlagen. Also sehr bunt.
0: Und dann gab es noch eine neue Kategorie in diesem Jahr, nämlich die Sonderkategorie Musiklehrer, Musiklehrerin des Jahres. Was steckt hinter dieser Auszeichnung?
1: Ja, da geht es natürlich um die musikalische Bildung, die ja immer Zukunft braucht. Und wer gestaltet die Zukunft? Da brauchen wir natürlich Lehrer, junge Menschen und Lehrerinnen, die sie ausbilden. Aber das Problem ist, dass es immer mehr Nachwuchsmangel gibt. Alles nicht neu, wie Studien immer wieder zeigen. Und schon jetzt gibt es zu wenig Musiklehrerinnen und Lehrer und es wird nicht besser. Also immer weniger junge Menschen wollen diesen Beruf ergreifen und die zu erwartende Lücke ist riesig. Musikunterricht, AGs, Ensembles, alles wird gekürzt oder fallen ganz aus. Ne? Und daran will jetzt der neue Preis anknüpfen. das unter anderem auch eine Initiative vom Deutschen Musikrat. Und die wollen die Bedeutung der Arbeit in den Fokus rücken. Und der erste Gewinner dieser Auszeichnung ist Florian Aschenbrenner von der Albert-Schweitzer Realschule in Regensburg. Er hat es an seiner Schule ermöglicht, dass alle Kinder unabhängig von Herkunft und Geldbeutel ein Instrument lernen können. Und vor 10 Jahren hat er damit angefangen mit 15 Blasinstrumenten, die er an die Schule geholt hat. Und mittlerweile sind ungefähr 100 Schülerinnen und Schüler Teil dieses Projekts. Also die sind begeistert, die lernen nicht weltfremd irgendwelche Theorie, sondern machen Musik, spielen zusammen, lernen und haben unglaublich viel Spaß damit. Also ich finde, ein positives Beispiel, wie Integration und Miteinander durch Musik gelingen kann.
0: Und auch das war eine Kategorie beim Opus Klassik, der am Wochenende verliehen wurde in Berlin, Musiklehrer des Jahres. Ganz herzlichen Dank an meine Kollegin Susanne Krieger.
1: Ja, danke auch.

0: Auch sie eine Preisträgerin des Opus Classic, Alice Sarah Ott. Sie hat den begehrten Klassikpreis am Wochenende bekommen in der Kategorie Neue Klassik oder Neoklassik. Hier, das war eher frühe Moderne, Claude Debussy und der Passionpied aus seiner Suite Bergamasque. Hier ist das Mosaik auf WDR3 gleich 20 nach 7. Ja, das war am Freitag doch mal eine richtig schöne Nachricht aus der Computerwelt. Die Handschrift Michelangelos soll demnächst als neue Schrifttype bei Word verfügbar sein. Das macht neugierig. Wie lesbar hat der Renaissancemeister wohl geschrieben? Mit Mozarts oder Beethovens Handschrift wollte ich jedenfalls kein Dokument formatieren. Wir haben unseren Designexperten René Spitz mal drauf angesetzt. Jetzt ist er im Studio. Guten Morgen.
1: Guten Morgen.
0: René, hinter dieser Aktion steckt der Petersdom bzw. die Bauverwaltung Fabrica di San Piero. Wieso lassen die eine eigene Schrift entwerfen?
1: Zur Feier der 400 Jahre, vor denen der Petersdom geweiht wurde. Und zu diesem Jubiläum, das dieses Jahr gefeiert wird, gibt es halt viele Neuerungen. Es gibt ein neues Buchungssystem, es gibt Übersetzungen mit KI, es gibt einen neuen Imbiss auf der Terrasse. Und als Geschenk an die ganze Welt eben auch diese Schrift, die auf der Handschrift des Mannes beruhen soll, der die Kuppel entworfen hat.
0: Und natürlich nicht zuletzt auch die Sixtinische Kapelle ausgemalt hat.
1: Nicht zuletzt.
0: Jetzt fragt man sich, was der amerikanische Technikkonzern Microsoft damit zu tun hat.
1: Ja, die haben schon einige Projekte mit dem Vatikan gemacht. Die Digitalisierung des Doms mit vielen zigtausend Aufnahmen und so weiter. Und es gibt ja auch ein interessantes Spannungsverhältnis, weil der Papst Leo in seiner Enzyklika im Mai Kritik an der Macht der wenigen Technikkonzerne geäußert hat. Und zugleich sucht er den Dialog. Also das ist ja ein ganz in einem großen Rahmen spannendes Feld. Aber jetzt das Geschenk an die Menschheit. Diese Schrift, die hier erzeugt wurde, sagen wir es mal so, als kostenlose Schrift, nicht nur für Microsoft, aber auch für Microsoft anzubieten. Seit dem Wochenende kann man sie auch runterladen und auch schon verwenden.
0: Woher kennen wir denn eigentlich die Handschriften Michelangelos? In welchen Dokumenten ist die überliefert?
1: Ja, wir kennen etwa 800 handschriftliche Blätter von ihm. Es sind vor allen Dingen Briefe, Notizen, auch natürlich die Signaturen seiner Werke. Sehr schön, so etwas wie ein Einkaufszettel, mit dem er dann seinen Diener auf den Markt geschickt hat. Und auf dem Einkaufszettel steht dann also nicht nur das Wort Hering und Fenchelsuppe, sondern er hat es auch dazu gemalt, weil sein Diener natürlich wie die meisten Menschen seiner Zeit weder lesen noch schreiben konnte. Das war etwas Besonderes, was Michelangelo konnte.
0: Wahnsinn, eine Fenchelsuppe würde ich ja auch mal gern sehen, wie die gezeichnet wird von einem Renaissance-Genie. Wie sieht denn diese Schrift

0: aus? Wie kann man die beschreiben von Michelangelo?
1: Michelangelos Schrift ist eine typische Schrift. Das heißt, sie hat verhältnismäßig wenig mit einer persönlichen Handschrift, wie wir es heute kennen, zu tun, sondern er zeichnet von Hand einen Schrifttypus nach, und zwar einen neuen Typus, den die römische Kurie entwickelt hat. Dazu müssen wir wissen, heute schreiben wir mit zwei Schriftsystemen. Das sind die Großbuchstaben aus der römischen Antike, aus den Baudenkmälern, aus den Monumentalbauten. Und die kleinen Buchstaben, die kommen aus der römischen Kurie, die relativ viel auf einmal schreiben mussten, nicht mehr vorher wie in der gotischen Schrift, relativ senkrecht und ungelenkt die einzelnen Buchstaben waren, sondern das war auf einmal flüssig, das war elegant, das ging von der Hand. Und Michelangelo hat noch diese gotische Kursive gelernt, diese gotischen Kleinbuchstaben, eignet sich dann aber um 1500 die neue römische, italienische Kursive an. Wenn Sie heute auf Word gehen und da auf schräg stellen wollen, dann steht da meist Italic. Das kommt daher, dass dann eben man gesehen hat, die Italiener, die machen das anders. Und diese Eleganz, dieses leichte Fließende, aber weil es ja mit der Ziehfeder gezogen wird, dieses von Hand gemachte, hat immer eine kleine Unsicherheit, immer eine kleine Veränderung. Das heißt, jeder Buchstabe ist ein bisschen anders als der andere. Und aus diesem Rhythmus, den Proportionen, der Spannung innerhalb des Ganzen entsteht dann dieser Charakter einer Handschrift. Aber das ist nicht das, was in der Schrift von Microsoft heute angekommen ist.
0: Das wäre meine nächste Frage. Wie ähnlich sieht die sich denn? Sehen die sich denn, die beiden Schriften?
1: Na, herzlich wenig. Wir haben eine relativ grobe Kursive und eine relativ simple Antiqua. Also die Schriften, die Microsoft da angeboten hat, ja, die haben irgendwas damit zu tun, aber so wie mehr oder weniger die meisten Antiqua-Schriften etwas mit dieser Handschrift zu tun haben, einfach weil das liegt am Typus dieser Schriften. Und das, was Microsoft hier gemacht hat, das ist genau diesen Charakter herauszunehmen, den die Handschrift von Michelangelo hat.
0: Also herausnehmen im Sinne von wegnehmen.
1: Ganz genau.
0: Weglassen.
1: Diese Vereinheitlichung, diese Simplifizierung, diese Typisierung macht das Ganze einfach zum Kitsch, weil nur die oberflächliche Ähnlichkeit, diese Anmutung von so einer Handschrift noch dabei ist. Aber dieses Interessante, das, was wir eben so persönlich daran mögen, dieses Charaktervolle, diese Spannung, das ist weg.
0: Also für dich eher eine oberflächliche PR-Aktion?
1: Das ist auf jeden Fall PR, und das ist ganz schön, dass wir bei dieser Gelegenheit nochmal über Schriften und Qualitäten von Schriften sprechen oder nochmal Lust bekommen, nach Florenz zu fahren, um uns dort die Handschriften von Michelangelo anzusehen.
0: Auf jeden Fall. René Spitz über die Handschrift des Renaissance-Genies Michelangelo Buonarroti, die demnächst unter dem Namen oder ab jetzt auch schon unter dem Namen Michelangelus bei Word verfügbar ist. Vielen Dank, René.
1: Danke.

Juri Valentin, Oboe und das Ensemble Reflektor unter Justen Elev mit dem ersten Satz Andante Spiccato aus dem Oboenkonzert in D-Moll von Alessandro Marcello, seines Zeichens venezianischer Komponist. Und von Venedig geht's jetzt nach Rom, aber in das Rom der Gegenwart. Dort spielt der Film La Città Proibita, die verbotene Stadt, auf Deutsch unter dem Titel Kung Fu in Rom, ins Kino gekommen im vergangenen Jahr, ein Kung-Fu-Action-Drama. Fabio Amuri hat die Musik geschrieben. Hier ist der Titel Ciao Roma.

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1: Die Kurznachrichten um 7.30 Uhr mit Robert Oschatz. Guten Morgen. Das Oberlandesgericht Hamm urteilt heute in einer Musterklage gegen Preiserhöhungen bei E.ON. Ihr haben sich fast 7.000 Verbraucher angeschlossen. Es geht darum, dass E.ON 2021 und 2022 seine Preise für Fernwärme stark angehoben hat, um bis zu 400%. Die Verbraucherzentralen halten das für ungerechtfertigt. Die Führung der CDU berät heute weiter über die schlechten Ergebnisse der letzten Wahlen und wie die Partei aus dieser Krise wieder herauskommen will. Generalsekretärin Hoppermann sagte, dass gestern schon ein Papier mit konkreten Maßnahmen beraten wurde. Die CDU will demnach wieder näher an die Lebensrealität der Menschen kommen. Russland hat in der Ukraine offenbar erneut ein Heizkraftwerk beschossen, obwohl es gegenseitige Angriffe auf Energieanlagen eigentlich nicht mehr geben sollte. So hatte es zumindest US-Präsident Trump verkündet. Aus Russland gab es dazu allerdings bislang keine Reaktion. Die Houthi-Miliz hat wieder internationale Flughäfen in Saudi-Arabien angegriffen. Behörden dort sprechen von mindestens einem Toten und mehreren Verletzten. Die Houthi wird vom Iran unterstützt und greift seit Tagen Flughäfen in Saudi-Arabien an. Der Flugverkehr war lange gestoppt. Deshalb sitzt auch Bundeswirtschaftsministerin Reiche in Riad fest.
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1: Im Theater Münster hat es am Abend eine Protestaktion von Tänzerinnen und Tänzern gegeben. Sie bestreikten kurzzeitig ihr eigenes Stück und standen 15 Minuten lang mit Transparenten auf der Bühne. Hintergrund ist der bevorstehende Intendantenwechsel. Die Beschäftigten befürchten, dass viele befristete Verträge nicht verlängert werden. Oft brächten neue Intendanten eigene Leute mit. Unter anderem das komplette Ensemble im Jungen Theater Münster bangt deshalb um den Job. Die Genossenschaft Deutscher Bühnenangehöriger fordert einen bundesweit geltenden Tarifvertrag, der die Beschäftigten bei Intendantenwechseln schützt. In Köln ist die Kinderoper offiziell wiedereröffnet worden. 14 Jahre lang war sie während der Bauzeit der Kölner Bühnen in Ausweichquartieren untergebracht. Jetzt ist die Kinderoper wieder am Offenbachplatz, direkt unter Schauspiel und Oper. Die neue Spielstätte liegt 8 Meter unter der Erde und wird für ihre besonders familiäre Atmosphäre gelobt. Zur Eröffnung gab es die Uraufführung der Kinderoper »Der König verschenkt was«. Papst Leo hat im Vatikan Direktoren weltberühmter Museen empfangen. Dabei waren unter anderem die Leiter des Pariser Louvre und des British Museums. Der Papst hielt eine theologisch-philosophische Ansprache zur Frage, wie Künstler mit Materie umgehen. Für die katholische Kirche sei Materie nicht nur ein Werkstoff, sondern ein Ort, an dem Gott sich offenbare. Kunst sei auch ein Speichermedium der Erinnerung. Der Papst dankte den Museen für die Bewahrung des kulturellen Erbes der Menschheit. Das waren die WDR3 Kulturnachrichten. Und so wird das Wetter in Nordrhein-Westfalen. Der Tag startet teils neblig trüb, später kommt überall die Sonne raus. Am Nachmittag gibt es etwas mehr Wolken, es bleibt aber überall trocken, bei maximal 10 bis 18 Grad. Die Zeit, es ist 7.34 Uhr.
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0: Das Orchestre de la Suisse Romande Unternehmer Järvi wiegt sich im Dreivierteltakt in der Barcarole aus Hoffmanns Erzählungen der Oper von Jacques Offenbach.
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0: Dazu ist Wolfgang Luck ins Studio gekommen. Wolfgang, die Frankfurter Buchmesse ist gestern Abend zu Ende gegangen und traditionell wird am letzten Tag der Friedenspreis des deutschen Buchhandels verliehen. In diesem Jahr wurde der französisch-britische Jurist und Schriftsteller Philippe Sands geehrt und gelobt wurde er für seinen unermüdlichen Einsatz für das Völkerrecht. Das hat er dann auch in seiner Dankesrede bewiesen. Er forderte die Bundesregierung auf, israelische Verbrechen im Gazastreifen endlich öffentlich zu verurteilen. Da fiel unter anderem der provokative Satz, Deutschland kennt sich aus mit ethnischen Säuberungen, warum dann dieses Schweigen? Fragezeichen. Wolfgang, wie werten das unsere Medien?
2: Ja, die meisten werten das als großen Auftritt einer moralischen Instanz. Sands ist ja Nachfahre von Holocaust-Opfern und jeder Form des Antisemitismus unverdächtig. Die Frankfurter Allgemeine Zeitung schreibt:
3: Deutschland, so die in sich schlüssige Forderung von Sands, müsse sich entscheiden, ob es seine Staatsraison partikular verstehe als bedingungslose Treue zur israelischen Politik oder aber als echte Staatsraison, die Völkerstraftaten verurteilt, auch wenn sie von Freunden begangen werden. Sands Rede ist ein seltener und gerade deswegen maßstabsetzender Beweis dafür, dass die Verteidigung der Rechte der Palästinenser ohne antisemitische Untertöne und ohne Israel im Ganzen delegitimierende Agitation auskommen kann.
2: Schreibt die FAZ, ganz anders sieht das die Zeitung Die Welt.
3: Man fragt sich nach seiner Rede, wie viel deutschen Israel-Diskurs Sands wirklich kennt. Erfordert es hierzulande für Kulturschaffende etwa Mut, Israel-Kritik zu äußern? Das Gegenteil ist doch der Fall. Israel-Fürsprecher sind in tonangebenden Kreisen in der Minderheit, auf den Berliner Straßen sowieso. Darüber verlor Sands in seiner Rede leider kein Wort.
0: So urteilt die Welt über die aufsehenerregende Rede von Friedenspreisträger Philippe Sands, die er zum Abschluss der Buchmesse gehalten hat. Die Bilanz der Messe selbst fällt bei den Zeitungen eher durchwachsen aus.
2: Ja, irgendwie meinen manche, fehlte das ganz große Thema. Die Süddeutsche schreibt unter der Überschrift »Viel Starpower, wenig Politik«.
3: Große Debatten blieben aus. Der größte Konflikt im gegenwärtigen Literaturbetrieb, der überall in Gesprächsfetzen durch die Hallen weht, ist der zwischen Kommerz und Anspruch. Im gruseligen Augenbällebad am Sebastian-Fitzek-Stand mit Blick auf ein riesiges Plakat von Christoph Kramer kommt einem die besorgte Frage, ist noch genug Platz für alle da? Die nächsten Jahre und Messen werden es zeigen.
2: Schreibt die Süddeutsche und die Berliner Tageszeitung vermisst bei der Buchmesse eine klare Linie oder zumindest sowas wie einen roten Faden. Die Taz schreibt:
3: Es war die unerträgliche Gleichzeitigkeit des Seins. Die Präsenz unabhängiger Verlage mit Indie-Programm, neben riesigen Romance-Ständen, neben esoterischen Einmannunternehmen, neben amerikanischen Universitätsverlagen, die dieses große Projekt Buchmesse mitunter absurd erscheinen lässt. Und gute Laune herrschte nicht gerade. Die katastrophale PISA-Studie, die deutlichen Umsatzrückgänge im Buchmarkt und der immer noch im Sattel sitzende Wolfram Weimer, die Stimmung war zu Recht durchwachsen.
0: Schreibt die Taz aus Berlin. Und zum Schluss dieser Medienschau geht es um die Frage, ob unsere Gesellschaft auch sprachlich den Anstand verliert. Es geht um das Siezen.
2: Der Kolumnist des Kölner Stadtanzeigers fühlt sich vom allgegenwärtigen Du belästigt. Ob in der Werbung, in der Kommunikation mit seiner KI oder am Arbeitsplatz, überall werde er ungefragt geduzt. Dabei erfülle das Siezen doch einen gesellschaftlichen Zweck.
3: Ich würde niemals auf die Idee kommen, meinem Lieblingsdoktor, der mich seit 25 Jahren in- und auswendig kennt, das Sie zu entziehen. Es dient als Brücke des Vertrauens und Basis gegenseitiger Wertschätzung. Wer sich um eine Gesellschaft sorgt, der Konsens und Toleranz im Zeitraffer abhanden kommen, in der Normabweichler immer stärker unter Druck geraten, der sollte auf solche scheinbaren Kleinigkeiten des Miteinanders achten.
0: Tja, das Sie entziehen als Pendant des allgegenwärtigen Du-Anbietens oder ungefragt Entgegenschleuderns. Der Kölner Stadtanzeiger heute mit einer Ehrenrettung des Siezens. Und das war die Kulturmedienschau hier im Mosaik auf WDR 3. Vielen Dank, Wolfgang Luck.

Lebhaft, leicht steht über dem zweiten der drei Fantasiestücke von Robert Schumann und genauso leicht entschwebt es hier auch in der Interpretation von Anuschka Hack am Cello und Katharina Hack am Klavier. Damit haben Sie schon vorgehört in eine Produktion, die noch gar nicht erschienen ist, die im WDR entstanden ist und, wenn ich richtig informiert bin, in den nächsten Tagen dann auf den Markt kommt. Hier ist das Mosaik auf WDR 3 und hier ist Musik von Franz Schubert. Tragische Sinfonie, so hat er seine vierte genannt, die er schon mit 19 Jahren komponiert hat. Auch das Menuetto kommt etwas düster, stampfend daher. Das Royal Flemish Philharmonic wird dirigiert von Philipp Herwehre.

Das Royal Flemish Philharmonic unter Philipp Herrewehre mit dem Menuett aus der 4. Sinfonie von Franz Schubert hier im Mosaik auf WDR 3. Und damit ist es 7.49 Uhr, gleich 10 vor 8. Kirchen WDR 3 hören Sie heute mit Barbara Schwan aus Krefeld. Und zu Beginn hören wir ein geistliches Konzert von Heinrich Schütz mit dem Titel Ist dein Brot mit Freuden. Die Sopranistin Isabel Schicke tanzt und der Bass Felix Rumpf werden begleitet von einem nicht näher benannten Instrumentalensemble unter Hans-Christoph Rademann.

Guten Morgen. Klaus Gruber packt seine Tasche aus. Die Arbeitsklamotten, den guten Anzug, das Päckchen Kaffee, das ihm seine Frau noch zugesteckt hat, bevor er in den Bus gestiegen ist. Und natürlich das Foto mit ihr und der kleinen Tochter, gerade erst geboren. Hier, in dem kleinen Zimmer, das er sich mit einem Arbeitskollegen teilt, wird er die nächsten Jahre zubringen. So schwer der Abschied von seiner Frau und der Kleinen war, er darf gar nicht dran denken. Es hilft ja nichts. Es gibt keine Arbeit mehr in Essen. Wie gut, dass die Türkei Deutschland um Hilfe gebeten hat und Arbeitskräfte braucht, die als Gastarbeiter helfen, das Land wieder aufzubauen. Da können er und seine Kumpels Geld verdienen und es nach Deutschland schicken, um die wirtschaftliche Not dort zu lindern. Aus seinem Stadtteil in Essen haben sich fast alle aufgemacht. So ist er hier in Istanbul gelandet. Von Klaus Gruber und seinen Kumpels handelt das Stück Istanbul vom Schauspiel Essen. Der Inhalt? Ein Perspektivwechsel. Wie wäre es gewesen, wenn es in den 1950er Jahren andersherum gewesen wäre? Wenn nicht türkische Gastarbeiter nach Deutschland gekommen wären, sondern deutsche Arbeiter in die Türkei gegangen wären, um das Land dort aufzubauen und sich dort hätten zurechtfinden müssen. Wie wäre es ihnen damit gegangen, nach vielen Jahren doch nicht wie ursprünglich gedacht wieder zurückgehen zu können? Vielleicht irgendwann nach vielen Jahren die Frau nachholen zu können, aber nicht die kleine Tochter, die dann alleine bei Verwandten zurückbleiben muss und unzählige Geburtstage ohne Mama und Papa erleben wird. Wie wären sie mit der Sehnsucht umgegangen, irgendwann im Alter in das Haus in Essen zurückkehren zu können, das sie sich erspart haben, um dann am Ende doch nicht mehr sicher zu sein? Bleiben wir hier in der Türkei, wo wir jetzt so lange leben, oder gehen wir zurück nach Deutschland? Als Klaus Gruber in Istanbul stirbt, entbrennt ein Streit in der Familie darüber, wo er begraben werden soll. Die Familie ist hin und her gerissen zwischen zwei Welten. Faszinierend, die Dinge mal so umzudrehen, mich mal hineinzuversetzen in das Schicksal einer Gastarbeiterfamilie. Dann diskutiert man anders darüber, ob es mehr Raum für muslimische Bestattungen auf unseren Friedhöfen geben soll oder warum Jugendliche der nachfolgenden Generation sich in zwei Welten zu Hause fühlen. Und vor allem schmerzen einen alle Arten von Fremdenfeindlichkeit in Worten oder Taten in unserem Land noch mal mehr. Unterdrückt nicht die Fremden, die in eurem Land leben, sondern behandelt sie genau wie euresgleichen. Jeder von euch soll seinen fremden Mitbürger lieben wie sich selbst. Denkt daran, dass auch ihr in Ägypten Fremde gewesen seid, steht in der Bibel. Und dazu versetzt euch einfach mal in Leute aus einer anderen Lebenswelt. Fragt doch mal nach. Wie ist das für euch gewesen? Wie ist das für dich heute? Oder geh ins Theater.

Das war Kirchenweder 3, ein Beitrag der evangelischen Kirche. Zuletzt mit einer Szenenmusik aus Francis Poulencs Invitation au Château, der Einladung aufs Schloss, mit Paul Meyer, Klarinette, Kolja Blacher, Violine und Eric Lesage, Klavier. Kerstin Fischer hat gleich die Nachrichten für uns und danach schauen wir uns an, wie die Bundeskunsthalle in Bonn das Gedenken an die nationalsozialistischen Verbrechen thematisiert in einer Ausstellung mit Kunst und Dokumentation.

0: 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Es ist 8 Uhr. 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
1: Die Nachrichten mit Kerstin Fischer. Guten Morgen. In Luxemburg treffen sich heute die EU-Außenminister. Unter anderem wollen sie über weitere Strafmaßnahmen gegen Russland sprechen. Auf der neuen Sanktionsliste stehen so viele Personen und Unternehmen wie noch nie. Katrin Schmidt, WDR Brüssel, ordnet ein, was die EU mit diesem Schritt erreichen will.
2: Brüssel will Russland da treffen, wo es auch dem Kreml wehtut, nämlich gerade dann, wenn es um die Verantwortlichen für den Krieg geht, aber auch diejenigen, die für Desinformation und Sabotageakte sorgen. Und auf der Sanktionsliste stehen heißt für die betroffenen Menschen oder Organisationen, sie haben Einreise- und Geschäftsverbot in der EU und ihr Vermögen wird eingefroren. Und klar, die EU will darüber hinaus auch Entschlossenheit demonstrieren, gerade auch angesichts des Kurswechsels in Washington mit diesem Diesel-Deal zwischen Trump und Putin, für den ja die dazugehörigen US-Sanktionen gegen Russland gerade ausgesetzt wurden.
1: In Köln hat sich ein 14-Jähriger am Abend lebensgefährlich verletzt beim sogenannten Trainsurfing. Der Jugendliche war auf das Dach eines Regionalexpress gestiegen. Während der Fahrt erlitt er über die Oberleitung einen starken Stromschlag. Tom Schneider aus dem WDR Aktuell-Team.
3: Ein lauter Knall, dann Schreie. So erlebten Fahrgäste des RE5 den Trainsurfing-Unfall am Sonntagabend. Wie es der 14-jährige Junge überhaupt auf das Dach des Zuges schaffte, ist unklar. Klar ist, dass der Junge nun in Lebensgefahr schwebt. Etwa 15.000 Volt hat er abbekommen, ca. 80% seiner Haut sollen verbrannt sein. Er wurde per Hubschrauber in eine Fachklinik geflogen. Trainsurfing ist ein Trend, der immer mehr jugendliche Nachahmer findet. Sie werden besonders durch soziale Medien dazu animiert, ihr Leben für den Adrenalinkick aufs Spiel zu setzen.
1: An vielen Universitäten beginnen heute die Vorlesungen im neuen Semester. In Amsterdam geht ein Studiengang seit ein paar Wochen einen ungewöhnlichen Weg. Laptop, Handy und Tablets sind verboten. Das soll die Konzentration der Studierenden steigern.

0: Mehr dazu von WDR-Korrespondentin Sarah Lopez.
1: Die Dozenten, die hatten teilweise gar keinen Blickkontakt mehr mit den Studierenden. Deshalb jetzt also die neue Regel. Die Leiterin des Studiengangs, Michaela Hordijk, sagt, das hatte schon einen ziemlich starken Effekt in den ersten Wochen.
2: Bisher sehen jedenfalls die Dozenten sehr begeistert. Und wir bemerken das auch in die Seminargruppe, wie viel besser die vorbereitet sind, da sie die Vorlesung wirklich zugehört haben.
1: Eine andere Dozentin meinte, dass die Studierenden jetzt öfter in ihren eigenen Worten über Themen sprechen, weil sie ohne Tastatur nicht genug Zeit haben, den genauen Wortlaut der Dozenten mitzuschreiben und sich dadurch inhaltlich mehr mit dem Thema beschäftigen.
0: Weitere Meldungen im Überblick. Bundeswirtschaftsministerin Reiche sitzt in Saudi-Arabien fest. Dort beschießen die Houthis seit einigen Tagen internationale Flughäfen. Bei den Angriffen gab es mehrere Tote und Verletzte. Der Flugverkehr in der Hauptstadt Riad war gestoppt. Reiche sollte eigentlich heute nach einer Konferenz in Saudi-Arabien zurückfliegen. Russland hat in der Ukraine offenbar wieder ein Heizkraftwerk beschossen, obwohl es gegenseitige Angriffe auf Energieanlagen eigentlich nicht mehr geben sollte. So hatte es zumindest US-Präsident Trump verkündet. Aus Russland gab es dazu bislang aber keine Reaktion. Ukraines Präsident Selenskyj zeigte sich grundsätzlich offen. Die deutsche Luftwaffe beteiligt sich in den kommenden Tagen an einer Atomwaffenübung der NATO. Dafür werden 3 Tornado-Kampfflugzeuge vom Stützpunkt Büchel in der Eifel nach Norditalien verlegt. Das Übungsszenario bleibt geheim. Laut NATO steht das Manöver aber nicht in Zusammenhang mit aktuellen Ereignissen. In Bielefeld sind gestern Abend Schüsse gefallen. Die Polizei sucht nach mehreren mutmaßlichen Tätern. Im Ortsteil Schildesche hatte es eine Auseinandersetzung auf einem Parkplatz gegeben. Anwohner berichten, dass mindestens 3 Menschen verletzt worden sein sollen. Die Polizei in Bielefeld hat dazu noch keine Angaben gemacht.
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0: In Essen ist am Abend die 10. Litruhe zu Ende gegangen. 5 Tage lang gab es im Ruhrgebiet mehr als 70 Veranstaltungen. Die Veranstalter des Literaturfests ziehen eine positive Bilanz. Wolfgang Luck, WDR Kultur.
4: 19.000 Besucher kamen, fast alles war ausverkauft. Und ganz besonders freuen sich die Macher der Litruhr, dass auch 5.000 Kinder und Jugendliche kamen. Für die gab es ein eigenes Programm. Einige Highlights des Festivals: Reinhold Messner sprach in der Zeche Zollverein übers Älterwerden. Katharina Thalbach brillierte schon am Eröffnungstag unter dem Motto Literatur und Rambazamba. Und auch die Lesung von Robert Habeck war ein Publikumsmagnet. Programmleiter Tobias Bock sagt, die Litruhr steht für vertieften Dialog genauso wie für fantasievolle Zerstreuung.
0: Das Wetter in Nordrhein-Westfalen. Wenn sich der örtliche Nebel aufgelöst hat, kommt überall die Sonne raus. Am Nachmittag ziehen einige Wolken auf, es bleibt aber überall trocken. In Brilon bis 13 Grad, in Euskirchen 16 und in Dienstlaken 17 Grad. Morgen dicht bewölkt und etwas Regen, nur selten Sonne bei 15 bis 19 Grad. Das war WDR aktuell.
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5: Mit Cornelia Bittmann, guten Morgen. Die Erinnerungskultur an die NS-Verbrechen in Deutschland verändert sich. Zeitzeugen sterben aus. Gleichzeitig wird die Arbeit von Gedenkstätten immer wieder erschwert und in Zweifel gezogen von erstarkenden rechten Kräften in diesem Land. Nie wieder heißt die neue Ausstellung in der Bundeskunsthalle in Bonn. Es geht um Erinnerungskultur und wie auch die Kunst dazu beitragen kann. Wir nehmen sie mit. Danach hat Dennis Scheck eine kleine, feine Lektüre für uns im Programm und nach 9:30 geht es in unserer neuen Mosaik-Serie um die Kultur der Reparatur. Im Gespräch mit dem Experimentalphysiker und langjährigen Generaldirektor des Deutschen Museums in München, Wolfgang Heckel.

0: Scherzo à la Jazz, Musik von Erwin Schulhoff, der den Nationalsozialisten gleich dreifach ein Dorn im Auge war, als Jude, als Kommunist und als Schöpfer sehr origineller, dadaistischer, moderner Musik. Im Jahr 1942 ist er in einem Internierungslager in Bayern an der Tuberkulose gestorben. Erwin Schulhoff, das war Musik aus seiner zweiten Sinfonie mit der Tschechischen Philharmonie unter Gerd Albrecht. Hier ist das Mosaik auf WDR 3, 10 nach 8. Ja, diese Ausstellung kommt im richtigen Moment angesichts drastischer politischer Umbrüche in Deutschland und einer aussterbenden Zeitzeugengeneration. Nie wieder gegen das Vergessen der NS-Verbrechen, so nennt die Bonner Bundeskunsthalle ihre neue Schau. Es geht um Erinnerungskultur und die Frage, wie die Verbrechen der NS-Täter geschildert werden können, wenn niemand mehr davon erzählen kann, der es selbst erlebt hat. Es geht aber auch um die Rolle der Kunst bei diesem Gedenken. Konzipiert wurde die Ausstellung zusammen mit der Stiftung der Gedenkstätten Buchenwald und Mittelbau Dora. Am Wochenende war die Eröffnung. Berit Hempel hat sich das angesehen. Berit, historische Forschung und Kunst, das ist ein ungewöhnliches Konzept. Wie wird das umgesetzt?
1: Also es wird auf verschiedene Art und Weise umgesetzt. Und zuerst einmal betritt man den Raum als Besucher und blickt auf 270 schwarze Handschuhe und schwarze Schuhe. Die sind so aufgereiht. Das ist eine Assemblage von Raphael Reinsberg. Der hat nämlich in den 1980er Jahren am Berliner Anhalter Bahnhof diese Objekte, diese Relikte von ehemaligen Zwangsarbeitern gefunden. Und er sagt, jeder Gegenstand besitzt eine Seele, reiht die dann auf. Von da aus geht es in eine Art Labyrinth von Gustav Metzger, der war Holocaust-Überlebender. Und das ist ein Labyrinth aus Kartonquadern, die immer enger werden, wo man immer schlechter durchkommt. Und dann öffnet sich eigentlich die eigentliche Ausstellung. Und die ist dann aufgefächert in verschiedene Themen wie Wissen, Tatorte, Denkmäler, Gedächtnis und Zukunft.
0: Stichwort Wissen. Wie viel Wissen setzt denn die Ausstellung bei den Besucherinnen und Besuchern voraus?
1: Das ist immer sehr gut verschränkt. Also sowohl was die Kunst anbelangt, als auch die Dokumentation. Also in dem Kapitel Wissen gibt es eine kurze und knappe Zusammenfassung dessen, was da passiert ist. Also zum Beispiel die Geschichte der Machtübernahme Hitlers, die Nürnberger Gesetze, aber auch wer waren die ganzen verfolgten Opfergruppen. Und das führt dann wieder rüber in das nächste Kapitel Tatorte. Da geht es dann um die Frage, wie kann man diese Tatorte bewahren. Da geht es auch um Beweispflicht. Was kann ich davon noch sehen?

0: was die NS-Täter da gemacht haben und wie sie das gemacht haben. Da sind dann zum Beispiel Zyklon B-Giftgasdosen aus dem KZ Mauthausen ausgestellt. Oder auch, da kommt dann die Kunst ins Spiel, der Künstler Klaus Steinke hat Fotos ja nachgemalt von Menschen, die an der Rampe von Auschwitz stehen. Also es ist immer so eine Verschränkung von Kunst und Forschung und Dokumentation.
1: Und was erzählt die Ausstellung von unserem Umgang mit der Geschichte der NS-Zeit?
0: Ja, das ist sehr spannend, weil sie, das geht dann in dem Kapitel Denkmäler darum, sie zeigt, wie sich unser Umgang auch verändert hat. Also es beginnt, oder ein Teil der Ausstellung, da geht es zum Beispiel auch um das KZ Buchenwald, das in der damaligen DDR lag. Und da ging es zum Beispiel auch um Deutungshoheit. Wie besetze ich nach dem Faschismus diesen Ort? Was zeige ich? Und die DDR-Regierung, die wollte gerne ein Denkmal von kämpfenden antifaschistischen Menschen zeigen. Der Künstler selber eher so leidende Häftlinge, und da musste man dann halt so einen Konsens finden, wie geht man damit um, was an Wissen, an Informationen will man transportieren. Demgegenüber steht dann zum Beispiel auch eine Skulptur von Käthe Kollwitz, eine trauernde Mutter als Klage, und es geht natürlich auch immer mit um unsere Beschäftigung mit der eigenen Familie. Was hat die Familie da getan? Da hat sich jetzt auch sehr viel verändert, und ich möchte noch mal kurz Jens Christian Wagner erwähnen, den Direktor der Stiftung der Gedenkstätten Buchenwald und Mittelbau Dora, der auch eine große Veränderung wahrnimmt. Der sagte, die Jahre 1990 und bis 2010, das waren die goldenen Jahrzehnte der Erinnerungskultur. Ich zitiere ihn jetzt hier, da bestand eine Anerkenntnis, dass Auseinandersetzung mit NS, mit der NS-Zeit grundlegend für demokratisches Selbstverständnis ist. Und dieser Konsens, der sei für ihn extrem brüchig geworden, gerade durch Erstarken der Rechten, als aber auch durch Fake News im Netz.
1: Gibt denn diese Ausstellung eine Antwort auf die Frage, wie wir die Erinnerung wachhalten können, eben ohne Zeitzeugen und in einer Zeit, in der der Holocaust immer öfter relativiert oder sogar geleugnet wird?
0: Ja, damit beschäftigen sich zwei Kapitel, also sowohl das Kapitel Gedächtnis als auch Zukunft. Und Eva Kraus, die Intendantin der Bundeskunsthalle, die möchte halt auch, das betrifft schon die Zukunft und auch das Gedächtnis, Position beziehen. Sie will Haltung zeigen mit dieser Ausstellung. Und es zeigt auch, wie wichtig es ist, die Forschung noch weiter zu betreiben. Da geht es dann halt auch in Richtung Kunst wieder. Natalia Romik zum Beispiel hat in Polen nach Verstecken gesucht von jüdischen Menschen. Und sie hat eine Eiche entdeckt. Da haben sich die polnischen Brüder David und Paul Denholz versteckt. Und diese Eiche hat sie nachgebaut. Und die ist dann in dieser Ausstellung zu sehen. Das heißt, die Arbeit mit dem NS-Faschismus und den Opfern und der ganzen Geschichte, das geht ja immer noch weiter. Oder Barbara Jelin hat eine Möglichkeit gefunden, durch eine Graphic Novel die Geschichte der Holocaust-Überlebenden Emmy Abel darzustellen. Und was auch sehr wichtig ist, es gibt ein digitales Gedenken. Eva Umlauf zum Beispiel wurde 1942 in einem Arbeitslager geboren, kam mit ihrer Mutter nach Auschwitz, ist heute Präsidentin des Internationalen Auschwitz-Komitees, und sie kann man in einer Art Hologramm erleben. Also ihr wurden vorab 1000 Fragen gestellt. Die Fragen können die Besucher in der Ausstellung stellen, und sie beantwortet sie. Was hat sie erlebt? Welchen Umgang wünscht sie sich jetzt? Und das ist quasi wirklich, wie wir in Zukunft mit diesem Thema umgehen können. Und die Ausstellung endet mit dem ersten Artikel des Grundgesetzes. Die Würde des Menschen ist unantastbar. Sie zu achten und zu schützen ist Verpflichtung aller staatlichen Gewalt.
1: Klingt nach einer Ausstellung, die sich auf ein großes Publikum einstellt. Ist das für jeden etwas?
0: Es ist was für jeden, ja, also für jeden, der sich für Geschichte interessiert, für Politik, aber auch die Frage, wie kann Kunst mit dem Thema umgehen, und vor allen Dingen auch, was kann Kunst dazu beitragen, diese Geschichte nicht in Vergessenheit geraten zu lassen.
1: Nie wieder, gegen das Vergessen der NS-Verbrechen, so heißt die Ausstellung in der Bundeskunsthalle in Bonn. Sie geht dort bis zum 2. Mai 2027. Berit Hempel war für uns da. Berit, vielen Dank.

0: Benjamin Moser mit dem Prälude Cis-Moll aus Präludium und Nocturne für Klavier von Alexander Skriabin. Und dieses Stück hat eine Besonderheit. Es ist nämlich für die linke Hand geschrieben. Und damit sind wir auch schon bei unserem nächsten Thema hier im Mosaik auf WDR3. Denn Dennis Scheck hat uns heute ein Buch mitgebracht, das heißt Die Linkshänderinnen von Heinrich Steinfest. Morgen, Herr Scheck.
1: Schönen guten Morgen.
0: Das ist ein Büchlein. Ich glaube, es trifft zu, wenn man sagt, eine Novelle ist eine unerhörte Begebenheit. So etwas erleben wir in diesem Buch, oder?
1: Genau. Also nach der berühmten Definition soll im Mittelpunkt einer Novelle eine unerhörte Begebenheit stehen. Aber wenn man die Literatur dieses in Australien geborenen Österreichers Heinrich Steinfest kennt, dann weiß man, dass Heinrich Steinfest eigentlich immer und ausschließlich von unerhörten Begebenheiten erzählt. Das liegt daran, dass er einen ganz eigenen essayistischen Stil entwickelt hat. Er schreibt Märchen aus der Wirklichkeit, könnte man sagen. Heinrich Steinfest ist ein Meister der Abschweifung. Doch bei diesem Heinrich Steinfest sind die Abschweifungen eben Hinschweifungen. Dieser Autor ist vollkommen unausrechenbar und er macht mir, Sie hören es, enorm gute Laune. Der schafft es, selbst wenn man eine Woche auf der Frankfurter Buchmesse war, einen sozusagen literarisch wieder gesunden zu lassen. Man kann in diesem Autor seine Leselust neu entzünden oder einfach wiederfinden.
0: Ganz kurz zusammengefasst, worum geht's in den Linkshänderinnen?
1: Also die Plots sind bei Heinrich Steinfest eben immer extrem absurd. Aber es fängt damit an, dass drei Frauen in einem Flugzeug umgesetzt werden, weil zwei Testfahrer nebeneinander sitzen und die geraten in Streit und fangen da eine Schlägerei an. Und diese drei Frauen, also das Flugzeug kehrt um nach Chicago O'Hare, diese drei Frauen, die finden sich sympathisch und stellen fest, eine Österreicherin, eine Deutsche, eine in Heidelberg lebende Chinesin, dass sie eine Gemeinsamkeit haben, nämlich dass sie Linkshänderinnen sind. Und wie das so ist, man gründet eine WhatsApp-Gruppe, man bleibt ein bisschen in Verbindung, aber weil die drei Frauen beruflich mehr oder minder an einer Sackgasse angelangt sind, beschließen die, eine Bar zu gründen. Eine Bar in Österreich in einem kleinen Dörfchen, die nennen sie Elsbeths Hoffnung. Und in dieser Bar ist alles für Linkshänderinnen eingerichtet. Kommt ein Zufall ihnen zu Hilfe, nämlich der berühmteste Gastrokritiker des Landes ist schwer enttäuscht von einem Besuch im Sternerestaurant, bricht den ab und geht stattdessen in ihre Bar und schreibt eine Hymne über das, was sie da zusammenmixen. Also die Bude ist rammelvoll. Sie ist Teil eines Hotels oder das Hotel ist nebenan. Das Hotel hat aber das Problem, dass eine Doppelbuchung erfolgt. 18 Psychoanalytiker und 18 Floristinnen
0: so
1: und Floristen.
0: So langsam ahnen wir, was Sie meinen mit den nicht Absurditäten.
1: So, haben denselben Konferenzsaal gebucht und beschließen, ihre Konferenz zusammenzulegen. Was für schöne Effekte. So, dann kommt es aber zum Verschwinden dieser 18 Floristen und Psychoanalytiker. Und das ist so der Plot, wo sind die hin verschwunden, sind die entführt worden, waren UFO da oder irgendwas.
0: Das verraten wir.
1: Das klärt sich alles auf.
0: Nein, natürlich,
1: nein, auf gar keinen Fall.
0: Nicht. Ich weiß es auch schon, denn ich habe gestern auf einer Zugfahrt diese Novelle einfach mal rauf und runter oder nur runter gelesen. Das spricht schon dafür, dass das einen wirklichen Sog ausübt. Und Herr Scheck, was ich fand, was auch ein schöner Aspekt noch ist, der Zufall spielt eine große Rolle und erzeugt aber eigentlich immer unglaublich viel Sinn. Dinge passieren wie uns allen im richtigen Leben aus blöden Zufällen, aber irgendwie wenden die sich fast immer doch zu was Gutem. Eigentlich
1: jedenfalls
0: sehr erheiternd.
1: Sind wir Menschen das sinngebende Tier und vermögen in solchen Zufällen dann Bestimmung, Schicksal oder sowas zu erahnen? Und da sind Sie, glaube ich, dem Geheimnis dieses Heinrich Steinfest schon sehr auf der Spur. Die ganzen Absurditäten, die er da aneinander reiht, die ganzen Zufälle, die sind doch auf geheimnisvolle Weise verbunden, so wie eben alles in diesem Universum irgendwie miteinander verbunden ist. Und jeder wird sozusagen die Bedeutungslinien, jede Leserin, jeder Leser sich für sich selber da finden. Aber dieser Heinrich Steinfest ist wirklich ein Großmeister der Literatur, ein Großmeister des Erzählens. Er hat einen ganz eigenen Ton, aber einen Ton, bei dem ich buchstäblich psychisch aufblühe wie bei Mozarts Musik.
0: Heinrich Steinfest, ein Großmeister, der ein ganz kleines Buch vorgelegt hat. Die Linkshänderin erschien bei Piper. Dennis Scheck hat es uns vorgestellt. Herr Scheck, vielen Dank.
1: Gerne.

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1: Die Kurznachrichten um 8.30 Uhr mit Robert Oschatz. Guten Morgen. Bundesarbeitsministerin Baas hat ihren Rücktritt erklärt. Die SPD-Politikerin teilte mit, dass sie auch ihr Amt als Co-Chefin ihrer Partei abgibt. Baas begründet den Schritt mit dem Tod ihrer Stieftochter und mit den öffentlichen Angriffen auf sich, auch aus den Reihen des Koalitionspartners der Union. Das Bundesverfassungsgericht beschäftigt sich ab heute mit der Erbschaftssteuer. Die bayerische Landesregierung findet, dass die Freibeträge beim Erben und Schenken zu niedrig sind. Vor dem Hintergrund gestiegener Immobilienpreise sei es ungerecht, dass die Freibeträge seit 16 Jahren gleich geblieben sind und bisher regional nicht angepasst werden können. In Luxemburg treffen sich heute die EU-Außenminister. Sie sprechen unter anderem über neue Strafmaßnahmen gegen Russland und über eine Sanktionsliste gegen besonders viele neue Personen und Organisationen, die Russlands Angriffskrieg gegen die Ukraine unterstützen. Russland hat in der Ukraine offenbar erneut ein Heizkraftwerk beschossen, obwohl es gegenseitige Angriffe auf Energieanlagen eigentlich nicht mehr geben sollte, so hatte es zumindest US-Präsident Trump verkündet. Aus Russland gab es dazu bislang allerdings keine Reaktion.
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1: In Frankfurt ist gestern die Buchmesse zu Ende gegangen, wie jedes Jahr mit der Verleihung des Friedenspreises des deutschen Buchhandels in der Paulskirche. Geehrt wurde der französisch-britische Jurist und Schriftsteller Philippe Sands. Zur Begründung hieß es, Sands sei eine der wichtigsten intellektuellen Stimmen unserer Zeit. Er setze sich beharrlich für Gerechtigkeit und die Verteidigung des Völkerrechts ein. Sands nutzte die Preisverleihung für einen Appell an die Bundesregierung. Sie müsse ihr Schweigen über israelische Verbrechen im Gazastreifen beenden. Auch Freunde Israels könnten Unrecht benennen, sagte der Sohn von Holocaust-Überlebenden. Der Musiker und Komiker Helge Schneider ist jetzt Ehrenbürger von Mülheim an der Ruhr. Der 71-Jährige nahm die Auszeichnung am Abend im Festsaal der Stadthalle entgegen. Schneider sagte, er verdanke die Ehrenbürgerschaft wohl seiner Beharrlichkeit. Er wurde in Mülheim an der Ruhr geboren und lebt auch heute noch dort. Der Stadtrat hatte im Mai beschlossen, Schneider zu ehren. Er bereichere seit Jahrzehnten mit Kreativität und Leidenschaft das kulturelle Leben der Stadt. Eine Rede wollte Helge Schneider nicht halten. Er sei einfach nur da und nehme die Ehrenbürgerschaft Mülheims respektvoll entgegen. In Köln ist die Kinderoper wieder eröffnet worden. 14 Jahre lang war sie während der Bauzeit der Kölner Bühnen in Ausweichquartieren untergebracht. Jetzt ist die Kinderoper wieder am Offenbachplatz, direkt unter Schauspiel und Oper. Die neue Spielstätte liegt 8 Meter unter der Erde und wird für ihre besonders familiäre Atmosphäre gelobt.

0: Eröffnung gab es die Uraufführung der Kinderoper Der König verschenkt was. Das waren die Nachrichten. Das Wetter. Der Tag startet teils neblig trüb, später kommt überall die Sonne raus. Am Nachmittag gibt es etwas mehr Wolken, es bleibt aber überall trocken bei maximal 10 bis 18 Grad. Die Zeit, es ist 8.33 Uhr.
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0: Was gleicht wohl auf Erden dem Jägervergnügen? Dieser Jägerchor klingt an, auch in der Zwischenaktmusik zum dritten Akt aus der Oper Der Freischütz von Karl Maria von Weber. Das Sinfonieorchester des Hessischen Rundfunks spielte unter Marek Janowski. Ja, wenn Sie in Ihrer Freizeit jagen gehen, dann ist das vielleicht eine Musik, die Sie glücklich macht. Aber ansonsten haben Sie sicherlich ganz andere Musiken, bei denen Ihr Herz aufgeht und bei denen Sie vielleicht einen ganz besonderen Moment der Seligkeit oder der Verbundenheit fühlen. Wir fragen in diesen Oktoberwochen, was macht Sie glücklich, welche Kulturerlebnisse und vor allem, welche Musik schafft das? Und das ist eine Aktion, die sich hier bis zum 31. Oktober bei WDR 3 fortsetzt. Dann gibt es ein großes Abschlusskonzert mit dem WDR Funkhausorchester, moderiert von meinem Kollegen Jörg Lengersdorf und der Fernsehmoderatorin Tamina Kallert. Und bis dahin möchten wir von Ihnen sehr, sehr gerne wissen, welche Musik macht Sie glücklich. Schreiben Sie uns das oder sprechen Sie es auf. Sie können die ARD-App ARD Sounds dafür nutzen. Sie können uns auch im Internet erreichen auf unserer Homepage bei wdr3.de. Und unsere Hörerin Mechthild Langewiesche ist diesem Aufruf schon gefolgt.
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2: Mein Name ist Mechthild Langewiesche. Ich wohne in Dortmund, gehe aber regelmäßig nach Bochum ins Konzert zu den Bochumer Symphonikern. Und in einem dieser Konzerte kam die Serenata Notturna von Wolfgang Amadeus Mozart vor. Und das Stück hat einfach alle glücklich gemacht, hatten wir das Gefühl im Zuschauerraum, sowohl die Musiker als auch die Zuhörer. Es ist einfach witzig und es hat sehr viel Spaß gemacht, kann ich nur sagen.

Die Berliner Barocksolisten unter Reinhard Göbel mit dem Rondo aus der Serenade in D-Dur, Kirche-Verzeichnis 239, der Serenata Notturna für kleine Orchester, für zwei kleine Orchester. Die hat er 1776 für die Karnevalsfeiern in Salzburg geschrieben und das erklärt vielleicht auch, warum dieses Stück so viel gute Laune versprüht. Unsere Hörerin Mechthild Langewiesche hat das jedenfalls so empfunden bei einem Konzert in Bochum. Ja, wir sind weiterhin neugierig und gespannt, was Ihre Glücksmusik ist, welche Musik Sie richtig glücklich macht. Schreiben Sie es uns oder melden Sie sich über die WDR3-App, über die ARD-Sounds-App noch besser. Da können Sie dann auch Nachrichten aufsprechen. Hier ist das Mosaik auf WDR3, 8.42 Uhr. Wer repariert, setzt sich mit Dingen auseinander, begreift die Welt. Das sagt der Experimentalphysiker Wolfgang Heckel in seinem Buch Die Kultur der Reparatur. Erzählt er, warum es so wichtig ist, das Reparieren wieder zu lernen. Nicht nur, um dem wachsenden Müllberg und dem massenhaften Verbrauch von Ressourcen entgegenzuwirken, sondern auch, um für sich selbst etwas Sinnstiftendes zu tun, am besten in Gemeinschaft. Heckel hat vor vielen Jahren den Anstoß gegeben für Repair-Cafés in ganz Deutschland.

0: In seiner Heimatstadt München kennt man den Tüftler als langjährigen Generaldirektor des Deutschen Museums. Und mit ihm eröffnen wir heute unsere Mosaikserie zur Kultur der Reparatur. Denn am Samstag findet der internationale Tag der Reparatur statt. Vor der Sendung konnte ich mit Wolfgang Heckel sprechen und habe ihn erstmal gefragt, was er zuletzt repariert hat.
1: Tatsächlich ein Dampfbügeleisen. Es ist noch nicht ganz repariert. Es ist mal zerlegt. Ich vermute, die Pumpe hat ihren Geist nach etwa 15 Jahren aufgegeben.
0: Der erste Schritt, das Zerlegen, ist natürlich besonders schön. Oft kriegt man es danach nicht zusammen, aber Sie haben gute Hoffnung, dass es klappt?
1: Ja, also ein paar Schrauben sozusagen bleiben bei uns reparieren immer übrig, aber Hauptsache man bringt es wieder zusammen. Aber Sie sprechen natürlich auch das Thema an, ist es reparierbar auch hergestellt? Möchte man das wirklich? Und natürlich die neue EU-Gesetzgebung, die ja jetzt seit kurzem auch in deutsches Recht ist die Reparierbarkeit zumindest von bestimmten Geräten nun gesetzlicher Bestandteil der vertragsgemäßen Beschaffenheit, wie man so schön sagt.
0: Genau, damit werden Hersteller jetzt dazu verpflichtet. Meinen Sie, hier steht uns wirklich eine Wende bevor oder werden die Hersteller das einfach irgendwie zu umgehen wissen?
1: Also ich glaube, das wird nicht so einfach gehen, denn der Druck, wenn Sie so wollen, der Straße wird immer größer werden. Denn immer mehr Menschen sind ja clever und erkennen, dass es so nicht weitergehen kann mit unserer Wegwerfgesellschaft. Das war ja auch einer der Ausgangspunkte, warum ich mein kleines Büchlein geschrieben habe und eben dafür plädiere, dass die Kultur der Reparatur wieder viel mehr, so wie in den vergangenen tausenden Jahren der Menschheitsgeschichte, eine Rolle auch in Zukunft in unserer technologischen Gesellschaft spielen wird.
0: Können Sie uns das ein bisschen erläutern? Warum ist Reparieren mehr als nur instand setzen? Warum ist es eine Kultur?
1: Wenn man es historisch betrachtet, kann man ja feststellen, dass Reparatur immer ein Bestandteil menschlicher Lebensweise war. Das hat natürlich mit der Seltenheit, mit der Werthaftigkeit der materiellen Dinge, der Umwelt zu tun. Aber es geht natürlich sehr viel weiter. Leben hätte beispielsweise niemals entstehen können ohne das Phänomen der molekularen Reparatur. Und auch Leben erhalten heute wäre nicht möglich ohne ständige Reparaturmechanismen. Denken wir nur an die Zelle, die zum Beispiel Schäden durch unsere Lebensweise in jeder Sekunde unseres Lebens reparieren muss. Also das ist ein allgemeines Naturprinzip, dass Dinge, die nicht mehr komplett funktionieren, dass die Natur und hoffentlich auch der Mensch versucht, dieses Phänomen der Reparatur in seine Lebensweise, so wie die letzten, wie gesagt, tausenden Jahren in seiner Kultur zu integrieren.
0: Als Sie Ihr Buch geschrieben haben, 2013, da kamen gerade die ersten Repair-Cafés auf. Wie sehen Sie das im Rückblick? Hat dieses Prinzip Schule gemacht?
1: Ja, auf jeden Fall. Wenn Sie gucken, in meinem Buch habe ich etwa 80 Repair-Cafés damals vor 13 Jahren in Deutschland aufgelistet. Heute sind es mehr als 1000 und fast jeden Monat darf ich dabei sein, wenn ein neues Repair-Café irgendwo eröffnet. Und das sind einfach soziale Orte des Treffens, des Austausches, des Diskutierens über, wie wollen wir in Zukunft leben. Das ist nicht einfach nur, da lerne ich mein Bügeleisen zu reparieren.
0: Sagt der Experimentalphysiker Wolfgang Heckel, Träger des Bundesverdienstkreuzes und des goldenen Schraubenziehers.
1: Und, wollte ich gerade sagen, ne? Der goldene Schraubenzieher, der hängt bei mir hier an der Wand. Ne?
0: Über die Kultur der Reparatur sprechen wir die ganze Woche hier im Mosaik auf WDR3. Und Musik kommt jetzt aus der fröhlichen Werkstatt, so heißt eine Bläsersonatine von Richard Strauss. Ihnen, Herr Heckel, vielen Dank und weiterhin erfolgreiches Reparieren.
1: Gerne, uns allen bitte.

0: Ja, das war jetzt nun doch nicht Musik von Richard Strauss, sondern die hier kam aus der fröhlichen Komponistenwerkstatt von Laura Karpman und hieß Sushi, ein Titel aus der Filmmusik zu The Love Hypothesis. Im September ist das Album mit dem Soundtrack erschienen. Damit ist es 8.48 Uhr, gleich 10 Minuten vor 9 Zeit für Lyrik hier im Mosaik auf WDR 3. Und den Schöpfer unseres heutigen Gedichts, den kennen Sie vermutlich aus einem ganz anderen Kontext. Fritz Grashoff hat nämlich Schlagertexte geschrieben für Lale Andersen und Freddy Quinn. Auch die Worte zum Seemannslied "Nimm mich mit, Kapitän, auf die Reise" stammen aus seiner Feder. Da war der Apfel nicht weit vom Stamm gefallen. Grashoffs Vater war nämlich Seemann. Das Abenteurergehen hat auch der Sohn geerbt. Noch im Alter ist er nach Kanada ausgewandert. Und die Sehnsucht nach einem freien Leben, die prägt nicht nur seine Schlager, sondern auch seine in Anführungszeichen ernste Lyrik, wie dieses Halunkenlied.
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John Hardy, ein amerikanisches Traditional. Es geht um einen Schienenarbeiter, John Hardy, der bei einem Streit einen betrunkenen Streit jemanden ermordet hat oder getötet hat und dafür gehängt wurde. Das hat dann die amerikanische Gesellschaft noch länger beschäftigt. Der Komponist Charles Seeger hat dieses wie auch viele andere Lieder für Orchester bearbeitet. Das Schönberg-Ensemble hat gespielt unter Oliver Nassen. Und jetzt blättern wir im amerikanischen Songbook eine romantischere Seite auf. Hier ist das Embraceable You von Earl Wyatt.

Embrace Me, My Sweet Embraceable You. Über den Song von George Gershwin hat Earl White virtuose Etüden geschrieben, so ähnlich wie Franz Liszt das damals über die Lieder von Schubert gemacht hat. Claire Wangti hat gespielt und damit sind wir auch für heute schon am Ende angelangt unserer Mosaik-Ausgabe. Alles rund um die Sendung finden Sie bei wdr3.de und schauen Sie auch bei ARD Sounds in der App mal nach. Hier geht's gleich weiter mit den Nachrichten mit Kerstin Fischer und danach begrüßt Sie mein Kollege Christian Möller zum Klassikforum. Ich bin Cornelia Bittmann und freue mich, dass Sie den Wochenstart mit uns angegangen sind. Ganz herzlichen Dank dafür und die besten Wünsche für Ihren Start in diese neue Woche.

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0: Es ist 9 Uhr. 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
2: Die Nachrichten mit Kerstin Fischer. Guten Morgen. SPD-Politikerin Bärbel Baas hat ihren Rückzug bekannt gegeben. Baas teilte mit, sie werde als SPD-Co-Chefin und als Bundesarbeitsministerin aufhören. Nicole Markwald, WDR Berlin.
3: In einer Mitteilung begründet Bärbel Baas ihren Schritt damit, nach dem Tod ihrer Stieftochter Zeit zu brauchen. Als weiteren Grund nennt sie öffentliche Angriffe, auch aus den Reihen des Koalitionspartners der Union. Diese seien in dieser für sie persönlich schwierigen Zeit weiter forciert worden, schreibt Baas. Sie habe momentan nicht die Kraft, ihre Regierungs- und Parteiarbeit vollumfänglich auszuüben. Deshalb lege sie das Amt der Co-Vorsitzenden der SPD und ihr Amt als Bundesministerin für Arbeit und Soziales nieder. SPD-Chef Lars Klingbeil teilte mit, er sei über den Rückzug von Bärbel Baas traurig, könne ihn aber nachvollziehen. Die Angriffe gegen sie in den letzten Tagen ihrer Trauer seien unanständig gewesen.
2: Die Erbschaftssteuer hat schon öfter Gerichte beschäftigt. Jetzt gibt es einen weiteren Prozess, angestoßen vom Bundesland Bayern. Es geht um die Freibeträge, also die Summe, bis zu der etwa das geerbte Haus der Eltern steuerfrei bleibt. Für Kinder sind das zum Beispiel 400.000 Euro. Klaus Hempel berichtet.
4: Die Landesregierung in München will erreichen, dass die Länder die Freibeträge selbst festlegen dürfen. Sie kritisiert, dass diese das letzte Mal vor 17 Jahren angehoben wurden. Seitdem seien die Preise deutlich gestiegen, etwa von Immobilien, die vererbt werden. Die bundesweit gleichen Freibeträge würden zu Ungerechtigkeiten führen. Ein Haus in Bayern sei oft mehr wert als in anderen Regionen Deutschlands. Deshalb müsse Bayern die Möglichkeit haben, eigene Freibeträge festzulegen. Mit einem Urteil dürfte erst nächstes Jahr zu rechnen sein.
2: Je mehr wir im Internet bestellen, bezahlen und herunterladen, desto wichtiger wird der Schutz vor Kriminellen im Netz. Um die besten Talente zu fördern, findet jedes Jahr die Europäische Cyber Security Challenge statt. Ab heute ist Bochum 5 Tage lang Austragungsort. Die jüngsten Teilnehmer sind gerade mal 14. Stefan Hase berichtet.
5: Die besten jungen IT-Experten Europas kommen diesmal hier in NRW zusammen, um in einem 2-tägigen Wettbewerb gegeneinander anzutreten. Dabei geht es unter anderem darum, Gefahren wie Hackerangriffe zu erkennen und schnellstmöglich abzuwehren. Dass der deutsche Nachwuchs darin sehr gut ist, hat die Challenge bereits im letzten Jahr in Warschau gezeigt. Da hat das deutsche Team den 3. Platz geholt. In Bochum wollen die Organisatoren diesmal vor allem auch weibliche Talente fördern und bieten dafür einen speziellen Workshop für junge Frauen an.
2: Weitere Meldungen im Überblick. Bundeswirtschaftsministerin Reiche sitzt in Saudi-Arabien fest. Dort beschießen die Houthis seit einigen Tagen internationale Flughäfen. Bei den Angriffen gab es mehrere Tote und Verletzte. Der Flugverkehr in der Hauptstadt Riad war gestoppt. Reiche sollte eigentlich heute nach einer Konferenz in Saudi-Arabien zurückfliegen. Russland hat in der Ukraine offenbar auch wieder ein Heizkraftwerk beschossen. Und das, obwohl es gegenseitige Angriffe auf Energieanlagen eigentlich nicht mehr geben sollte. So hatte es zumindest US-Präsident Trump verkündet. Aus Russland gab es dazu bislang allerdings keine Reaktion. Der ukrainische Präsident Zelensky zeigte sich für eine solche Vereinbarung grundsätzlich offen. Das Oberlandesgericht Hamm urteilt heute in einer Musterklage gegen Preiserhöhungen bei E.ON. Ihr haben sich fast 7.000 Verbraucher angeschlossen. Es geht darum, dass E.ON 2021 und 2022 seine Preise für Fernwärme stark angehoben hat, um bis zu 400%. Die Verbraucherzentralen halten das für ungerechtfertigt.
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2: Im Theater Münster erlebte das Publikum am Abend eine Überraschung. Die Tänzerinnen und Tänzer bestreikten ihr eigenes Stück zu Beginn, 15 Minuten lang. Sie standen in pinken Westen und mit Transparenten auf der Bühne. Warum, erklärt Michael Treis aus dem WDR-Aktuell-Team.
6: Im Theater Münster gibt es bald einen Intendantenwechsel und mit diesem stehen viele befristete Verträge auf der Kippe. Das sei tatsächlich so gängige Praxis. Viele Intendanten brächten eigene Leute mit und würden daher die Verträge der bisher angestellten Künstler nicht verlängern. Der aktuelle Tarifvertrag würde das erlauben, so die Genossenschaft Deutscher Bühnenangehöriger. Im Münsters Theater könnten so große Teile der Belegschaft ersetzt werden. Das komplette Ensemble im Jungen Theater bangt um den Job. Hinzu kommen viele Sänger, Tänzer und Schauspieler. Ein Unding, findet die Gewerkschaft und fordert deshalb einen bundesweit neuen Tarifvertrag.
2: Das Wetter in Nordrhein-Westfalen. Die Sonne kann sich nach und nach überall durchsetzen. Am Nachmittag ziehen zwar von den Niederlanden einige Wolken auf, es bleibt aber überall trocken. In Arnsberg bis 16.
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7: Heute mit Christian Möller. Hallo, einen wunderschönen Montagmorgen wünsche ich Ihnen. Wir starten ein bisschen zögerlich in diese neue Klassikforum-Woche. Und wenn ich das so sage, zögerlich, dann klingt das ja erstmal nicht sonderlich positiv. Ne? Zögern, das steht ja meist so für Unentschlossenheit, Unsicherheit, Ängstlichkeit. Zumindest im Alltag ist das so. In der Musik kann Zögern aber genau das Richtige sein. Und manchmal ist es sogar essentiell. Beim Walzer zum Beispiel. Der große Dirigent Bruno Walter, der steht einmal vor einem amerikanischen Orchester. Auf dem Programm stehen eben Walzer von Johann Strauss. Das Orchester spielt die Musik höchst präzise, zu präzise eigentlich. Irgendwas fehlt. Und Bruno Walter sagt, wissen Sie, beim Wiener Walzer, da spielt man nicht 1, 2, 3, sondern 1, 2 und vielleicht 3. Und auf dieses vielleicht kommt es an. Dieses vielleicht, das ist der winzige Moment des Zögerns, des in der Luft Hängens, der für die besondere Spannung sorgt. Und dieses vielleicht, das hören wir jetzt auch in einem Walzer von Francis Poulenc, bei dem steht das Zögern sogar schon im Titel. Mouvement de Valse Hésitation.

Ist das nicht herrlich, wie diese drei hier auf ihren Instrumenten miteinander tanzen? Patricia Kopaczynskaja Violine, Reto Bieri Klarinette und Polina Leschenko Klavier waren das. Take Three heißt das Album, das sie zusammen aufgenommen haben. Wundervolle Platte. Ich habe mich vom ersten Takt darin verliebt und deswegen habe ich heute noch ein paar Stücke daraus für uns dabei. Und das Praktische ist, dass mir die Musik darauf gleich eine Idee geliefert hat für die gesamte Sendung heute. Das Stück, das wir gerade gehört haben, heißt Mouvement de Valse Hésitation, ist von Francis Poulenc, ein Satz aus seiner kleinen Suite Schauspielmusik zu einem satirischen Theaterstück von Jean Anouilh, L'Invitation au Château heißt es, Einladung ins Schloss. Und ich habe mir überlegt, wir könnten uns doch heute im WDR3-Klassikforum mal ein paar Schlösser und Burgen genauer ansehen und gucken, was da so los ist. Bei Modest Mussorgsky zum Beispiel in seinem Zyklus Bilder einer Ausstellung. Mussorgsky hat seinen Zyklus ja nach Bildern des Malers Viktor Hartmann komponiert und eines dieser Bilder heißt Das alte Schloss. Und vor dem steht ein mittelalterlicher Troubadour und singt ein sehr melancholisches Lied, vermutlich für irgendeine schöne Prinzessin. Aber ob die ihn durch die dicken Mauern überhaupt hören kann?

Die georgische Pianistin Katia Buniatischvili mit dem alten Schloss Il Vecchio Castello aus den Bildern einer Ausstellung von Modest Mussorgsky in der originalen Klavierversion. Mussorgskys Freund, der Maler Viktor Hartmann, hat die bildliche Vorlage geliefert. Was für ein Schloss er da gemalt hat, liegt ein bisschen im Dunkeln. Ich würde mal vermuten, dass es in Italien gelegen hat, wegen dieses italienischen Titels. Ganz anders das Gemäuer, um das es jetzt geht im WDR3-Klassik-Forum, die Wartburg bei Eisenach in Thüringen. Die Grundlegung, die hat im 11. Jahrhundert stattgefunden. Was die Touristen, die da heute Jahr für Jahr hinströmen, sich angucken, ist allerdings zu großen Teilen im 19. Jahrhundert im historisierenden Stil rekonstruiert worden. Egal. Ist immerhin UNESCO-Weltkulturerbe das Ding und für die Deutschen spätestens seit der Romantik ein Nationalsymbol wegen Martin Luther, der auf der Burg 1521 inkognito als Junker Jörg Zuflucht gefunden und die Bibel ins Deutsche übersetzt hat, wegen der Wartburgfeste der studentischen Burschenschaften, die seit 1817 dort alljährlich ihre Feste veranstalten, auch heute noch übrigens, und wegen Richard Wagner natürlich, der den legendären Gesangswettstreit dort verarbeitet hat. Tannhäuser oder der Sängerkrieg auf der Wartburg. Hier kommt die Ouvertüre.

Andres Nelsons hat das Leipziger Gewandhausorchester dirigiert. Das war Richard Wagners Ouvertüre zur Oper Tannhäuser oder der Sängerkrieg auf der Wartburg. Dieser Sängerwettstreit, über den erzählt man sich seit dem Mittelalter. Im 13. Jahrhundert ist diese Burg, die Wartburg, unter Landgraf Hermann von Thüringen ein wichtiges kulturelles Zentrum. Viele Minnesänger sind da tatsächlich aufgetreten, unter anderem Walter von der Vogelweide und Wolfram von Eschenbach. Das ist historisch verbürgt, aber die Legende vom Sängerwettstreit, die lässt sich so nicht belegen. Die ist von Anfang an, schon im Mittelalter, eine literarische Erfindung, vor allen Dingen dann aber natürlich bei Richard Wagner, der verknüpft diese Legende dann mit der Tannhäuser-Sage. Die schönste Musik in seiner Oper, die schreibt er allerdings nicht für den Titelhelden, sondern seinen ruhigen Gegenpart Wolfram von Eschenbach, bei uns jetzt verkörpert von Matthias Görne, das Lied von

Matthias Görne war das mit der Szene des Wolfram und dem Lied an den Abendstern aus dem dritten Akt des Tannhäuser von Richard Wagner. Manfred Honeck hat das schwedische Radiosinfonieorchester dirigiert. Das Schloss, in dem wir uns jetzt gleich aufhalten im WDR3-Klassikforum, das ist was ganz anderes als die trutzige Wartburg in Thüringen. Schloss Esterhazer im Westen von Ungarn. Man hat es auch als das ungarische Versailles bezeichnet. Und Fürst Nikolaus von Esterhazy, den haben seine Zeitgenossen auch den Prachtliebenden genannt. Ja, er muss wohl eine Art kleiner Sonnenkönig gewesen sein in seinem eigenen Reich. Ich war noch nicht da, aber wenn ich mir die Fotos von diesem Schloss im Internet angucke, dann kann ich mir schon vorstellen, wie man da mit der Kutsche auf dem weitläufigen Vorplatz, dem sogenannten Ehrenhof, ankommt. Die weiße Fassade sehe ich da mit ihren unzähligen Fenstern, kunstvoll angelegte Gärten, Alleen, Springbrunnen. Drinnen geht's dann über eine repräsentative breite Treppe rauf in den Musiksaal, Licht durchflutet am Tag durch hohe Fenster, abends erleuchtet durch die Kronleuchter, und die Kerzen bringen mit ihrem Flackern den goldverzierten Stuck an den Wänden zum Glänzen. Deckenbilder mit Wolkenhimmel und kleinen Putten. Es ist, kurz gesagt, schon nicht der übelste Arbeitsplatz, den Nikolaus von Esterhazy seinem Kapellmeister Josef Haydn da zur Verfügung gestellt hat. Und der hat sich beim Prachtliebenden mit prächtigen Sinfonien revanchiert, wie dieser hier mit der Nummer 35 in B-Dur.

Giovanni Antonini und sein Ensemble Il Giardino Armonico mit der Sinfonie Nummer 35 in B-Dur von Joseph Haydn. Das wird der Dreiklassik-Forum heute mit Christian Möller. Und hier kommt als nächstes ein Komponist, von dem hat die Musikwelt mal Großes erwartet. Antonio José Martínez Palacios. Meistens hat er sich nur Antonio José genannt und Maurice Ravel hat über ihn gesagt, das wird der spanische Komponist dieses Jahrhunderts werden. Das ist anders gekommen. Im spanischen Bürgerkrieg wird Antonio José 1936 von den Falangisten verhaftet und vor ein Erschießungskommando gestellt. Nur 33 Jahre alt ist er geworden und seine sterblichen Überreste, die sind nie gefunden worden. Pavana Triste, so heißt ein Film über dieses kurze Leben, genauso wie der zweite Satz aus seinem bekanntesten Werk, seiner Sonate für Gitarre, bei uns jetzt gespielt von Jean Schiebe.

Shang-Chi war das mit der Pavana Triste, dem zweiten Satz aus der Sonate für Gitarre vom früh verstorbenen spanischen Komponisten Antonio José im Klassikforum auf WDR 3, heute mit Christian Möller. Schlösser, das sind Orte der Aristokratie, des feinen Benehmens und der abgezirkelten Konventionen und damit natürlich auch immer zugleich die ideale Kulisse für eine Satire, die ganz genau diese Dinge durcheinander bringen will. So auch beim Theaterstück L'Invitation au Château von Jean Anouilh von 1947. Ein Ball auf dem Schloss voll mit Mitgliedern der Upper Class. Eine Balletttänzerin aus der Arbeiterklasse ist auch eingeladen. Man hat sie als Aristokratin ausstaffiert und dann mischt sie aber diese bessere Gesellschaft doch ziemlich auf. Francis Poulenc hat dazu eine herrliche Schauspielmusik in kleiner Besetzung komponiert. Hier daraus ein langsamer Boston-Walzer. Patricia Kopaczynskaja Violine, Reto Bieri Klarinette und Polina Leschenko Klavier. Die kosten das so richtig aus.

Klarinette und Polina Leschenko Klavier mit dem Tempo di Boston aus der Suite L'Invitation au Château von Francis Poulenc. Das haben Sie gehört im Klassikforum auf WDR 3. In Apulien im Südosten von Italien, da steht auf einem Hügel weithin sichtbar ein sehr merkwürdiger Bau. Castel del Monte heißt er, gebaut im 13. Jahrhundert im Auftrag des Stauferkaisers Friedrich II. Dieses Schloss hat eine auffällige Form. Der Bau ist achteckig, also der Hauptteil, und an den Seiten dann auch noch umgeben von 8 Türmen. Und die sind ebenfalls alle achteckig. Und wegen dieser Zahl 8 hat man spekuliert, hat das eine mystische Bedeutung irgendwie. Und warum wurde dieses Schloss eigentlich niemals fertig gebaut? Was hat es auf sich mit dem total verwinkelten Gängesystem innen drin? Solche Fragen, die geben bis heute Rätsel auf und regen die Fantasie an, sich vorzustellen, was da wohl vor sich gegangen ist in diesem Schloss auf dem Hügel. Nino Rota, der stellt sich das auch vor, natürlich in Musik. Castel del Monte, so heißt eine Ballade von ihm für Horn und Orchester, bei uns gespielt von Marcel Zobol Horn und im WDR Funkhausorchester unter Felix Bender.

Felix Bender hat das WDR Funkhausorchester dirigiert und Marcel Zobol war der Solist in der Ballade für Horn und Orchester mit dem Titel Castel del Monte von Nino Rota. Ein mittelalterliches Schloss in Apulien, erbaut vom Staufer Kaiser Friedrich II., ist die Inspiration gewesen für dieses Stück. Ob der Dichter Ludwig Uhland an ein bestimmtes Gemäuer gedacht hat bei seiner Ballade Das Schloss am Meer, das ist nicht bekannt, ist aber ja vielleicht auch gar nicht nötig. Schlösser und Burgen und ihre Geheimnisse, die spielen ja ganz allgemein eine wichtige Rolle in der kulturellen Imagination. Und bei dem Gedanken daran kommt man vermutlich zumindest als romantischer Balladendichter schnell auf eine traurige Geschichte von einem Schloss am Meer, umgeben von Nebel und Flut, von Klagegesängen, die man aus dem Innern hören kann, vom König und der Königin, die draußen trübsinnig ihre Runden drehen, nicht mehr im roten Mantel, sondern im Trauergewand, und ihre schöne Tochter, die ist auch nicht mehr dabei. Richard Strauss hat das vertont, nicht als Lied, sondern als Melodram, also mit gesprochenem Text. Bei uns ist die Rezitatorin Brigitte Fassbender. Julian Rien übernimmt den Klavierpart.

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Applaus für Brigitte Fassbender, die hier ihre Stimme nicht zum Singen, sondern zum Sprechen sehr beeindruckend eingesetzt hat. Und natürlich auch für ihren Klavierpartner Julian Riem. Das war das Melodram Schloss am Meere, das Schloss am Meere von Richard Strauss, der da einen Text von Ludwig Uhland in Szene gesetzt hat. Eine Aufnahme von den Richard Strauss-Tagen in Garmisch-Partenkirchen von 2014 haben wir da gehört. In dieser Zeit ist Brigitte Fassbender dort auch die Intendantin gewesen. Das WDR3-Klassikforum ist hier. Als nächstes mit Musik, die man lange Georg Philipp Telemann zugeschrieben hat. Stimmt aber nicht. Diese Trio-Sonate, die stammt von Pierre Provo. Kein Franzose, wie man bei dem Namen denken könnte, sondern ein Kirchenmusiker aus Altona. Über den ist ansonsten nicht so viel bekannt, außer dass er offensichtlich ähnlich einfallsreiche und quicklebendige Musik zustande gebracht hat, wie sein Kollege Telemann etwa zeitgleich in Hamburg. Beweisstück

Das ging ja ganz schön ab. Das Ensemble Four Times Baroque war das mit einer Trio-Sonate in D-Moll vom Altona-Komponisten Pierre Provo. Und dieser letzte Satz, der so ein bisschen nach vielleicht osteuropäischer Folklore geklungen hat, der erklärt vielleicht auch, warum man dieses Stück lange Georg Philipp Telemann zugeschrieben hat. Der hat sich bei dieser Volksmusik ja häufiger mal bedient. Im Klassikforum auf WDR3 haben Sie das gehört. In Klavierkonzerten, da gibt es immer einen Moment der besonderen Spannung, einen Moment der Wahrheit sozusagen. Das ist die Kadenz. Oder eigentlich müsste ich das in der Vergangenheitsform sagen. Zu Mozarts Zeiten, da war es auf jeden Fall gang und gäbe, dass in diesem Moment, wenn das Orchester auf einem spannungsreichen Akkord zum Halten kommt, mit einer Fermate darüber, der Pianist oder die Pianistin improvisiert, frei aus dem Moment heraus. Und da kann man dann zeigen, was man drauf hat, nicht nur technisch, sondern eben auch von der eigenen Fantasie, von der Imagination her und vom musikalischen Verständnis. In der Kadenz, da kann der Solist die Themen und Motive aus dem Stück, aus dem Satz, den er da gerade gespielt hat, nochmal weiterdenken in Tönen, wenn er denn kann. Natürlich gab es auch zu Mozarts Zeit schon Leute, die haben in dem Moment nicht ganz so viel zu sagen gehabt, und in solchen Fällen schreibt Mozart dann auch schon mal die Kadenz vorher auf. Und das ist eine Praxis, die verfestigt sich dann später im 19. Jahrhundert, und es ist lange Zeit eigentlich so gewesen, dass immer nur die Kadenzen der Komponisten selbst gespielt werden. Klar, wenn man sich da schon exponiert als Solist, als Solistin, dann geht man vielleicht auch gerne mal auf Nummer sicher, aber die russische Pianistin Olga Paschtschenko, die macht das nicht. Sie kommt aus der historischen Aufführungspraxis, spielt einen Hammerflügel von 1792, also aus Mozarts Zeit, und sie spielt darauf eben ihre eigenen Kadenzen. In der historischen Aufführungspraxis hat sich das Improvisieren und auch das Spielen von eigenen Kadenzen in letzter Zeit doch immer mehr durchgesetzt. Im Konzert in G-Moll, Köchelverzeichnis 466, da bietet sich das auch an. Mozart hat selber keine Kadenz notiert, und Olga Paschtschenko, die hat die Gelegenheit dankbar ergriffen, sich ihre eigenen Gedanken zu diesem Stück zu machen. Wenn Sie mögen, hören Sie gleich im ersten Satz zum Beispiel mal bei ungefähr 10 Minuten 30 ein bisschen genauer hin. Da kommt dann die Kadenz, und da könnte Ihnen etwas bekannt vorkommen. Olga Paschtschenko mit dem Klavierkonzert D-Moll von Wolfgang Amadeus Mozart zusammen mit dem Ensemble Il Gardellino.

Olga Paschenko am Hammerklavier und das Ensemble Il Gardelino, von ihr auch selbst geleitet, mit dem Klavierkonzert D-Moll, Köchelverzeichnis 466 von Wolfgang Amadeus Mozart. Mir gefällt das wahnsinnig gut, wie Olga Paschenko so frei mit dem Klavierpart umgeht. Im langsamen Satz hat sie wunderbar geschmackvoll improvisiert über die Noten und vielleicht sind Ihnen die beiden alten Bekannten in den Kadenzen ja aufgefallen. Ich hatte vorher schon kurz darauf hingewiesen. Im ersten Satz war es das Dies Irae aus dem Requiem von Mozart und im letzten Satz haben wir Besuch bekommen, kurz vom Komtur, dem steinernen Gast aus dem Don Giovanni. Sind ja auch beides Werke in D-Moll, von daher passt das ziemlich gut. Das wird ein Klassikforum, hören Sie. Und das hier ist Musik von Gabriel Fauré, seine Sicilienne, in einer Bearbeitung für Violoncello und Harfe.

Matthias Johansen, Violoncello und Silke Eichhorn, Harfe waren das mit der Sicilienne G-Moll Opus 78 von Gabriel Fauré, eine Musik, die von der Spätromantik zurückschaut in alte Zeiten. Die Sicilienne oder der Siciliano ist ja ein barocker Tanz. Und dieser wehmütige Rückblick, der hat sich im 19. Jahrhundert ja irgendwann ausgebreitet in der Musik. Es werden zum Beispiel auch plötzlich wieder Serenaden komponiert, oft für Streichorchester, zum Beispiel auch bei Antonin Dvorak, der in seiner Serenade E-Dur allerdings keine rokokoartige Stilimitation versucht, sondern doch noch so einiges an böhmischen Klängen einfließen lässt. Jakob Ruscher dirigiert bei uns die Prager Philharmoniker.

Jakob Ruscha hat die Prager Philharmoniker dirigiert. Das war die Serenade für Streichorchester in E-Dur, Opus 22 von Antonín Dvořák. Im Klassikforum auf WDR3 holen wir uns jetzt mal eine Portion Trost ab. Kann man ja eigentlich immer ganz gut gebrauchen, finde ich. Franz Liszt mit einer Consolation, einer Tröstung in Des-Dur, vermutlich eine Verbeugung vor seinem Kollegen Frédéric Chopin. Der ist kurz vor der Entstehung dieses Stücks gestorben und es klingt doch, finde ich, schon sehr nach einer Chopin-Nocturne, was Franz Liszt hier komponiert. Gespielt wird's von Katja Bunyatischvili.

Da hat man doch dank der dichten Mikrofonierung fast das Gefühl, man sitzt im Flügel drin. Katja Bunyatischvili mit der dritten Konstellation in Des-Dur von Franz Liszt im Klassikforum auf WDR 3. Wir kommen hier so langsam Richtung Zielgerade, schauen aber noch ein letztes Mal in einem Schloss vorbei, wieder mit Francis Poulenc, seiner Suite L'Invitation au Château, und in diesem Schloss wird gerade Tango getanzt.

Musik von Francis Poulenc, der Tango aus seiner Suite L'Invitation au Château, Patricia Kopaczynskaja Violine, Reto Bieri Klarinette und Polina Leschenko am offensichtlich ein bisschen präparierten Klavier. Klang ja fast wie Pizzicato-Streicher, finde ich. Für heute war es das von uns hier. Hier kommt nach den Nachrichten gleich das Kulturmagazin Westart. Im Team vom WDR3 Klassik Forum verabschieden sich Susanne Ockelmann in der Redaktion und Christian Möller im Studio. Vielen Dank fürs Zuhören. Machen Sie es gut und einen schönen Tag noch mit WDR3.

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3: Und ich bin Katrin Schmick. Herzlich willkommen bei uns. Ein Rücktritt in Berlin sorgt heute für viele Reaktionen.
4: Insofern sind meine Gedanken zunächst einmal bei ihr ganz persönlich, weil sie wirklich ein sehr feiner Mensch ist, der uns in der Koalition sicherlich auch fehlen wird.
3: Außenminister Wadephul von der CDU über Bärbel Baas. Sie hat mit sofortiger Wirkung ihre Ämter in der Bundesregierung und in der SPD-Führung niedergelegt. Wir fragen nach Reaktionen und wie es jetzt weitergehen soll. Außerdem Randale beim Rhein-Derby. Welche Konsequenzen ziehen Köln und Mönchengladbach? Und Tod auf der Laufstrecke. Hätte der Läufer in Herdecke gerettet werden können, wenn die Rettungskräfte besser durchgekommen wären? Und das Wetter bringt viel Sonne, bis 17 Grad. Schockiert, überrascht, das waren so die Reaktionen heute auf den Rücktritt von Bärbel Baas von ihren politischen Ämtern. Mit sofortiger Wirkung hat ja die SPD-Politikerin das Amt der Arbeitsministerin niedergelegt. Auch Co-Vorsitzende ihrer Partei wird sie nicht mehr sein. Es sind persönliche Gründe, die sie diese Entscheidung hat fällen lassen. Georg Schwarte, WDR Berlin. In ihrer Mitteilung spricht sie von Trauerverarbeitung nach dem Tod ihrer Stieftochter. Aber sie nennt auch öffentliche Angriffe. Was ist passiert?
5: Naja, sie hatte den Koalitionspartner informiert und auch die eigene SPD, der Trauerfall, der Tod ihrer Stieftochter, sie braucht eine Auszeit, gib mir ein paar Tage. Und das hat die Union, das haben die zweite Reihe der Union, einige Abgeordnete, ihr nicht gegeben. Sie haben sie öffentlich attackiert nach dem Motto, wo bleibt die Rentenreform, wo bleibt der Gesetzentwurf, Bärbel Baas, die Reformaussitzerin. Das hat tiefe Spuren hinterlassen und letztendlich zum Rücktritt geführt. Und die Wut bei der SPD ist groß. Manuela Schwesig, SPD-Ministerpräsidentin aus Mecklenburg-Vorpommern, sie schreibt, die Attacken der CDU, trotz ihrer persönlichen schweren Situation, waren unmenschlich und rücksichtslos. Karl Lauterbach, SPD-Politiker, sagt, ihr Rücktritt zeigt auch, dass bei aller Härte der Politik die zunehmenden persönlichen Angriffe die falschen Leute in die Politik bringt. Da reicht's auch offenbar nicht, dass der Kanzler sich zu Wort gemeldet hat, geschrieben hat, ihre Entscheidung verdiene Respekt. Als Vater und Großvater könne er nur erahnen, schreibt er, wie schwer dieser Verlust wiege. Er wünsche ihr, dieser Frau Baas und ihrer Familie viel Kraft. Die Wut jedenfalls bei der SPD über die Umstände und Gründe für diesen Rücktritt, die ist riesig.
3: Nachfolger soll der ehemalige Ministerpräsident von Rheinland-Pfalz, Alexander Schweizer, werden. Ist er der Richtige für diesen Job?
5: Er galt lange als Führungsreserve der SPD, ist kein Unbekannter, war Ministerpräsident, war in Rheinland-Pfalz davor auch Arbeitsminister, also einer vom Fach. Er weiß jedenfalls, um was es geht, er muss sich nicht einarbeiten. Und die Tatsache, dass es so schnell ging mit dieser Nachfolgeregelung, zeigt auch, die SPD war offenbar vorbereitet.
3: Und wer rückt nach als SPD-Co-Chef oder Chefin?
5: Das ist die große 100.000-Euro-Frage bei der SPD. Es gibt ja nicht nur Unmut über die SPD-Spitze als solche, Baas und Klingbeil, sondern vor allen Dingen über Lars Klingbeil. Der stand auch unter Feuer. Jetzt ist die Frage, hat die SPD weiterhin die Idee, eine Doppelspitze zu haben? Entscheidet sie sich, nein, wir nehmen jetzt nur noch einen oder einen Vorsitzenden. Und ein Name macht die Runde, der Name Manuela Schwesig, Wahlsiegerin in Anführungszeichen in Mecklenburg-Vorpommern, die starke Frau im Augenblick bei der SPD. Übrigens, die Nemesis des Kanzlers. Die beiden haben kein gutes Verhältnis, Schwesig und Merz. Insofern würde sie Parteichefin, dann dürfte das ein interessantes Binnenverhältnis mit dem Kanzler werden.
3: Georg Schwarte war das in Berlin und eben gerade ist Lars Klingbeil in Berlin vor die Presse getreten und hat gesagt, ein Parteitag zum Jahreswechsel soll über die gesamte SPD-Führung entscheiden. 2:1 stand gestern am späten Nachmittag im Rhein-Derby Köln gegen Gladbach. Ein Zittersieg für die Kölner, aber das Ergebnis ist es nicht, was für die Schlagzeilen sorgt. Es war die Randale, die es gab. Eingetretene Trennscheiben, Schlägereien, Pyroraketen, die auf Zuschauertribünen geschossen wurden. Es gab wohl auch Verletzte. Das alles hat für Entsetzen bei beiden Clubs gesorgt. Jochen Hilgers, WDR Köln, über das, was da genau passiert ist.
6: Nach dem Führungstreffer des 1. FC Köln, das war Mitte der zweiten Halbzeit, drehten ein paar Dutzend Mönchengladbacher Gewalttäter durch und traten die Trennscheibe zwischen ihrem und dem Kölner Block entzwei. Es kam zu einer wilden Prügelei. Kölner Zuschauerinnen und Zuschauer traten entsetzt die Flucht an. Dann flogen Feuerwerkskörper und Pyrotechnik. Ein Kind, drei Polizisten, eine Ordnerin und eine Zuschauerin wurden verletzt. Fernsehaufnahmen des WDR zeigen aber auch, wie eine Rakete aus dem Kölner Oberrang in den eigenen Block abgefeuert wurde. Das heißt, Kölner Gewalttäter hatten durchaus einen Anteil. Ordner waren zu dem Zeitpunkt nicht zu sehen. Ruhe kehrte erst ein, als eine Hundertschaft der Polizei im Oberrang Stellung bezog.
3: Und jetzt, welche Konsequenzen zieht man daraus?
6: Es hat weitreichende Folgen, weil es das neue Konzept des Landesinnenministers Herbert Reul zu Stadionallianzen in Frage stellt. Diese Allianzen besagen, dass sich die Polizei in und am Stadion zurückhalten soll und die Vereine ihrerseits per Ordnungsdienst für Sicherheit sorgen sollen. Das ist nun bereits beim ersten Bewährungstest, zumindest des 1. FC Köln, krachend gescheitert. Der Verein zeigt sich offensichtlich machtlos gegen Pyrotechnik und Randale im eigenen Stadion und musste die Polizei dann eben doch bitten, einzugreifen. Man muss es so klar sagen, der 1. FC Köln kann die Sicherheit seiner Zuschauerinnen und Zuschauer alleine nicht garantieren. Das Bundesligaspiel musste gestern sogar unterbrochen werden wegen der Randale.
3: Jochen Hilgers war das im Tag um 12. Der Energieversorger E.ON hat seine Fernwärmepreise teils unzulässig erhöht. Mehr dazu in den Kurznachrichten heute mit Christina Maria Greve.
7: Laut einem Urteil des Oberlandesgerichts Hamm hat E.ON sich in drei Gebieten nicht an die Bedingungen gehalten, unter denen der Konzern die Preise erhöhen durfte. Bei manchen Kunden waren es bis zu 400% höhere Preise in den Jahren 2021 und 2022. Beim sogenannten Trainsurfing ist ein 14-Jähriger gestern Abend in Köln lebensgefährlich verletzt worden. Er war auf dem Dach eines Regionalexpress mitgefahren. Während der Fahrt kam es mutmaßlich zur Bildung eines Lichtbogens zwischen der unter Hochspannung stehenden Oberleitung und dem Jugendlichen. Fahrgäste hörten erst einen Knall, dann Schreie und alarmierten den Zugführer, der eine Notbremsung einleitete. An den meisten Unis beginnen heute die Vorlesungen im neuen Wintersemester. Für viele Studierende sind Laptop und Smartphone dabei Normalität. In Amsterdam hat ein Studiengang der Sozialwissenschaften aber genau das verboten. Handy, Laptop und Tablet dürfen seit ein paar Wochen nicht mehr genutzt werden. Professoren und Dozenten sind zufrieden. Die Studierenden seien viel konzentrierter. Die Deutsche Post könnte das Porto bald so stark anheben wie noch nie, so dass etwa ein Standardbrief 1,15 Euro kosten könnte. Momentan sind es 95 Cent. Die Bundesnetzagentur hat einen Plan veröffentlicht, wonach das Porto im Januar 2027 um gut 20% steigen darf. Es ist davon auszugehen, dass die Post das auch voll ausnutzen wird.
3: Die Kurznachrichten im Tag um 12. Es ist ja gerade die Zeit der großen Läufe. So gut wie jedes Wochenende steht in Nordrhein-Westfalen irgendwo ein Marathon an, ein Halbmarathon oder ein sogenannter Marsch. So wie am Samstag in Herdecke, da war der Mammutmarsch. Da wanderten etwa 11.500 Menschen eine Strecke von bis zu 55 Kilometern. Und auf dieser Strecke ist einer der Läufer zusammengebrochen. Trotz Reanimation ist er gestern im Krankenhaus gestorben. Und jetzt ist darüber eine Diskussion entstanden, ob das hätte verhindert werden können, wenn die Rettungskräfte schneller zum Einsatzort durchgekommen wären. Luisa Becher, WDR Dortmund, was ist da genau passiert?
8: So kurz vor 10 ist die Feuerwehr in Herdecke am Samstagmorgen alarmiert worden. Der 53-jährige Mann, der war während des Marsches am Ruhrhöhenweg in Herdecke zusammengebrochen. Andere Teilnehmer haben dann auch direkt angefangen, ihn vor Ort zu reanimieren und auch den Notruf gewählt. Die Einsatzkräfte, die sind dann aber erstmal kaum zu ihm durchgekommen. Viele Läufer haben den Weg nämlich trotz Blaulicht und Martinshorn wohl nur sehr zögerlich freigemacht. Und manche wollten sogar an der Einsatzstelle noch diskutieren. Es sollen so Sätze gefallen sein wie, ja, wir wollen doch nur hier lang. Der Einsatzleiter der Feuerwehr, der hat uns gegenüber gesagt, dass das ein sehr herausfordernder Einsatz gewesen wäre und irgendwann mussten sie die Einsatzstelle auch abschirmen.
3: Und was sind jetzt die Reaktionen? Hätte der Mann gerettet werden können?
8: Auf Instagram und auch auf Facebook, da sind direkt massig Kommentare gekommen und sehr viel Kritik gegenüber Menschen, die den Einsatz da behindert haben sollen. Und erstmal, ja, Auf Blaulicht und Martinshorn sollte man reagieren und die Menschen da ohne große Nachfragen ihre Arbeit machen lassen. Aber der Einsatzleiter der Feuerwehr hat uns auch gesagt, dass der Einsatz so gut gelaufen sei, wie er hätte laufen können. Der Einsatzort hätte zwar abgeschirmt werden müssen, aber es wäre genug Personal vor Ort gewesen, um dem Mann zu helfen. Und vor allem hätten die Ersthelfer sich vorbildlich verhalten.
3: Luisa Becher war das im Tag um 12 und wir kommen zum Wetter in Nordrhein-Westfalen. Lars Schmidt ist da aus der WDR-Wetterredaktion. Lars, ich sag's, wie es ist, ja. Mhm. Dieses Wetter da draußen, das könnte ich jetzt wochenlang haben. Ab und zu mal Regen, klar, aber der goldene Oktober ist schon fein, ne?
9: Na, wenn dir das so gefällt, dann will ich mal nicht so sein. Dann lassen wir das heute mal so, wie es ist. Wir haben so ganz vereinzelt noch letzten Dunst und Hochnebel, der sich auflöst, vor allem Teilen Ostwestfalen-Lippes und der Eifel. Ansonsten ist die Sonne gut unterwegs und wird es heute auch den ganzen Tag sein. Dazu erreichen die Temperaturen heute Nachmittag in Minden 15 Grad, in Lippstadt 16 und in Kleve 17 Grad.
3: Geht das denn noch so weiter, lieber Lars?
9: Ja, mit Einschränkungen. Also wir bekommen, muss man ja auch sagen, glücklicherweise so ein bisschen Regen. Morgen gibt es 19 Grad. Dann ist es meist stark bewölkt und es zieht vereinzelt leichter Regen durch. Aber ab Mittwoch sind wir dann wieder bei deinem Wetter, zumindest im Verlauf des Tages. Wir starten dann nämlich in den Tag, auch bewölkt. Später gibt es aber 20 Grad und viele sonnige Abschnitte. Und der Donnerstag, der wird sehr sonnig und auch relativ warm mit 19 bis 23 Grad.
3: Danke, Lars. Soweit wieder aktuell der Tag um 12 und ich bin Katrin Schmick.
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10: Hallo und herzlich willkommen zu Westart. Sebastian Wellendorf ist mein Name. Ein Wimpernschlag und die Karten waren weg für die vierstündige Performance Balkan Erotic Epic auf der Ruhrtriennale letzten Monat. Der Grund war natürlich Kultregisseurin Marina Abramović, die das Stück inszeniert hat und die Menschen ja schon mal zum Weinen bringen kann, einfach nur durch ihre schiere Präsenz. So geschehen damals bei ihrer legendären Performance The Artist is Present im New Yorker MoMA. Was Abramović regietechnisch anfasst, das sorgt für Aufsehen. Ist also nicht verwunderlich, dass auch ihre Meisterschülerin ziemlich hochwertiges und ziemlich besonderes Theater macht. Wir nehmen sie da heute mit nach Dortmund, wo eine Abramović-Schülerin gerade inszeniert. Das ist ein Thema in Westart und in unserer Serie Einfach glücklich vergleichen wir heute mal die westlichen und östlichen Religionen. Kann uns in Sachen glücklich werden am Ende Buddha vielleicht mehr helfen als die Bibel? Erforschen wir auch heute und hier in Westart, hier im WDR.

0: sind ein ganz gutes Team. Die kanadische Sängerin Sophie Millman und der Pianist Paul Schroffel, die beiden arbeiten schon seit längerem zusammen. Und in diesem Fall hat Paul Schroffel auch das Stück geschrieben für sie, was wir gerade gehört haben. That is Love gehört hier in Westart im WDR. Wenn Abramowitsch kommt, dann kniet die Theater- und Performance-Welt nieder. Mit ihrem Balkan Erotic Epic auf der Ruhr-Triennale hat die serbische Konzeptkünstlerin in diesem Jahr in NRW gastiert und begeistert. Aber Marina Abramowitsch lehrt und unterrichtet auch. Sie bildet regelmäßig Meisterschülerinnen und Schüler aus, deren Arbeit natürlich auch oft nicht weniger spektakulär ist. Wir stellen Ihnen nun Nezaket Ekici vor, die eine Abramowitsch-Schülerin ist. Gerade sind ihre Arbeiten im Dortmunder Museum am Ostwall zu sehen. Und am Wochenende ist sie mit dem museumseigenen MO-Kunstpreis ausgezeichnet worden. Stefan Keim hat Nezaket Ekici in ihrer Ausstellung in Dortmund getroffen.
1: Drei Projektionsflächen, drei Kopfhörer. Auf jedem Video ist Nezaket Ekici zu sehen, die ein Gedicht ihres Vaters rezitiert. Einmal mit türkischer Tonspur, einmal in deutscher, einmal in englischer Übersetzung. Das Gedicht stammt aus dem Jahr 1983. Da war die Künstlerin 13 Jahre alt und lebte mit ihren Eltern in Duisburg.
2: Das Gedicht ist Erlebtes und ich kann es auch selbst nachvollziehen, weil ich als Tochter das ja auch erlebt habe. Und in dem Gedicht geht es halt darum, die Gastarbeiter behandelt wurden.
1: Aus dem Kopf beginnt sie, Teile des Gedichts aufzusagen.
2: Die Kinder separierst du in Klassen, die Arbeiter lässt du in Ghettos wohnen zum Beispiel. Ja? Und in deinen arroganten Blicken ist weder Hoffen noch Mitleid. Das ist schon... Aber das hat er erlebt.
1: Im Video ist Nezaket Ekicis Blick hart, passend zum Gedicht über die arroganten Europäer. Sonst präsentiert sich die Künstlerin offen, fröhlich, herzlich. Wie eine Entertainerin führt sie durch die Ausstellung mit dem Titel »Was bleibt, was wird« im Dortmunder Museum am Ostwall und freut sich, dass einige Weggefährten von früheren Stationen gekommen sind, zum Beispiel Menschen, die sie beim Projekt Stadtbesetzung im westfälischen Aalen kennengelernt hat.
2: Da bin ich in Geschäfte gegangen, habe Praktikas gemacht in Aalen, habe mit den Leuten gearbeitet oder war in Brandenburg, in Schloss Neuhardenberg, habe mit den Gärtnern Röckung gemacht und dann eine künstlerische Arbeit gemeinsam realisiert. Manchmal sind die Leute Teil meiner Performance.
1: Nezaket Ekici geht in Gärten, Geschäfte und Restaurants, arbeitet für einen Tag mit, holt sich Inspirationen für ihre Kunst. Manchmal bleibt sie auch ganz bei sich selbst. Als Frau Mitte 50 sind gerade die Wechseljahre ein wichtiges Thema. Sie hat sich selbst für ein Video im Schlafanzug unter eine schwere Glasplatte gelegt und zeigt so, dass es nicht nur um Schwitzattacken geht, sondern um ein tieferes Gefühl von Unsicherheit und Bedrängung, aber auch darum, körperliche Veränderung als Teil eines natürlichen Prozesses zu verstehen.
2: Alle Arbeiten sind sehr persönlich, weil es einfach aus mir kommt, meine Gedanken, meine Inspirationen und meine Gefühle.
1: Nicole Grote, Leiterin der Sammlung des Museums am Ostwall, sagt über Nezaket Ekici:
3: Ich finde eigentlich am spannendsten an Nezakets Arbeit, dass sie sich mit Alltagsthemen beschäftigt, die eigentlich uns alle was angehen. Und dass sie da drin einerseits biografische Themen verhandelt, aber auch gesellschaftspolitische Themen verhandelt. Das sehr Besondere ist, dass sie das Private und das Politische so stark zusammenbringt.
1: Das Video Menopause ist das beste Beispiel. Da geht es um ganz persönliches Erleben, aber auch um ein Statement gegen die gesellschaftliche Tabuisierung der Wechseljahre. Nezaket Ekici benutzt ihren eigenen Körper und bringt sich unter der schweren Glasscheibe in eine sehr unbequeme Situation. Da ist sie nah dran an der Kunst von Marina Abramowitsch, deren Meisterschülerin sie war, der Legende der Performancekunst.
2: Es ist die schwierigste Kunstform überhaupt, weil das Kunstwerk auch in dem Moment entsteht, mit dem Publikum zusammen und man gibt sich mit allem dem Publikum. Ne? Also du weißt ja auch nicht, was passieren kann.
1: Oft dabei ist Nezaket Ekicis Mann, den sie 1991 in Duisburg kennengelernt hat, der Philosoph Dr. Andreas Dammertz.
4: Jeder Weg, den sie gegangen ist, war immer schwierig. Sie hat sich alles, was sie heute repräsentieren kann, erkämpft. Ich liebe meine Frau und wir machen alles zusammen. Ich hatte jetzt letztens ein Sabbatical. Ich bin mit ihr überall hingefahren, wo sie hin musste. Also ein paar Stationen, 3 Monate lang. Und das war der Hammer.
1: Die beiden haben ein gemeinsames Projekt, das Perforsophische Duett. Da zeigt Nezaket Ekice zuerst Videos von ihren Performances oder performt live. Und dann geht Andreas Damatz in die Tiefe, erläutert die Begriffe, mit denen sie arbeitet, gibt weitere Denkanstöße. Wenn sie Menschen in ihrer Ausstellung begrüßt, füllt Nezaket Ekice den Raum mit einer herzlichen Atmosphäre. Ich frage sie, ob sie bei ihren Projekten im öffentlichen Raum, auf Straßen und Plätzen nicht auch schon mal Ablehnung erfahren hat.
2: Klar, habe ich auch alles erlebt und so. Aber trotzdem sage ich jetzt nicht Nein oder Tschüss oder Basta, sondern versuche trotzdem einen Dialog einzugehen. Weil ich finde, wir leben alle in einem Boot. Wir sind Menschen. Und wir sind keine Wände. Und die wichtigste und höchste Gut ist Kommunikation.
0: Also, auf ins Museum Ostwalm, Dortmunder U. Was bleibt, was wird? Die Ausstellung von Nezaket Ekice können Sie sich noch ansehen bis zum 14. Februar nächsten Jahres. Stefan Keim mit ihr gesprochen für Westart hier im WDR.

0: Ron Sexsmith zusammen mit dem Love Sponge String Orchestra, muss man fast schon sagen, das Ensemble, das in diesem Fall die Streicher und die Melodien beigetragen hat. Das Stück, was wir gehört haben, heißt Hard Bargain, gehört hier in Westart im WDR. Die Büchner-Preisträgerin Ursula Krechel hat mit dem Schreiben fürs Theater und mit Lyrik angefangen. Später kamen dann Romane dazu, Shanghai fern von wo zum Beispiel oder Landgericht. Aber schon immer haben zu ihrem literarischen Oeuvre auch Essays gehört, vor allem auch sehr poetische. Und die poetische Stärke ihrer Essays ist auch in ihrem neuen, gerade erschienenen Band entdeckbar. Und zwar heißt der Apfelblütenträume. Terry Albrecht hat ihn gelesen.
1: So könnte es sein. Unter Bäumen umherschweifen, ohne etwas zu erkennen.
2: Mit einem Gedicht beginnt der neue Essayband von Ursula Krechel. Eine unter Bäumen flanierende Autorin, die dann vor allem den einen Baum entdeckt, den Apfelbaum.
1: Baum der Erkenntnis, als hätte ich einen Apfel verführt, verschenkt. Als hätte ich ein Kind und ihm den Apfel gevierteilt.
2: So entstehen vier, mal kürzere, mal längere Essays, die alle durch das Motiv des Apfels miteinander verbunden sind. Sozusagen eine Reise in die Geschichte des Verhältnisses zwischen Mensch und Natur anhand des Apfels. Sie beginnt mit der Geschichte von Corbian Aigner, einem Pfarrer, der als politischer Häftling im KZ Dachau Äpfel züchtete.
1: Bei vier Kopulationen landete er einen Treffer. Er nannte die neuen Zuchtbäumchen sachlich KZ 1, KZ 2, KZ3, KZ4. Keine Beschönigung, keine Fantasienamen, wenn die Wirklichkeit jede Vorstellung von Schönheit tötete.
2: Ursula Krechel beschreibt den Zynismus, mit dem im Konzentrationslager zum Beispiel Gartenbau betrieben wurde. Es gab einen Kräutergarten Dachau, Untertitel der Deutschen Versuchsanstalt für Ernährung und Verpflegung GmbH, unterhalten von Häftlingen.
1: Sind die Früchte, an denen ihr sie erkennen sollt, faul? Oder sind die Bäumchen so matt und schlecht ernährt, dass sie nur eine klägliche, saure Ernte bringen? Und wenn morgen die Welt unterginge, würde ich noch heute mein Apfelbäumchen pflanzen. War dem katholischen Pfarrer dieser Satz im Ohr, als ein Teil der besseren Welt unterging, unterjocht, unterschlagen, erschlagen wurde?
2: Fragt Krechel und setzt sich auch mit der christlichen Ethik auseinander, die nicht nur im KZ mit Füßen getreten wurde.
1: Wenn ich an einer Auslage von Äpfeln vorbeigehe, muss ich stehen bleiben und sie bewundern, bis ich fühle, dass ich mich langsam in einen Apfel verwandle und dass ich selbst einen hervorbringen könnte, auf wunderbare Weise, so wie ein Zauberer ein Ei produziert.
2: Zitiert Krechel die englische Schriftstellerin Virginia Woolf. Ein literarischer Dialog mit ihrer todkranken Freundin, der neuseeländischen Autorin Catherine Mansfield, steht im Zentrum der Essay-Erzählung »Verpflanzter Baum«. Im Zentrum steht die Frage, kann Schreiben helfen? Mansfield reiste nach Europa, hoffte in der Naturbetrachtung oder dem Geruch im Kuhstall auf Heilung. Ursula Krechel setzt sich in vielen ihrer Bücher mit der Exilerfahrung auseinander. Dabei gelingen ihr immer wieder sehr feine und sinnlich erzählte Porträts. Auch in Apfelblütenträume gelingt ihr das. In »Denn Bäume werden bescheiden« porträtiert Krechel den englischen Schriftsteller Michael Hamburger, der mit 9 Jahren 1933 als Jude aus Berlin nach England emigrieren musste und zu einem der herausragenden Lyriker englischer Sprache und Apfelzüchter wurde. Ursula Krechel hebt seine Bescheidenheit hervor. Ein Credo, das alle von ihr Porträtierten auszeichnet.
1: Wenn er spricht, dann nicht über seine künstlerische Arbeit, sondern über den Geschmack der Äpfel, über den Ursprung ihrer Sorten.
2: Weiter weg begibt sich Ursula Krechel in ihrem vierten Essay. Sie liebt das Reisen, das Unterwegssein.
1: Das Reisen eröffnet eine Erzählgattung. Die Reiseerzählung folgt dem Weg, den der Reisende nimmt.
2: Schreibt sie zu Beginn des Essays »Niemand wandert in den wilden Wäldern« und nimmt ihre Leser mit. Hier ist sie mit dem britischen Schriftsteller und Umweltschützer Roger Deakin unterwegs, besucht Kirgisien, Kasachstan, trifft mit ihm den Apfelguru Bernie Injomipa. In ihren der Natur und den Menschen im Verhältnis zur Natur nachreisenden Essays erzählt Ursula Krechel eine kleine Kulturgeschichte mit Apfel. Einem Hoffnungsträger, der nur allzu oft verachtet und ignoriert wurde, wie die, die ihn preisen.
0: Also Schwerpunkt Äpfel im neuen Essayband von Ursula Krechel. Apfelblütenträume ist der Titel und erschienen ist das Buch im Jung und Jung Verlag. Terry Albrecht hat es vorgestellt hier in Westart.

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1: Mit Ulrike Frohleix. Bibliotheken werden immer beliebter. Über 188 Millionen Besuche wurden in Deutschland im vergangenen Jahr verzeichnet. Gleichzeitig geraten Bibliotheken finanziell unter Druck, wie der Deutsche Bibliotheksverband mitteilt. Bibliotheken übernehmen immer mehr Aufgaben von frühkindlicher Bildung über digitale Teilhabe bis zur Gestaltung offener Begegnungsräume. Holger Grimmer, Bundesgeschäftsführer des DBV, fordert deshalb bessere Finanzierung und mehr fachliche Unabhängigkeit. Denn Bibliotheken gehörten zur grundlegenden Versorgung der Bevölkerung und seien wichtig für eine lebendige, freie Demokratie. Der neue deutsch-österreichische Lyrikpreis geht an die Schriftstellerinnen Esther Kinski und Anne Cotton. Das hat Kulturstaatsminister Wolfram Weimer mitgeteilt. Ausgezeichnet werden Kinskis Gedichtband Heim, Stadt und Cottons Poller, Idyllen. Der Preis wurde zum 100. Geburtstag der Schriftstellerin Ingeborg Bachmann ins Leben gerufen und ist mit jeweils 15.000 Euro dotiert. Die Preisverleihung findet am 25. November bei der Buchmesse Buch Wien statt. Die Auszeichnung soll zeitgenössische Lyrik würdigen und den literarischen Austausch zwischen Deutschland und Österreich stärken. Im Theater Münster hat es am Abend eine Protestaktion von Tänzerinnen und Tänzern gegeben. Sie bestreikten kurzzeitig ihr eigenes Stück und standen 15 Minuten lang mit Transparenten auf der Bühne. Hintergrund ist der bevorstehende Intendantenwechsel. Die Beschäftigten befürchten, dass viele befristete Verträge nicht verlängert werden. Oft brächten neue Intendanten eigene Leute mit. Unter anderem das komplette Ensemble im Jungen Theater Münster bangt deshalb um den Job. Die Genossenschaft deutscher Bühnenangehöriger fordert einen bundesweit geltenden Tarifvertrag, der die Beschäftigten bei Intendantenwechseln schützt. Sacha Baron Cohen spielt die Hauptrolle in Quentin Tarantinos erstem Theaterstück. Das haben die Produktionsfirmen am Sonntag offiziell bestätigt. Die Komödie The Popinjay Cavalier spielt im Europa des 19. Jahrhunderts und soll im März 2027 im Londoner West End Premiere feiern. Tarantino hat das Stück geschrieben und wird auch Regie führen. Wenn dich der beste Regisseur der Welt anruft, stellst du keine Fragen, berichtet Cohen in britischen Medien über seinen ersten Kontakt mit dem US-Regisseur. International ist Cohen vor allem für seine Rollen als Borat und Ali G bekannt. Der britische Schauspieler gewann 3 Golden Globes und war 3-mal für einen Oscar nominiert.

0: Just As Bad As You, diese Musik geht auf das Konto der kanadischen Sängerin Molly Johnson, eine Art Pop-Blues, der durchaus, ich weiß nicht, ob Sie das bestätigen, ein bisschen gute Laune machen kann und vielleicht auch ganz kurzfristig, kurzzeitig mal glücklich. Musik ist für die meisten Menschen ein zumindest temporärer Glücklichmacher. Kann man auch ganz gut durch entsprechende Endorphinausschüttung nachweisen. Ja, aber wie ist das mit dem langfristigen Glück?
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0: Ja, einfach glücklich. Mit der Suche nach dem Glück befassen wir uns hier im WDR in diesem Monat ausführlicher. Tatsächlich unter dem Oberthema einfach glücklich, was, wie wir alle wissen, ja schon fast ein bisschen überheblich klingt. Denn einfach ist das Glücklichwerden ja dann oft doch nicht. Wie wir das Glück finden können und dann schaffen, es vielleicht auch über den Minimoment hinauszuhalten, das ist die große Frage. Und diese Frage beantworten die Glückslehren hier im Westen dann doch ganz anders als zum Beispiel in Asien. Stichwort Erleuchtung, Stichwort Meditation und Buddhismus. Können wir vielleicht von der Glückssuche und der Definition von Glück in Asien was lernen? Barbara Geschwinde hat recherchiert, aber beginnt erstmal in der Antike.
2: Alle wollen glücklich leben. Aber sie tappen im Nebel, wenn es darum geht, zu erkennen, was ein glückliches Leben ausmacht.
3: Ein Zitat des römischen Philosophen Seneca aus seiner Schrift vom glücklichen Leben. Es stammt aus dem 1. Jahrhundert nach Christus und zeigt, dass die Suche nach dem Glück immer schon da war. Aber ist Glück ein rein westliches Konzept? Bevor die Suche nach dem Glück in Fernost beginnt, ist eine Frage entscheidend. Gibt es den Begriff Glück dort ebenso wie bei uns? Und was bedeutet er überhaupt?
4: Glück ist zum einen etwas, was man erfährt. Also es gibt das Erleben von glücklichen Momenten oder auch einer glücklichen Zufriedenheit. Das ist in Asien und im Westen, ich denke, rund um den Globus dasselbe.
3: Dass Ost und West beim Glück grundverschieden ticken, ist ein Vorurteil, das sich hartnäckig hält. Perry Schmidt-Leukel kennt es gut. Er ist emeritierter Professor für Religionswissenschaften mit dem Schwerpunkt interreligiöse Theologie. Seine Forschungen kommen zu anderen Ergebnissen.
4: Was wir gut belegt finden, ist natürlich, dass das Streben nach Glück auch in den asiatischen Religionen immer wieder als etwas betrachtet und bezeichnet wird, was alle Menschen gemeinsam haben. In alten indischen buddhistischen Texten heißt es sogar, das ist etwas, was alle Lebewesen gemeinsam haben. Also nicht nur Menschen, sondern auch Tiere. Alle streben nach Glück und verabscheuen Leid.
3: Die Wege zum Glück sind allerdings unterschiedlich,

0: Die Bhagavad Gita ist einer der wichtigsten Texte des Hinduismus und unterscheidet drei Arten von Glück.
1: Eine Form von Glück, die mit einer gewissen sozusagen inneren Dumpfheit oder Trägheit verbunden wird. Also man fühlt sich irgendwie glücklich, weil man eher unsensibel ist. Und dann wird davon unterschieden ein Glück, das stark an Sinnesfreuden und sinnlichen Erlebnissen hängt. Ja? Dann wird drittens davon unterschieden noch das Glück, das in der Gotteserfahrung liegt und das dann auch mit Tätigkeiten verbunden ist, wie eben Meditation oder Gebet oder eben einem gottesfürchtigen Leben.
0: Diesen Unterschied zwischen sinnlichem Genuss und der Beziehung zum Göttlichen kennt auch das Christentum. Beide Traditionen kommen dabei auf Paradoxes. Die Seligpreisungen der Bibel lassen sich auch mit glücklich übersetzen.
2: Selig sind, die da Leid tragen, denn sie sollen getröstet werden.
1: Das ist zunächst mal paradox. Sie werden als glücklich bezeichnet in dem Sinne von, sie können sich glücklich schätzen. Denn sie leiden für etwas Richtiges, sie tun etwas Gutes, sie versuchen Frieden zu stiften und darin erfüllen sie den Sinn ihres Lebens und diese Sinnerfüllung stellt eine andere Form von Glück vor.
0: Ähnliches kennt der Osten. Im Daoismus, einer Philosophie und Weltanschauung aus China, liegt die Erfüllung im Einklang mit dem Dao, also dem Weg.
1: Dao ist ein schwer zu übersetzender Begriff, also es heißt Weg, bedeutet aber eigentlich eben die Harmonie aller Dinge, die aber dann doch von so etwas wie einer verborgenen Realität getragen wird, das, was wir als göttliche Realität bezeichnen würden.
0: Der chinesische Philosoph Lao Tse sagte sinngemäß,
2: wer weiß, dass er genug hat, ist reich. Es gibt kein größeres Unglück, als nie genug zu bekommen.
0: Und was ist mit dem Kapitalismus oder dem Konsum, auch von spirituellen Angeboten? Lässt sich Glück kaufen?
1: Alles, was ich mir mit Geld sozusagen erkaufen kann, und das sind genau diese sinnlichen Freuden, die sind immer nur kurzfristig, die vergehen sehr schnell.
0: In einem klassischen buddhistischen Handbuch, das auch in Bhutan großen Einfluss hat, steht dazu ein bemerkenswerter Satz.
1: Alle in der Welt, die unglücklich sind, sind es, weil sie nach dem eigenen Glück streben. Und alle in der Welt, die glücklich sind, sind glücklich, weil sie nach dem Glück der anderen streben. Also da wird klar gesagt, sozusagen, dass das Altruismus, also das Leben für andere, letztlich auch einen selber glücklich macht.
0: Das heißt nicht, dass es bequem wird.
1: Wenn Sie Verantwortung für andere übernehmen, kann das ja auch eine sehr schmerzhafte und leidvolle und schwierige Erfahrung sein, die zunächst gar nicht sozusagen irgendwas mit momentanen Glücksempfindungen zu tun hat.
0: Ost und West suchen offenbar dasselbe Glück und sie sind sich auf ihren Wegen näher, als das Klischee vermuten lässt. Vielleicht liegt es am Ende weniger im Haben als in dem, was wir für andere tun. Denn auch Johann Wolfgang von Goethe schrieb in seinem Trauerspiel Egmont:
2: Glücklich allein ist die Seele, die liebt.
3: Also glücklich werden durch das Streben danach, andere glücklich zu machen. Barbara Geschwinde hat die Glücksformeln in Ost und West verglichen. Hier in West, im WDR.

0: Viele Grüße aus Hückeswagen von den Brüdern Julian bzw. Roman Wasserfuhr. Roman Wasserfuhr Klavier, Julian Wasserfuhr Trompete. Wir haben das Stück der beiden Rocholz Korosak gehört hier in Westart. Wir schauen nach Bonn Richtung Bühne. Das Schauspiel in Bad Godesberg steht ja aktuell unter enormem Druck. Im Zuge der städtischen Sparpläne soll geprüft werden, ob die Schauspielsparte gänzlich aufgegeben werden könnte. Und in dieser angespannten Situation hatte am Abend das Stück Bartleby der Schreiber Premiere, nach Herman Melvilles berühmter Erzählung über einen Angestellten, der sich seiner Arbeit immer weiter entzieht bzw. verweigert. Passt irgendwie auch ganz gut zum Thema. Amanda Andreas war für uns bei der Premiere dabei. Amanda, bevor wir über das Stück sprechen, ja, wie präsent war denn die aktuelle, die angespannte Lage des Schauspiels am Premierenabend?
1: Ja, die war doch sehr präsent und hat den Abend auf eine Art auch ein bisschen gerahmt. Also bevor das Stück losging, hat sich der Schauspieldirektor Jens Groß nochmal mit einer Ansprache direkt ans Publikum gewendet, in der er nochmal betont hat, dass das Schauspiel keine abstrakte Haushaltsposition ist, sondern es eben wirklich um reale Arbeitsplätze geht. Außerdem hat er das Publikum aufgefordert, darüber zu sprechen, den Verantwortlichen zu schreiben. Und dabei hat er immer wieder auch von einer gemeinsamen Verantwortung gesprochen. Und nach der Vorstellung wurden dann auch nochmal Flugblätter verteilt. Darauf auch nochmal Zitate vom Generalintendanten Bernhard Hellmich, der sich klar gegen eine Schließung positioniert. Also ja, die aktuelle Situation, das war schon deutlich zu spüren.
0: Also zumindest alle Beteiligten verständlicherweise hoffen darauf, weitermachen zu können. Mhm. In der Premiere selbst, ich habe es eben schon angesprochen, geht es dann tatsächlich ausgerechnet um einen Mann, der sich dem Weitermachen bzw. dem Weiterarbeiten immer stärker entzieht. Nimm uns nochmal mit in das Stück. Was passiert da genau?
1: Ja, es geht um Bartleby und der fängt als neuer Kopist in einer Kanzlei an. Im Original ist sein Chef ein Mann. In Bonn wird daraus jetzt eine Anwältin. Die hat schon zwei Angestellte, Turkey und Nippers, beide in Bonn gespielt von Jakob Eckstein und beide ziemlich eigenwillig und gestresst. Im Vergleich dazu wirkt Bartleby am Anfang fast wie der ideale Mitarbeiter. Er ist sehr still, sehr fleißig, morgens der Erste im Büro, abends der Letzte, der geht, bis seine Chefin ihn dann aber irgendwann bittet, ihn ihr mit einer Aufgabe zu helfen.
2: Könnten Sie mir für einen Moment zur Hand gehen und dieses kurze Schriftstück mit mir kontrollieren?
3: Ich möchte lieber nicht.
2: Sie müssen mich missverstehen. Das Abgleichen der Dokumente gehört zu den wesentlichen Aufgaben, um die Korrektheit unserer Arbeit zu gewährleisten. Es mag eine eintönige Aufgabe sein, aber erspart uns allen Zeit und Ärger. Also bitte helfen Sie mir beim Abgleich.
3: Ich möchte lieber nicht.
2: Lieber nicht? Was soll das bedeuten, lieber nicht? Ich bitte Sie, dass Sie mir bei dieser Aufgabe helfen.
3: Ich würde es bevorzugen, dies lieber nicht zu tun.
0: I'd rather prefer not to.
1: Genau, und dieses Ich möchte lieber nicht zieht sich immer weiter durch das Stück. Erst geht es, wie in dem Ausschnitt, den wir gerade gehört haben, um einzelne Aufgaben, später dann um die Arbeit als Ganzes. Also Bartleby hört dann irgendwann komplett auf zu arbeiten.

0: Punkten. Und das Interessante dabei ist, dass er immer ruhig bleibt, sich nicht erklärt oder rechtfertigt, sondern sich eben einfach den Aufgaben entzieht. Und genau das ist auch das, was die Chefin und die anderen Kolleginnen völlig aus der Fassung bringt.
1: Ja, er stellt damit den Büroalltag, man kann sich das gut vorstellen, in so einer Kanzlei, wo Zug herrscht, ziemlich auf den Kopf. Mhm. Wie stellt sich das auf der Bühne dar?
0: Ja, Bühne und Kostüm kommen von Alexandra Malek und das ist alles sehr minimalistisch gehalten. Also wir sehen einen weißen Raum, in dem stehen drei Schreibtische und die Kartons und Aktenordner stapeln sich. Passend zu dem Büro tragen die Schauspielenden Hosenanzüge. Bartleby wird von Timo Kehlert gespielt und ist sehr ruhig, sehr in sich gekehrt und spricht wirklich nur, wenn er muss. Also das ist jetzt kein großer rebellischer Held, sondern tatsächlich eher auch eine einsame Figur, die irgendwann auch nur noch auf der Bühne steht und an die Wand starrt. Ganz anders als die Anwältin, gespielt von Imke Siebert und eben Turkey und Nippers. Die werden mit der Zeit nämlich immer hektischer, die schreien, rennen rum, klettern auf die Tische und versuchen eben verzweifelt weiter zu funktionieren und auch Bartleby wieder zur Vernunft zu bringen. Und dadurch entsteht ein sehr starker Gegensatz zwischen eben Bartleby auf der einen Seite, der immer weniger macht, und den anderen um ihn herum, die immer weiter aufdrehen. Und das fand ich sehr schön auf die Bühne übersetzt, besonders in den Szenen, in denen beides, also diese Ruhe und Hektik, parallel passieren.
1: Jetzt ist die Originalerzählung von Herman Melville sehr, also verhältnismäßig alt schon, 1853, glaube ich. Funktioniert der Stoff heute noch?
0: Ja, der Stoff ist erstaunlich aktuell, weil da eben Fragen drin stecken, die heute immer noch sehr gegenwärtig sind, wie zum Beispiel, wie stark wir Menschen über ihre Leistung und Nützlichkeit definieren oder wie viel unserer Zeit eigentlich der Arbeit gehört. Und René Fiegen übersetzt das sehr konkret in unsere Gegenwart, vor allem über den Arbeitsalltag der Figuren. Also da wird eine Arbeitswelt gezeigt, in der Stress und ständige Erreichbarkeit wirklich völlig normal geworden sind und in der eben auch Einsamkeit steckt. Vieles davon passiert eher beiläufig, zum Beispiel, wenn die Anwältin sonntags plötzlich im Büro steht und sich fragt, was sie da eigentlich genau macht. Aber es gibt auch direktere Anspielungen auf heutige Arbeitsdebatten. Da heißt es zum Beispiel sinngemäß an einer Stelle, wir müssen mehr und effizienter arbeiten, weil die Vier-Tage-Woche und Work-Life-Balance den Wohlstand nicht sichern würden. Also eine klare Anspielung auf Friedrich Merz. Und diese Aktualisierung, das funktioniert für mich insgesamt sehr gut. Und die Inszenierung schafft außerdem eine gute Balance. Das ist komisch, es wird aber mit der Zeit irgendwie auch immer ein bisschen beklemmender und trauriger. Das Ensemble spielt das aber mit sehr viel Energie und dadurch bleibt das Ganze auch sehr lebendig und unterhaltsam.
1: Daumen hoch für Bartleby, der Schreiber, am Schauspiel in Bad Godesberg. Amanda Andreas war bei der Premiere und hat darüber berichtet hier in Westart. Dankeschön.
0: Gerne.

Der Klassiker von Johnny Nash, in diesem Fall gesungen von Roy Nathanson. I Can See Clearly Now, das Stück, was wir gehört haben hier in Westart. Apropos Klassiker, ein bisschen Zauberflöte geht immer. Zum Beispiel gleich mit Katja Schwieglewski, also als Moderatorin der Sendung, nicht als Königin der Nacht. Gleich im Lunchkonzert hier in WDR 3 um kurz nach 13 Uhr. Das war's in Sachen Westart. Sebastian Wellendorf ist mein Name. Bis bald.

0: 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Es ist 13 Uhr. 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
1: Die Nachrichten mit Edda Dammöhler. Guten Tag.
2: Ich bin über diesen Schritt sehr traurig und gleichwohl kann ich ihn persönlich zu 100% nachvollziehen.
1: SPD-Co-Parteichef Klingbeil bedauert, dass Bärbel Baas von ihren Ämtern als Bundesarbeitsministerin und SPD-Chefin zurücktritt. Die 58-Jährige begründete den Schritt unter anderem mit dem Tod ihrer Stieftochter. Sie habe festgestellt, dass sie Zeit brauche, um ihre Trauer zu verarbeiten. Baas erklärte auch, sie sei zuletzt verstärkt öffentlich angegriffen worden, auch aus den Reihen der Union. Klingbeil zeigte sich erschüttert, auch weil der Todesfall Politikern von CDU und CSU bekannt gewesen sein soll.
2: Bärbel Baas hat deutlich gemacht, dass jetzt Grenzen erreicht sind. Eine Politikerin, die in Zeiten des persönlichen Leids und der persönlichen Trauer politischen Angriffen ausgesetzt ist. Ich will es für mich in aller Klarheit sagen, das ist unanständig und niemand in unserem Land sollte das ertragen müssen.
1: Neuer Arbeitsminister soll der frühere Ministerpräsident von Rheinland-Pfalz, Schweizer, werden. Auf einem Bundesparteitag wollen die Sozialdemokraten zum Jahreswechsel ihre gesamte Führung neu zur Wahl stellen. Auf einen entsprechenden Vorschlag habe sich das Präsidium geeinigt, sagte Klingbeil. Ob er selbst noch einmal antritt, ließ er offen. Der Wirtschaftsnobelpreis geht an zwei US-Forscher, Robert E. Hall und Michael Woodford. Sie haben untersucht, was Volkswirtschaften zum Schwanken bringt und wie die Politik dagegenhalten kann. Arne Bartram, WDR Stockholm.
3: Dafür entwickelten sie Modelle, die bei den Entscheidungen von Menschen und Unternehmen ansetzen. Wie viel geben Familien aus? Wie viel sparen sie? Wann ändern Firmen ihre Preise? Auch die Erwartungen an die Zukunft spielen eine wichtige Rolle. Ihre Forschung hilft Regierungen und Zentralbanken, die Wirtschafts- und Geldpolitik besser zu planen, etwa bei Zinsen und staatlichen Ausgaben. So könnten sie versuchen, Krisen abzumildern, Arbeitsplätze zu schützen und starke Preisanstiege zu verhindern. Der Wirtschaftspreis ist streng genommen kein echter Nobelpreis, denn er war im Testament von Alfred Nobel nicht vorgesehen. Er wird seit 1969 von der schwedischen Reichsbank verliehen, in Gedenken an Alfred Nobel.
1: Wer Briefe mit der Deutschen Post verschickt, muss dafür voraussichtlich künftig mehr zahlen. Die Bundesnetzagentur hat der Post erlaubt, das Briefporto im Schnitt um rund 20% zu erhöhen. Anne Burkhardt, WDR Bonn.
4: Das ist wesentlich mehr als bei der Portoerhöhung vor 2 Jahren. Das bedeutet aber nicht automatisch, dass sich Briefe und Pakete genau in diesem Maß verteuern, sondern es ist ein Spielraum, den die Bundesnetzagentur der Deutschen Post AG einräumt. In der Berechnung enthalten seien die allgemeine Preissteigerung, die sogenannte Produktivitätsfortschrittsrate und ein angemessener Gewinnzuschlag sei auch berücksichtigt, so die Bundesnetzagentur. Der neue Portorahmen soll ab dem 1. Januar 2027 für 2 Jahre gelten. Allerdings ist die Entscheidung der Bundesnetzagentur noch nicht endgültig. Die Deutsche Post AG, andere Zustellunternehmen und Verbraucherschutzorganisationen können bis zum 30. Oktober Einspruch einlegen.
1: Weitere Meldungen. Die Europäische Union hat neue Strafmaßnahmen gegen Unterstützer des russischen Kriegs gegen die Ukraine beschlossen, und zwar in Rekordhöhe. Knapp 1600 Personen, Unternehmen und andere Organisationen stehen auf einer Liste mit Sanktionen. Die EU hat bereits viele Sanktionspakete beschlossen. Sie betreffen unter anderem Einreiseverbote und eingefrorene Bankkonten. In Paris ist eine beliebte Markthalle vollständig niedergebrannt, der Marché des Enfants Rouges im Stadtteil Marais. Der Feuerwehr zufolge stürzte die Metallkonstruktion des Daches ein, alle Stände wurden zerstört. Der 1615 gegründete Markt stand unter Denkmalschutz. In den vergangenen Jahren hatte er immer mehr Paris-Touristen angezogen.
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1: In Frankfurt am Main ist am Abend die Buchmesse zu Ende gegangen. Es kamen 236.000 Besucher, in etwa so viele wie im vorigen Jahr. Zur Bilanz der Buchmesse Lars Hofmann aus Frankfurt.
5: Buchmessendirektor Boos zog dennoch ein positives Fazit seiner 21. und letzten Messe. Die wirtschaftliche Lage der Verlage sei angespannt. Die Bedrohungen etwa durch künstliche Intelligenz oder politischen Druck nehmen zu. Dennoch habe die Messe auch gezeigt, dass viele junge Menschen lesen wollten. Das Konzept, die Besucherströme so zu lenken, dass keine Hallen überfüllt sind, sei aufgegangen, sagte Jo Lendle, Verleger beim Hansa Verlag und Vorsitzender des Ausschusses für Verlage. In den Hallen habe es auch an den Besuchertagen weniger Stau gegeben als in den letzten Jahren. Und die Buchmesse sei nach wie vor wichtig als Geschäftsmesse, etwa für den Rechtehandel.
1: Und das Wetter in Nordrhein-Westfalen. Am Nachmittag sind ein paar Wolken unterwegs, aber die Sonne kann sich sehr gut zeigen. Es bleibt trocken, aber frisch. In Warburg 15, in Brühl 16 und in Dienstlaken maximal 17 Grad. In den kommenden Tagen soll es wieder etwas wärmer werden. Morgen bei Wolken und etwas Regen bis 19 Grad. Und am Donnerstag dann wieder viel Sonnenschein und bis zu 23 Grad. Das war WDR aktuell.
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6: mit Katja Schwieglewski. Ich begrüße Sie sehr herzlich zum WDR 3 Lunchkonzert am Montag. Musik kann allen Schmerz der Welt ausdrücken und das kann auch durchaus befreiend wirken. Aber in diesem Monat wollen wir ja ausdrücklich Musik in den Mittelpunkt stellen, die glücklich macht. Welche Musik Sie glücklich macht, das interessiert uns besonders. Deshalb verraten Sie uns gerne Ihre Glücksmusik. Wir würden uns freuen. Emmanuel Chabrier und seine Freunde in der Pariser Kunstszene, die waren glücklich, wenn sie Musik mit Esprit, Musik mit Witz und diesem typischen gallischen Humor erleben durften. Gerade Chabrier war für sein exzentrisches Spiel bekannt und beliebt. In den 1880er Jahren komponiert Emmanuel Chabrier ein Prälude mit einem jeckenkleinen Marsch, das ihm und seinem Publikum sehr viel Spaß macht. Zunächst ist das Ganze eine Art Improvisation für Klavier zu vier Händen. Später orchestriert Chabrier sein Gelegenheitswerk dann und teilt es in zwei Stücke auf. Der Joyeux Marsch, dieser ungezügelte, fröhliche kleine Marsch, der sprüht und sprudelt dabei voller musikalischer Funken. Das ganze Orchester, vor allem aber die Bläserfraktion, kann mal so richtig aufdrehen. John Wilson dirigiert die Sinfonie of London.

Die Sinfonie auf Landen unter John Wilson bei WDR 3 mit dem Joyeuse Marsch von Emmanuel Chabrier. Fröhlichkeit versprüht auch Mozarts heroisch-komisches Singspiel Die Zauberflöte. Und dafür stehen in dieser bunten deutschsprachigen Oper mit ihren berühmten Arien und Duetten und den gesprochenen Passagen vor allem die beiden volkstümlichen Figuren Papageno und Papagena. Er, der berühmte Vogelfänger mit seinem Federkleid und seiner tollpatschig-derben Art. Sie, sein passendes weibliches Gegenstück, das sich erst als hässliches altes Lumpenweib präsentiert und am Ende als hübsche junge Frau offenbart. Beide verbindet der Wunsch nach einer lebenslangen Partnerschaft in einem gemeinsamen Zuhause mit möglichst vielen Kindern. Ja, wir hören Daniel Schmutzhardt und Sanhei Im in diesen bodenständigen Paraderollen. Dazu ein Ensemble aus weiteren namhaften Opernsolisten und Solistinnen, dem Rias Kammerchor und der Akademie für Alte Musik Berlin im Orchestergraben. Aus dem zweiten Akt der Schluss der Zauberflöte von Wolfgang Amadeus Mozart. Die künstlerische Leitung in dieser Aufnahme hat René Jacobs.

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0: Im WDR3-Lunchkonzert Bariton Daniel Schmutzart und Sopranistin Sun Hae Im als Papageno und Papagena aus Mozarts Zauberflöte. Das war das Finale dieses berühmten deutschsprachigen Singspiels, so wie es Dirigent René Jacobs historisch informiert interpretiert hat. Mit dabei unter anderem auch Anna Christina Capola in der Rolle der Königin der Nacht. Dazu Darias Kammerchor und die Akademie für Alte Musik Berlin.
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0: Wir sind den ganzen Oktober lang auf der Suche nach Musik, die glücklich macht und fragen Sie, liebe Hörerinnen und Hörer, ganz persönlich, welches Stück macht Sie glücklich? Schicken Sie uns gerne eine Sprachnachricht über den Messenger bei WDR 3 in der ARD Sounds App und erzählen Sie uns ein bisschen von Ihrer persönlichen Glücksmusik oder wenn Sie mögen, schreiben Sie uns auf unserer Homepage unter wdr3.de. Da finden Sie die Aktionsseite WDR 3 einfach glücklich. Welche Werke Prominente aus Kunst und Kultur nennen, das ist auch ganz spannend. Wir haben da mal rumgefragt. Natürlich auch in der Musikszene, natürlich auch im eigenen Haus.
2: Hallo, ich bin Marie Jacot und ich bin die neue Chefdirigentin des WDR-Symphonieorchester. Die Alpin-Symphonie von Richard Strauss macht mich besonders glücklich, weil es bringt mir zu einem anderen menschlichen Weg. Also es ist die Beschreibung einer Wanderung, aber eigentlich es ist die Beschreibung unserer eigenen inneren Wanderung.
0: Marie Jacot, Chefdirigentin des WDR-Symphonieorchesters, hat, wie ich finde, eine ausgefallene Glücksmusik genannt, einen dicken Brocken, denn die Alpin-Symphonie von Richard Strauss nimmt uns über eine Dreiviertelstunde hinweg mit auf eine imaginäre Bergwanderung, die einen ganzen Tag lang dauert. Die beginnt noch im Dunkel der Nacht, lässt uns den Sonnenaufgang miterleben und den Aufstieg durch Wälder, über Almen und Gletscher bis zum Gipfel, dann der Wetterumschwung mit Gewitter und Sturm und ein rascher Abstieg. Aber Richard Strauss liefert mit dieser Musik mehr als spätromantische Programmmusik. Das ist keine vertonte Postkartenidylle aus den Alpen. Seine Bergwanderung, die wird zum Symbol für den Lebensweg des Menschen, der nach Erfolgen strebt, von existenziellen Kämpfen geprägt ist und unweigerlich vergehen wird. Wladimir Jurowski dirigiert das London Philharmonic Orchestra.

0: Eine Alpensinfonie, Opus 64 von Richard Strauss. Wladimir Jurowski dirigierte das London Philharmonic Orchestra. Erklärtermaßen Glücksmusik für Marie Jacquot, neue Chefdirigentin des WDR-Sinfonieorchesters. Ja, und was ist Ihre Glücksmusik? Wir würden uns sehr freuen, wenn Sie Musik, die Sie persönlich einfach nur glücklich macht, mit uns teilen. Am liebsten per Sprachnachricht über den Messenger bei WDR3 in der ARD Sounds App oder gerne auch schriftlich über die Aktionsseite bei wdr3.de und bitte immer mit der Info, wie wir Sie erreichen können. Eine Telefonnummer und oder eine E-Mail-Adresse wären super.
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0: Und hier ist das WDR3 Lunchkonzert am Montag. Es ist fast 14:15 Uhr, 14.13 Uhr. Mein Name ist Katja Schwieglewski. Schön, dass Sie dabei sind. Eine Tageswanderung durch die Berge, Urlaubs- oder Studienreisen in alle Welt unterwegs zu sein, ist immer eine Bereicherung und für Künstler eine reichhaltige Inspirationsquelle. Franz Liszt hat seine Pilgerjahre in 26 Charakterstücken für Klavier festgehalten, verteilt auf 3 Bände. Das erste Jahr Schweiz ist Band 1 überschrieben. Daraus jetzt die ersten 4 Miniaturen in einer Aufnahme mit dem Weltklasse-Pianisten Alfred Brendel. Los geht's an der Telskapelle am Vierwaldstätter See.

Alfred Brendel bei WDR 3. Der Jahrhundertpianist, letztes Jahr im Alter von 94 Jahren verstorben. Gerade gehört mit den ersten vier Charakterstücken aus den Années de Pèlerinage von Franz Liszt. Einer, der schon in jungen Jahren viel und schön gereist ist, ist Felix Mendelssohn-Bartholdy. Auf dem Gipfel seines beruflichen Erfolges muss Mendelssohn dann eine Zeit lang hin und her pendeln zwischen Leipzig und Berlin, was weniger schön, sondern im Gegenteil ziemlich stressig für ihn war. In Leipzig hatte Mendelssohn den Chefposten beim renommierten Gewandhausorchester inne und war als Gründer des Leipziger Konservatoriums sehr eingespannt. Da hat er auch selbst unterrichtet. Und in Berlin hatte ihn der König zum preußischen Generalmusikdirektor ernannt. Und diese Doppelbelastung, na, die war dann auf Dauer doch nicht auszuhalten. Und so hat Mendelssohn nach ungefähr 2 Jahren die Reißleine gezogen und sich ganz auf Leipzig und sein eigenes kompositorisches Schaffen konzentriert. Zwischendurch suchte er Erholung zum Beispiel im Taunus in Bad Soden. Und dort sind 1844 ganz wesentliche Teile seines berühmten E-Moll-Violinkonzerts entstanden. Wir hören dieses Meisterwerk nun zum Abschluss im heutigen WDR3-Lunch-Konzert. Hilary Hahn ist die Solistin, Hugh Wolf dirigiert das Philharmonische Orchester Oslo.

Hilary Hahn und das Philharmonische Orchester Oslo unter Hugh Wolf mit dem Violinkonzert in E-Moll von Felix Mendelssohn Bartholdy. Dieses Meisterwerk konnte Mendelssohn in der Form nur komponieren, weil ihn sein Freund, der Geiger und Konzertmeister Ferdinand David aus dem Leipziger Gewandhausorchester, über Jahre mit Rat und Tat beiseite stand. Leicht getan hat sich Mendelssohn nicht mit seinem berühmten Violinkonzert, definitiv nicht, aber sein Kraftakt hat sich mehr als gelohnt. Welcher Geiger, welche Geigerin würde das nicht gerne spielen wollen. Ja, und das war es im WDR 3 Lunchkonzert für heute. Gleich nach dem Nachrichtenupdate um 15 Uhr die WDR 3 Tonart mit Nicola Triebe. Mein Name ist Katja Schwieglewski. Danke fürs Dabeisein bis hierhin. Schönen Nachmittag wünsche ich Ihnen.

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0: 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Es ist 15 Uhr. 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
2: Die Nachrichten mit Edda Damöhler. Guten Tag.
3: Wir haben beschlossen, dass wir uns dafür einsetzen wollen, dass wir die Menschen entlasten, indem wir die Stromsteuer für alle auf das europäische Minimum absenken.
2: Kanzler Merz will die Bürger stärker entlasten, unter anderem beim Strompreis. Merz sagte nach einer Klausur des CDU-Präsidiums in Berlin, dass dafür wörtlich finanzielle Spielräume im Haushalt genutzt werden sollen. Uwe Bernd, WDR Berlin.
4: In drei zentralen Bereichen will die CDU nachsteuern: bezahlbares Leben, mehr Gerechtigkeit und mehr Sicherheit. Merz sagte, das Leben sei in den letzten Jahren deutlich teurer geworden und man müsse es ernst nehmen, dass viele Menschen dies als Ungerechtigkeit wahrnehmen würden. Die CDU wolle diese Themen ernst nehmen und die Probleme Schritt für Schritt lösen. Selbstkritisch sagte Merz, es sei auch ihm persönlich in den letzten Monaten nicht gelungen, die Reformbemühungen der Bundesregierung mit einer positiven Zukunftsperspektive zu verbinden.
2: Die Bundesregierung steht auf einer Schlüsselposition vor einem personellen Wechsel. Arbeitsministerin Baas hat ihren Rücktritt angekündigt. Nachfolger wird der frühere rheinland-pfälzische Ministerpräsident Schweizer. Und auch die SPD-Spitze wird sich nach dem Baas-Rücktritt neu aufstellen. Birte Sönnigsen, WDR Berlin.
5: Zum Jahreswechsel soll über die neue SPD-Führung entschieden werden. Dabei geht es nicht nur darum, eine Nachfolgerin für Bärbel Baas als Co-Parteichefin zu finden. Im Dezember oder Januar soll auf einem Parteitag die gesamte SPD-Parteiführung neu gewählt werden. Ob Co-Parteichef Lars Klingbeil dann wieder antritt, ließ er offen. Am Prinzip der Doppelspitze will Klingbeil festhalten. Bärbel Baas war am Morgen als Arbeitsministerin und SPD-Co-Parteichefin zurückgetreten. Sie begründet den Schritt mit der Trauer um ihre verstorbene Stieftochter, aber auch öffentlichen Angriffen auf sie, auch aus Reihen des Koalitionspartners.
2: Die EU verhängt neue Sanktionen gegen Unterstützer der russischen Kriegsführung. Die EU-Außenminister haben in Luxemburg beschlossen, knapp 1600 Personen, Unternehmen und Organisationen mit Strafmaßnahmen zu belegen. Die meisten haben eine Verbindung zum militärisch-industriellen Komplex Russlands. Katrin Schmidt, WDR Brüssel.
6: Außerdem sind 77 Akteure darunter, die jüngst an der Ausrichtung der Duma-Wahlen in besetzten ukrainischen Gebieten beteiligt waren. Insgesamt sei es die größte Erweiterung der EU-Sanktionsliste seit Beginn des Krieges im Februar 2022, so die EU-Außenbeauftragte Kallas. Mehr als die Hälfte der Sanktionen stehe mit der Produktionskette für ballistische Raketen in Verbindung. Und mit der Listung von Drohnenherstellern reagiere die EU zugleich auf Russlands zunehmende hybride Angriffe auf EU-Mitgliedstaaten, so Kallas. Wie viele der EU-Außenminister kritisierte auch Kallas in Luxemburg den Dieseldeal von US-Präsident Trump mit Kreml-Chef Putin sowie die dazugehörige Lockerung der US-Sanktionen gegenüber Russland.
2: Weitere Meldungen im Überblick. In Wesseling und Bornheim soll weiter kein Wasser aus dem Hahn getrunken werden. Es sollte unbedingt abgekocht werden, auch wenn es nur zum Zähneputzen ist. Der Grund: im Wasserwerk Urfeld in Wesseling waren E. coli-Bakterien gefunden worden. Nach ersten Proben gilt das Trinkwasser zwar nicht mehr als verschmutzt, doch am Mittwoch soll noch ein letzter Test durchgeführt werden. In Italien läuft seit gestern eine große Rettungsaktion für einen Höhlenforscher. Der Mann sitzt auf der Insel Sardinien in 10 Metern Tiefe fest. Ein Hangrutsch hatte den Eingang zur Höhle verschüttet. Das Geröll muss von Hand weggeräumt werden. Zu dem verschütteten Mann besteht Kontakt. Er sei am Leben und bei Bewusstsein. Der deutsche Tennisprofi Alexander Zverev wird bald zum ersten Mal die Nummer 1 der Weltrangliste. Grund ist eine Niederlage von Carlos Alcaraz in Shanghai. Zverev wird spätestens zum Saisonende zum Weltranglisten-Ersten aufrücken.
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2: Deutschlands Bibliotheken haben im vergangenen Jahr 188 Millionen Besucher gezählt. Das sind laut Branchenverband rund 6 Millionen mehr als ein Jahr zuvor. Oliver Strunk, WDR Kultur.
7: Nach dem Einbruch im Corona-Jahr 2020 erholen sich die Zahlen stetig. Vor der Pandemie zählte der Deutsche Bibliotheksverband jedoch mehr als 220 Millionen Nutzer. Die Bibliotheken verleihen nicht nur Bücher, allein die öffentlichen Einrichtungen haben im vergangenen Jahr fast 450.000 Veranstaltungen angeboten. Der Verband betont vor allem die Bedeutung als Orte gegen Einsamkeit. Hier könnten sich Menschen begegnen, ohne etwas kaufen zu müssen. Begrüßt wird deshalb auch die Möglichkeit, öffentliche Bibliotheken ab 2027 zusätzlich sonntags zu öffnen. Gleichzeitig warnt der Verband vor finanziellen Engpässen. Fast die Hälfte der befragten Bibliotheken muss sparen oder plant Kürzungen.
2: Das Wetter in Nordrhein-Westfalen. Viel Sonnenschein bei wenigen Wolken. Es bleibt trocken. In Lemgo 15 Grad, in Ebenbüren 16 und in Neuss 17 Grad. In der Nacht wird es frostig, 1 bis 3 Grad. Und in den kommenden Tagen wird es dann wieder etwas wärmer. Morgen bei Wolken und etwas Regen bis 19 Grad. Am Donnerstag viel Sonne und bis zu 23 Grad. 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
8: Heute mit Nicola Triebe. Guten Tag und willkommen zur Tonart. Die Sendung, die ihren Geist wach macht. Und das ist keine leere Versprechung, denn es steht schwarz und weiß über unserer nächsten Musik. Die ist ausdrücklich frisch und hellwach zu spielen. Con spirito, so hat Mozart das genannt. Das ist die Spielanweisung für diese Musik.

0: die Akademie für Alte Musik Berlin und Bernhard Fork haben wir gehört mit dem Eröffnungssatz aus der Haffner-Sinfonie von Wolfgang Amadeus Mozart. Hier ist WDR 3 Toner, 10 Minuten nach 3. Gestern gab es eine gute Nachricht für unser WDR-Sinfonieorchester. Das hat einen sehr angesehenen Preis bekommen, und zwar ein Opus Classic, verliehen von der deutschen Musikindustrie. Prämiert wurde eine Einspielung mit Musik der französischen Komponistin Elsa Barenne, Jahrgang 1910, eine Komponistin, die in den letzten Jahren wieder entdeckt wird, nachdem sie lange kaum gespielt wurde. Die Dirigentin dieser Aufnahme, Elena Schwarz, verrät uns, was die besonderen Qualitäten der Musik von Elsa Barenne sind.
1: Ich finde, das ist eine Musik, die immer lebendig ist. Eigentlich ist es eine Musik, die immer sehr farbig ist. Es kann Momente der Pausen geben, aber sie führt letztlich immer irgendwo hin. Es ist keine Unterhaltungsmusik, sondern eine Musik, die zutiefst empfunden wird, die aber auch ziemlich witzig sein kann. Es gibt Stellen, die eher in Richtung Stravinsky gehen. Und ich finde, es gibt eine sehr schöne Orchestrierung. Es ist eine schöne Art, das Orchester zu nutzen, die verschiedenen Instrumente im Orchester hervorzuheben, sie miteinander in Dialog zu bringen, zwischen den Streichern, den Holzbläsern. Es gibt auch sehr schöne Momente für die Blechbläser. Und dadurch entsteht auch, und das ist es, was mir bei dieser Aufnahme Freude gemacht hat, eine Aufwertung eines Orchesters. Es war ein reines Vergnügen, mit einem Orchester dieser Qualität, mit dieser Offenheit aufnehmen zu können.
0: Elena Schwarz, sie dirigiert das WDR-Sinfonieorchester in einer Aufnahme der Musik von Elsa Barenne. Das ist eben ein neues Album, vom letzten Jahr, aber eines, das jetzt ausgezeichnet wurde mit einem Opus-Klassik-Preis. Gleich lernen wir diese Komponistin Elsa Barenne noch ein bisschen besser kennen und porträtieren sie, aber davor hören wir erstmal ein bisschen Musik von ihr hier in WDR 3 Toner. Das ist das Finale aus ihrer zweiten Sinfonie, komponiert im Jahr 1938. Elena Schwarz dirigiert das WDR-Sinfonieorchester.

0: frisch mit dem Opus Klassik gekürt, diese Aufnahme des WDR-Sinfonieorchesters unter Elena Schwarz mit der Musik von Elsa Barren. Wir haben einen Satz aus der zweiten Sinfonie dieser Komponistin gehört. Ja, wer war diese Frau, die schon als Teenager die höchsten musikalischen Weihen in Frankreich bekommen hat, den Prix de Rome, Komponistinnen oder Nistenpreis, und eine Frau, die sich auch im Zweiten Weltkrieg der Résistance, also dem Widerstand gegen die Nazis in Frankreich, angeschlossen hat. In unserer Reihe Komponistin im Fokus porträtiert Adele Jakomeit jetzt Elsa Barren.
1: Gefährlich funkelt das Schwert in der Hand der heiligen Johanna, Frankreichs Nationalheldin. Johanna ist ein großes Vorbild für Elsa Barren. Sie ist gerade mal 19 Jahre alt, als sie 1929 mit ihrer Kantate auf Jeanne d'Arc den wichtigsten Kompositionspreis aller Zeiten gewinnt, den Prix de Rome. Eine Sensation, denn das Mädchen mit den dunklen Locken, der markanten runden Brille und mit einer Schwäche für schicke Schuhe in Kombination mit Herrensackos ist nicht nur einer der jüngsten Preisträger überhaupt, sie ist auch noch weiblich. Gönnerhaft schreibt die Presse:
2: Frauen spielen in der Musik eine geringe Rolle. Unter ihnen gibt es nur wenige kreative Köpfe. Doch Mademoiselle Barren, deren Kantate auf Jeanne d'Arc großen Eindruck gemacht hat auf die Meister, die sie hörten, ist sie für ein anderes Schicksal bestimmt?
1: In Rom fühlt sich Elsa Barren dann aber gar nicht wohl. Zum Glück gibt es in der Villa Medici eine riesige Bibliothek. Elsa wird zur Leseratte. Sie hat einiges nachzuholen, denn ihre Eltern sind Berufsmusiker. Statt normal zur Schule zu gehen, war sie schon mit 9 Jahren am Konservatorium. Jetzt verschlingt sie Romane und Gedichtbände und begeistert sich für den Hinduismus. Die wichtigste Person in ihrem Leben ist ihr Lehrer Paul Dukas. Sie vergöttert ihn. Sein Einfluss ist auch in ihrer Musik hörbar, wie hier in der Nummer 3 aus den Quatre Chants Juifs.

0: Elsa Barenne und ihr Lehrer Paul Dukas hatten einiges gemeinsam. Sie waren offen für andere Kulturen, ohne dabei die eigene Tradition aus den Augen zu verlieren.
1: Sie ist eine Komponistin der Moderne, aber sie schaut zurück auf die französische Musiktradition vor dem Ersten Weltkrieg, aus der Zeit Debussys. Daher ist ihre Musik meist tonal. Sie schrieb viel Musik mit Bezug zum Jüdischen, aber auch römisch-katholische Werke oder inspiriert durch Religionen wie den Buddhismus.
0: Sagt Laura Hamer. Die britische Musikwissenschaftlerin beschäftigt sich schon lange mit Elsa Barenne und ihren Zeitgenossinnen. Frauen hatten es in der Musikwelt nicht leicht, es gab massive Vorurteile. Mit ihrem unfreiwilligen Sonderstatus ist Elsa Barenne aber humorvoll umgegangen. So zum Beispiel in ihrem Werk Ouvrage de Dame von 1937.
2: Der Titel Ouvrage de Dame, den ich diesem Thema und Variationen für Bläserquintett gegeben habe, ist derselbe, mit dem zahlreiche französische Kritiker alle Musik bezeichnen, die von weiblichen Komponisten geschrieben wird, als damenhafte Stickerei. Jede Variation hat als Untertitel einen weiblichen Namen. Angélique Berthe mit hartem Klang. Irène, kurvig. Barbe, fugato burlesque. Sarah Isabeau de Bavière mit ihrem kegelförmigen Hut und fließenden Schleier. Leocadie, alte Jungfer, versunken in sentimentaler Erinnerung an frühere Zeiten.
0: Nach ihrem Stipendium arbeitet Elsa Barenne als Chorleiterin beim Pariser Radio und schreibt Filmmusik. Mit ihrer weltoffenen Haltung war sie ziemlich allein. Schon während des Studienaufenthalts in Rom hatte sie erlebt, wie der Faschismus von Tag zu Tag stärker wurde. Und dann noch die antisemitischen Pogrome in Deutschland. Sie will etwas tun. Im Jahr 1938 tritt sie in Paris der Kommunistischen Partei bei. Doch die Gefahr rückt immer näher. 1940 marschiert die deutsche Wehrmacht ein. Barenne trifft eine Entscheidung, für die sie all ihren Mut aufbringen muss. Sie schließt sich der französischen Widerstandsbewegung an. Laura Hamer.
1: Barenne stand politisch links. Im September 1941 gründete sie den Front National des Musiciens, einen Musikerzweig der Résistance. Barenne veranstaltete Treffen und schrieb ein Manifest. Sie war in ständiger Gefahr. Sie wurde verhaftet und verhört, aber glücklicherweise ohne ernstere Folgen wieder freigelassen. Sie tauchte unter und nahm den Decknamen Catherine Bonnard an, um ihre Identität zu schützen.
3: To protect her identity.
0: Das Ende des Zweiten Weltkriegs ist ein Bruch in der Geschichte. Es war auch ein Bruch in Elsa Barennes Leben. Ihre wilden Jahre sind vorbei. Sie hatte sich verändert. An einen guten Freund schreibt sie:
2: Ich fühle mich so übermäßig weggezogen von der Musik, dass es notwendig ist, dass du dich an den Gedanken gewöhnst, dass ich eine andere Elsa geworden bin. Eine, auf die Musik jeder Art, auch Musik, die die alte Elsa einst leidenschaftlich liebte, nur noch so viel Wirkung hat wie ein Wadenwickel auf ein Holzbein.
0: Statt an ihre Karriere aus den 30ern anzuknüpfen, übernimmt Elsa Barenne am Pariser Konservatorium die Kontrapunktklasse und unterrichtet vom Blattspielen. Eine bescheidene Aufgabe, aber sie ist zufrieden, endlich angekommen. 20 Jahre lang unterrichtet sie, komponiert nur noch selten. Wie ihr Mentor Paul Dukas ist sie jetzt durch und durch Lehrerin. 1973 geht sie in Ruhestand, aber sie bleibt neugierig. Mit über 70 lernt sie Chinesisch und Russisch und reist durch die Welt. Als Elsa Barenne 1999 stirbt, ist sie stolze 89 Jahre alt. Ihre Musik ist jung geblieben. Das Vermächtnis einer Kämpferin, deren Furchtlosigkeit die meisten Männer ihrer Zeit in den Schatten gestellt hat. Laura Hamer.
1: Sie ist eine wunderbare Komponistin, eine schöne, einzigartige, musikalische Stimme, eine spirituelle Stimme, beeinflusst von ihrer Zeit, von allem, was um sie herum geschah. Ich denke, dass der Moment gekommen ist für eine Wiederentdeckung von Barennes Musik.
4: Ja, und genau das passiert auch gerade. Nach dem WDR-Sinfonieorchester hat ja auch das Orchestre National de France in diesem Jahr ein Album mit Musik von Elsa Barenne veröffentlicht. Hier ist WDR 300 Unser nächstes Stück, das wäre vielleicht auch etwas für diese Komponistin gewesen, denn Elsa Barren hat sich sehr für die Musik anderer Kulturen interessiert. Under the Moonlight heißt dieses Stück des chinesischen Komponisten Yu Peng Chen.

ist eben jetzt gerade erschienen unter dem Titel The Poem of Life, mit dabei unter anderem auch der Gaga Daniel Hope, den wir gerade gehört haben, zusammen mit dem Shanghai Philharmonic Orchestra. Hier ist wieder R3 Tonart, jetzt zur Musik eines Italieners, der sein Bestes gegeben hat, um das französische Publikum für sich zu gewinnen. Alessandro Besozzi heißt er, ein Oboen-Virtuose aus dem 18. Jahrhundert. Concert pour Paris, das hat er über diese Musik geschrieben.

0: Céline Moinet und das Folkwang Kammerorchester Essen unter Reinhard Göbel haben wir da gerade gehört in einer ganz neuen Aufnahme der Musik von Alessandro Besozzi, ein Satz aus seinem Concert pour Paris. Haben Sie gehört hier in WDR 3 Tonart um gleich 20 Minuten vor 4. Es ist Zeit für unser Kalenderblatt, in dem wir heute über einen MeToo-Fall berichten, der sich vor rund 150 Jahren zugetragen hat.
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2: Wien, 12. Oktober 1871. Niedergeschlagen sitzt Anton Bruckner am Esstisch. Entlassen. Er. Unangemessenes Verhalten wirft man ihm vor, gegenüber seinen Schülerinnen. Bruckners Blick geht ins Leere und fällt auf die Zeitung, die ihm die Haushälterin hingelegt hat. Vor Schreck verschluckt er sich fast an einem Knödel.
3: Professor Bruckner, das Opfer einer perfiden tschechischen Denunziation.
2: Was? Ungläubig liest Bruckner, was die Linzer Tagespost da über ihn schreibt. Er sei am Wiener Pädagogium St. Anna entlassen worden, weil er
3: seinen Schülerinnen den Hof mache.
2: Dahinter stecke allerdings eine Intrige. Bruckner solle verschwinden, um einem tschechischen Nachfolger Platz zu machen. Bruckner seufzt.
4: Jetzt auch noch die Presse.
2: Was war geschehen? Seit einem Jahr unterrichtet Bruckner Orgel an der Lehrerbildungsanstalt St. Anna. Darunter viele junge Frauen. Für die hat er eine Schwäche. Bruckner ist nicht mehr der Jüngste, hatte nie Glück bei den Frauen, hat immer Abfuhren kassiert. Dabei ist er doch so galant, findet zumindest er.
4: Das haben Sie sehr gut gemacht, mein lieber Schatz.
2: So hatte er neulich eine Orgelschülerin gelobt. Jetzt hat er deswegen ein Disziplinarverfahren am Hals, muss peinliche Verhöre über sich ergehen lassen und nun geht auch die Presse der Sache nach. Sei es in Form von Verschwörungstheorien oder indem sie Bruckners Schülerinnen befragt.
3: Die einen haben gesagt, dass er mit ihnen gefüßelt hätte. Die anderen haben gemeint, dass er ihnen beim Vortrag über die Fuge gesagt hätte, das allererste dabei wäre, dass die Schülerinnen gefügig wären.
2: So steht es in der satirischen Wochenzeitung Die Bombe. Bruckner versucht, seine Ehre zu retten. Er schickt Sittenzeugnisse an die Presse, bemüht sich um Gegendarstellungen. Am Ende wird Bruckner freigesprochen. Unschuldig oder einfach Schwamm drüber? Immerhin ist Bruckner kaiserlich-königlicher Hoforganist, ein internationales Aushängeschild. Wie dem auch sei, Bruckner kehrt nach St. Anna zurück. Allerdings will er in Zukunft keine weiblichen Klassen mehr unterrichten.
0: Schlechte Presse für Anton Bruckner im Zuge der sogenannten Affäre Anna. Von Susanna Felix haben wir mehr darüber erfahren, hier in WDR 3 Tonart.

Anna-Maria Markowina mit einer Musik, die Anton Bruckner als Teenager geschrieben hat. Stille Betrachtung an einem Herbstabend. Der Titel des Stückes, was Anton Bruckner da betrachtet hat, wir wissen es nicht, aber der Titel passt auf jeden Fall sehr gut zur aktuellen Jahreszeit, die sich ja heute von ihrer schönen Seite zeigt. Ich finde ja auch, dass das richtige Herbstgefühl sich eigentlich erst einstellt, wenn es anfängt, so ein bisschen knackig kalt zu werden. Also auf in die bunten Herbstwälder. Jetzt ist wirklich der richtige Zeitpunkt im Laufe der nächsten Wochen. Hier ist wieder Dreitonart. Wir verbringen die nächsten 10 Minuten mit der Musik von Johann Sebastian Bach und hören sein Konzert in Amoll. Und das hören wir mit der Kammerakademie Potsdam und gleich drei Solisten. Evgeni Koroljow, Anna Winitskaya und Lubka Hatzi-Georgieva.

Die herbe Schönheit der Musik von Johann Sebastian Bach. Wir haben das Konzert in A-Moll gehört, getragen von den drei Flügeln, die Jewgeni Koroljow, Anna Winitskaja und Ljubka Hatzigeorgieva gespielt haben. Die Kammerakademie Potsdam war auch mit dabei. Ebenfalls jede Menge Schwung können wir in der Musik wahrnehmen, die uns zur vollen Stunde begleitet, zu den Nachrichten, gleich um 16 Uhr. Sie kommt von Joseph Haydn, das ist ein Satz aus seiner Sinfonie Nummer 35. Er spielt das Ensemble oder das Orchester Il Giardino Armonico und Giovanni Antonini.

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0: 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Es ist 16 Uhr. 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
3: Die Nachrichten mit Edda Damöhler. Guten Tag.
4: Ich bedauere Ihre persönliche Entscheidung, aber ich respektiere sie selbstverständlich.
3: Kanzler Merz bedauert, dass Bärbel Baas von ihren Ämtern als Bundesarbeitsministerin und SPD-Chefin zurücktritt. Die 58-Jährige hatte ihre Entscheidung mit der Trauer um ihre Stieftochter begründet, aber auch mit öffentlichen Angriffen von Seiten des Koalitionspartners Union. Neuer Arbeitsminister soll der frühere Ministerpräsident von Rheinland-Pfalz, Schweizer, werden. Was der Rücktritt von Baas für die SPD für die Konsequenzen hat, erklärt Birte Sönnigsen, WDR Berlin.
5: Die SPD sucht jetzt eine neue Co-Parteichefin. Die muss dann auf einem Parteitag gewählt werden. Der soll im Dezember oder im Januar stattfinden. Das hat der Co-Parteichef Lars Klingbeil angekündigt. Da soll dann aber nicht nur die Baas-Nachfolge geklärt werden, sondern die gesamte Führungsriege der SPD soll sich dort zur Wahl stellen. Klingbeil hat nicht gesagt, ob er selber nochmal antritt als Parteichef. Auch er stand ja in den letzten Wochen immer wieder in der Kritik. Wie die SPD-Spitze also im kommenden Jahr aussehen wird, das ist Stand heute offen. Klingbeil sagt, dieser Parteitag, der soll Klarheit bringen, was das Personal angeht, aber auch den Kurs der Partei.
3: Der vergangene Monat war in Westeuropa außergewöhnlich warm. Gemeinsam mit dem September 2023 war es der wärmste September seit Beginn der Aufzeichnungen. Die Temperatur lag 2,5 Grad über dem Mittel der Jahre 91 bis 2020. Janina Schreiber aus der ARD-Klimaredaktion.
6: Weltweit betrug die Abweichung mehr als 1,6 Grad im Vergleich zur vorindustriellen Zeit. Die Folgen? Wasserknappheiten, Ernteeinbußen und Schiffe, die wegen flacher Pegel nicht mehr fahren konnten. Während der Regen Ende des Monats mancherorts für Entlastung sorgte, kam es an anderen Orten wie in Frankreich und Spanien zu Überschwemmungen durch heftige Niederschläge. Auch die Weltmeere waren außergewöhnlich warm. Ihre durchschnittliche Oberflächentemperatur erreichte im September einen neuen Höchstwert für diesen Monat.
3: Die Regierung in Dänemark will klarere Regeln für Lehrer

0: schaffen. Konkret geht es darum, in welchen Situationen Lehrkräfte nicht nur verbal, sondern auch körperlich eingreifen dürfen. Mehr von WDR-Reporter Arne Bartra.
1: Bis jetzt ist das nur erlaubt, wenn Schüler sich selbst oder andere gefährden. In Zukunft soll das auch möglich sein, wenn Schüler den Unterricht zum Beispiel erheblich stören oder andere Kinder psychisch fertig machen, also zum Beispiel massiv beleidigen. Lehrer könnten dann körperlich eingreifen, indem sie einen Schüler bzw. eine Schülerin zum Beispiel aus dem Klassenraum rausführen. Voraussetzung ist, dass andere mildere Maßnahmen nicht ausreichen. Und es geht also ausdrücklich nicht darum, dass jetzt zum Beispiel die Prügelstrafe wieder eingeführt werden soll.
0: Weitere Meldungen im Überblick. Der Wirtschaftsnobelpreis geht an zwei US-Forscher, Robert E. Hall und Michael Woodford. Sie haben erforscht, wie die Politik dafür sorgen kann, dass die Wirtschaftsleistung weniger stark schwankt, zum Beispiel in der Finanz- und Geldpolitik. Die Deutsche Post könnte das Porto bald so stark anheben wie noch nie, sodass etwa ein Standardbrief 1,15 Euro kosten könnte. Momentan sind es 95 Cent. Die Bundesnetzagentur hat einen Plan veröffentlicht, wonach das Porto im Januar 2027 um gut 20% steigen darf. Und es ist davon auszugehen, dass die Post das auch voll umsetzen wird. In Paris ist eine beliebte Markthalle vollständig niedergebrannt, der Marché des Enfants Rouges im Stadtteil Marais. Der Feuerwehr zufolge stürzte die Metallkonstruktion des Daches ein und alle Stände wurden zerstört. Der 1615 gegründete Markt stand unter Denkmalschutz. In den vergangenen Jahren hatte er immer mehr Paris-Touristen angezogen.
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0: Nach dem tödlichen Zwischenfall beim Mammutmarsch am Wochenende in Herdecke ist die Anteilnahme groß. Einer der mehr als 11.000 Teilnehmer war auf der Strecke zusammengebrochen und trotz Reanimation gestern im Krankenhaus gestorben. Jetzt wird diskutiert, ob das hätte verhindert werden können, wenn die Rettungskräfte schneller zum Einsatzort gekommen wären. Über die Reaktionen WDR-Reporterin Luisa Becher.
3: Auf Instagram und auch auf Facebook, da sind direkt massig Kommentare gekommen und sehr viel Kritik gegenüber Menschen, die den Einsatz da behindert haben sollen. Und erstmal, ja, auf Blaulicht und Martinshorn sollte man reagieren und die Menschen da ohne große Nachfragen ihre Arbeit machen lassen. Aber der Einsatzleiter der Feuerwehr hat uns auch gesagt, dass der Einsatz so gut gelaufen sei, wie er hätte laufen können. Der Einsatzort hätte zwar abgeschirmt werden müssen, aber es wäre genug Personal vor Ort gewesen, um dem Mann zu helfen. Und vor allem hätten die Ersthelfer sich vorbildlich verhalten.
0: Das Wetter in Nordrhein-Westfalen. Ab und zu ziehen Wolken durch, aber es bleibt auch am Abend trocken, 6 bis 13 Grad. Morgen regnet es gelegentlich, aber es wird wieder milder in Halle 15, in Xanten 18 und in Heinsberg bis 19 Grad. Das war WDR aktuell.
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4: Mit Nicola Trieber am Montag, wie immer mit unserem Tonart-Musikspiel, bei dem Sie ja eine WDR3-Tasse bekommen können, wenn Sie die richtige Antwort uns mitteilen und ausgewählt werden. Es gibt's bei uns in etwas mehr als 20 Minuten und jetzt gleich hören wir den Blockflöten-Virtuosen Stefan Temming mit einem Konzertsatz von Georg Philipp Telemann.

Wie produziert man eigentlich solche schnellen Töne auf der Blockflöte? Ich weiß es nicht, aber ich bin sehr beeindruckt von den feinmotorischen Fähigkeiten des Stefan Temmig. Den haben wir gerade gehört mit Capricornus Basel und der Musik von Georg Philipp Telemann. Auch in unserem nächsten Stück, hier in WDR 3, strömen die Töne aus einem Holzblasinstrument. Auf die Blockflöte folgt die Klarinette. Und diese Klarinette, die wird gespielt von einem Musiker, den ich verbinde mit einer ganz feinen und elegant zu musizieren, ganzen Art zu musizieren. Der Klezmer, das ist seine musikalische Heimat. Und er hat diesen Musikstil mit seinen eigenen Ideen angereichert und weitergeführt. Istanbul heißt dieses Stück von David Orlowski.

0: Das David Orlowski Trio mit der Kammerakademie Potsdam und Istanbul von David Orlowski.
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0: Es gibt ja Werke, die begleiten Musiker ihr ganzes Leben lang, bei Cellisten zum Beispiel die Bach-Suiten, die ja die Meister ihres Faches gerne mal mehrfach aufnehmen im Laufe ihrer Karriere. Andere wichtige Solowerke für Cello sind die drei Suiten von Benjamin Britten, dem britischen Komponisten. Denen ist der Cellist Peter Wispelwey besonders verbunden. Er hat sie jetzt tatsächlich zum dritten Mal eingespielt. Sarah Mürter hat dieses neue Album für uns gehört.
2: Sind aller guten Dinge immer drei? Vielleicht hat sich Peter Wispelwey diese Frage gestellt, als er die Suiten für Violoncello von Benjamin Britten zum dritten Mal aufgenommen hat. Wispelwey spielt diese Stücke schon fast seit einem halben Jahrhundert. Und das erste Mal aufgenommen hat er sie vor 36 Jahren. Da denke ich an eine innige Beziehung, wie bei alten Freunden oder einem alten Ehepaar. So eine Vertrautheit fühle ich auch in dieser dritten Einspielung. Wenn Peter Wispelwey den ersten Satz der ersten Suite spielt, klingt es für mich, als würden sich zwei alte Bekannte treffen. Sein Ton ist angenehm klar und bestimmt. Als würde er sich hier in dieser Musik ganz genau auskennen. Ich höre in dieser Aufnahme sehr viel vom Cellisten und seinem Instrument selbst, zum Beispiel im Scherzo, der zweiten Suite. Hier ein röchelnder Atmer, da ein Bogenkratzen. Am Anfang etwas ungewohnt, aber ganz nah und direkt.

Das ist ein Unterschied zu den beiden älteren Aufnahmen. Bei dieser hier habe ich das Gefühl, noch näher dabei zu sein. Das kann natürlich auch an der heutigen Aufnahmetechnik liegen. Hier zum Vergleich. So klingt das Scherzo aus Suite Nummer 2 in Wispelweis erster Aufnahme aus dem Jahr 1991. Alles mit etwas mehr Abstand und Raum. Wenn ich etwas mehrmals mache, setzt bei mir langsam eine Routine ein. Die gibt Sicherheit, kann aber auch dazu führen, dass ich bekannte Wege nicht verlasse. Wenn Wispelwy die Fuge der ersten Suite zum dritten Mal einspielt, klingt es, als würde er diese ihm altbekannte Musik immer noch erforschen.

Zum Erforschen bieten sich Brittons Kompositionen auch an. Sie machen das Cello in seiner ganzen klanglichen Bandbreite erlebbar. Manchmal klingt die Musik kratzig und forsch. Und dann wieder ganz leicht.

Hier und da erinnert mich die Musik an Bach, die Barcarole zum Beispiel. Seine Suiten schweben irgendwie entfernt auch über den von Britten.

Für Peter Whispleway sind die drei Werke von Britten wie drei Charaktere, drei Welten. Die dritte ist die dunkelste. Tragisch, düster und introvertiert.

0: Whispleway spielt diese Passacaglia aus Suite Nummer 3 im Gegensatz zu seinen früheren Aufnahmen mit mehr Druck auf dem Bogen, lässt den Dialog zwischen dunkel und hell klarer hervorleuchten. Zum Vergleich, bei der Aufnahme von 2002 klingt sie viel zurückhaltender. Nach fast 50 Jahren hat man eine andere Lebenserfahrung und diese Suiten erlauben es Peter Whispleway, sie einfließen zu lassen. Ihm ist wichtig, den Hörerinnen und Hörern mit seiner Interpretation keine Deutung aufzulegen, dem Werk gegenüber vielseitig und offen zu bleiben. Und genau das zeigt diese Aufnahme. Whispleway macht spürbar, wie gut er diese Musik kennt und dass er trotzdem noch Neues darin entdeckt. Manchmal sind aller guten Dinge wirklich drei.
1: Sarah Mürter war das über die neue Aufnahme des Cellisten Peter Whispleway, der zum dritten Mal in seiner Karriere die Suiten für Cello Solo von Benjamin Britten aufgenommen hat. Hier ist wieder R3 Tonart, gleich mit unserem montaglichen Tonart-Musikspiel, aber davor erstmal Musik von Giuseppe Verdi. Das ist Pas de Bohemia aus der Oper Der Troubadour.

0: Bade Bohemien von Giuseppe Verdi aus der Oper Der Troubadour. Und wo wir gerade schon da bei Verdi sind.
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0: Das machen wir jetzt und das kreist um Giuseppe Verdi, der uns ja eine ganze Reihe berühmter Melodien hinterlassen hat, große Opern, aber auch eine Einrichtung in seiner Heimatstadt Mailand, die es tatsächlich bis heute gibt. Das ist die Casa Verdi. Verdi war ja ein sozial sehr engagierter Komponist und jetzt wäre unsere Frage, was ist die Casa Verdi genau? Zwei Antworten gebe ich Ihnen zur Auswahl. Ist es A, eine Musikschule für Arbeiterkinder? Oder ist es B, ein Altersheim für Musiker und Musikerinnen? Wenn Sie die richtige Antwort wissen, dann haben Sie die Chance, eine WDR3-Tasse zu gewinnen. Am besten schreiben Sie uns die richtige Antwort, A oder B, über unsere neue mobile Seite. Die löst ja die WDR3-App ab. Die ist eingebettet in die App ARD Sounds. Also einfach Sounds aufmachen, da zu Radio gehen, da finden Sie uns und auch den Messenger. Das sind die drei kleinen Punkte neben meinem Foto

0: Das ist ein Stück aus dem neuen Album der Geigerin Esther Abrami. Wir haben ihre eigene Komposition Envoûté gehört, hier in WDR 3 Tonart.
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0: Das heute um den Komponisten Giuseppe Verdi kreist, der ja seinen Mitmenschen einiges Gutes getan hat. Nicht nur, indem er schöne Opern komponiert hat, sondern er soll zum Beispiel auch ein guter Arbeitgeber gewesen sein für die Bauern, die auf seinem Landgut gearbeitet haben. Und Giuseppe Verdi hat seine Heimatstadt Mailand eine Einrichtung hinterlassen, die es noch heute gibt. Das ist die Casa Verdi. Sie haben in unserem heutigen Musikspiel wie immer die Möglichkeit, eine WDR-3-Tasse zu gewinnen. Aber dafür müssen Sie uns jetzt sagen, was ist die Casa Verdi? Ich gebe Ihnen zwei mögliche Antworten zur Auswahl. Ist das A, eine Musikschule für Arbeiterkinder? Oder ist das B, ein Altersheim für Musikerinnen und Musiker? Wenn Sie die richtige Antwort kennen, dann schreiben Sie sie uns ganz schnell über eine kleine Nachricht. Am besten über die App ARD Sounds, da ist die mobile

Version von WDR 3 mittlerweile untergebracht. App ARD Sounds unter der Rubrik Radio und da auf die drei kleinen Punkte neben meinem Foto klicken. Das ist der Messenger. Bitte vergessen Sie nicht, Ihre Telefonnummer dazu zu schreiben, damit wir Sie auch erreichen können. Für die Auflösung, die dann gegen 20 nach 5 kommt. So, von Giuseppe Verdi ein nicht allzu weiter Sprung zum Opernkollegen Giacomo Puccini. Der hat die Ideen geliefert für das Stück, das wir jetzt hören. Fantasy on La Bohème von Maria Baranova.

Anuschka und Katharina Hack haben wir da gehört. Cello und Klavier, die zwei Schwestern, die im WDR diese Aufnahme gemacht haben. Eine eigene Produktion von uns, haben Sie da gerade gehört. Die Fantasy on La Bohème von Giacomo Puccini, komponiert von Maria Baranova. Und ddieses Album, das diese Aufnahme enthält, das erscheint in den kommenden Tagen. Tschüss für der R3 Tonart. Wir bleiben kammermusikalisch, aber wechseln das Cello durch eine Geige aus. Hier kommen Renaud Capuçon und Franck Brallet, Geige und Klavier mit Musik von Ludwig van Beethoven. Das ist der Variationssatz aus der Sonate Nummer 6.

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0: Es ist 17 Uhr. 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
4: Die Nachrichten mit Peter Neuhaus. Guten Tag.
5: Wir haben beschlossen, dass wir uns dafür einsetzen wollen, dass wir die Menschen entlasten, indem wir die Stromsteuer für alle auf das europäische Minimum absenken.
4: Bundeskanzler Merz will die Bürger stärker entlasten, unter anderem beim Strompreis. Merz sagte nach einer Klausur des CDU-Präsidiums in Berlin, dass dafür, Zitat, finanzielle Spielräume im Haushalt genutzt werden sollen. Uwe Berndt, WDR Berlin.
6: In drei zentralen Bereichen will die CDU nachsteuern. Bezahlbares Leben, mehr Gerechtigkeit und mehr Sicherheit. Merz sagte, das Leben sei in den letzten Jahren deutlich teurer geworden und man müsse es ernst nehmen, dass viele Menschen dies als Ungerechtigkeit wahrnehmen würden. Die CDU wolle diese Themen ernst nehmen und die Probleme Schritt für Schritt lösen. Selbstkritisch sagte Merz, es sei auch ihm persönlich in den letzten Monaten nicht gelungen, die Reformbemühungen der Bundesregierung mit einer positiven Zukunftsperspektive zu verbinden.
4: Die Bundesregierung steht auf einer Schlüsselposition vor einem personellen Wechsel. Arbeitsministerin Baas hat ihren Rücktritt angekündigt. Nachfolger wird der frühere rheinland-pfälzische Ministerpräsident Schweizer. Und auch die SPD-Spitze wird sich nach dem Baas-Rücktritt neu aufstellen. Birte Sönnigsen, WDR Berlin.
7: Zum Jahreswechsel soll über die neue SPD-Führung entschieden werden. Dabei geht es nicht nur darum, eine Nachfolgerin für Bärbel Baas als Co-Parteichefin zu finden. Im Dezember oder Januar soll auf einem Parteitag die gesamte SPD-Parteiführung neu gewählt werden. Ob Co-Parteichef Lars Klingbeil dann wieder antritt, ließ er offen. Am Prinzip der Doppelspitze will Klingbeil festhalten. Bärbel Baas war am Morgen als Arbeitsministerin und SPD-Co-Parteichefin zurückgetreten. Sie begründet den Schritt mit der Trauer um ihre verstorbene Stieftochter, aber auch öffentlichen Angriffen auf sie, auch aus Reihen des Koalitionspartners.
4: In Frankreich sorgt ein Cyberangriff auf Supermärkte für Probleme. Die Kühlanlagen wurden in hunderten Filialen lahmgelegt. In den meisten davon muss sämtliche gekühlte und gefrorene Ware vernichtet werden. Kai Rienecker, WDR Paris.
8: Die Hacker sollen die online gesteuerten, vernetzten Kühlanlagen des dänischen Herstellers Danfoss mitten in der Nacht so umprogrammiert haben, dass nicht nur eine komplette Enteisung in den französischen Supermärkten ausgelöst wurde. Die Täter stellten die Temperatur sogar auf plus 50 Grad ein, sodass heute Morgen aus den Kühlregalen Wärme ausgetreten sein soll. Nach Medienberichten sollen auch die Supermarktketten Leclerc, Carrefour und Monoprix betroffen sein. Auch die Kooperative der Super-Ü-Filialen bestätigte die Cyberattacke. Ihr Vorstandschef sprach von einem besonders schweren und so noch nie dagewesenen Anschlag auf die Lebensmittelversorgung der Franzosen.
4: Weitere Meldungen im

0: Überblick. Bei einem der größten Waffenfunde in NRW soll der Beschuldigte laut einer Strafabsprache mit 7 Jahren Gefängnis davonkommen. Heute hat der Remscheider ein Geständnis abgelegt. Darin räumt er ein, mit 70 Waffen gehandelt zu haben. Im vergangenen Jahr waren unter seiner Autowerkstatt allerdings 4 prall gefüllte Waffenkammern gefunden worden. Das Urteil soll Ende des Monats fallen. In Köln ist eine 16-Jährige sexuell belästigt worden von einem Roboter. Laut Polizei berührte der Roboter die Jugendliche vor einem Schnellrestaurant am Po und führte Stoßbewegungen aus. Der 16-jährige Besitzer des Geräts und sein 19-jähriger Begleiter sollen den Vorfall gefilmt und live im Netz gestreamt haben. Die Polizei hat den Roboter beschlagnahmt. Der deutsche Tennisprofi Alexander Zverev wird bald zum ersten Mal die Nummer 1 der Weltrangliste. Grund ist eine Niederlage von Carlos Alcaraz in Shanghai. Zverev wird spätestens zum Saisonende zum Weltranglisten-Ersten als 2. deutscher Spieler nach Boris Becker.
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0: In Frankfurt am Main ist die Buchmesse zu Ende gegangen. Es kamen 236.000 Besucher, in etwa so viele Besucher wie im vorigen Jahr. Zur Bilanz der Buchmesse Lars Hofmann aus Frankfurt.
2: Buchmessendirektor Boos zog dennoch ein positives Fazit seiner 21. und letzten Messe. Die wirtschaftliche Lage der Verlage sei angespannt. Die Bedrohungen etwa durch künstliche Intelligenz oder politischen Druck nehmen zu. Dennoch habe die Messe auch gezeigt, dass viele junge Menschen lesen wollten. Das Konzept, die Besucherströme so zu lenken, dass keine Hallen überfüllt sind, sei aufgegangen, sagte Jo Ländle, Verleger beim Hansa Verlag und Vorsitzender des Ausschuss für Verlage. In den Hallen habe es auch an den Besuchertagen weniger Stau gegeben als in den letzten Jahren. Und die Buchmesse sei nach wie vor wichtig als Geschäftsmesse, etwa für den Rechtehandel.
0: Das Wetter in Nordrhein-Westfalen. Am Abend bleibt es trocken. Die Temperaturen liegen dann noch bei 6 bis 13 Grad. Nachts ziehen bei Tiefstwerten von 13 bis 3 Grad über die Niederlande dichte Wolken auf. Morgen erst örtlich mit Nebel. Ansonsten bleibt der Tag meist grau mit gelegentlichem Regen und nur wenig Auflockerungen. In Porta Westfalica 14, in Oberhausen 17 und in Hürth bis 18 Grad. Das war WDR aktuell.
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3: Mit Nicola Trebe und in einer knappen Viertelstunde der Auflösung unseres heutigen WDR 3 Musikspiels in der Tonart. Davor aber noch Musik von Percy Grainger, dem australischen Komponisten. Das ist der Gum Suckers March. Und warum der so heißt, das verrate ich Ihnen gleich nach der Musik.

Musik aus einer Zeit, in der noch nicht so viele Menschen Kaugummis hatten wie heute. Deswegen haben sie auf Eukalyptusblättern gekaut für das frische Gefühl im Mund. Zumindest haben sie das getan im australischen Bundesstaat Victoria. Daher stammt der Komponist dieser Musik. Und er hat seinen Landsleuten auch dieses Stück gewidmet. Der Gumsucker's March, komponiert von Percy Grainger. Auf dieses Stück folgt eine Melodie, das ist der Titel des nächsten Stückes von Alexander Glasunow. Wir hören Truls Morg, den Cellisten, zusammen mit dem WDR-Sinfonieorchester, dirigiert von Eivind Ortland.

0: Die Melodie von Alexander Glasunow haben wir gehört, eins der zwei Morceaux. Truls Moruk hat Cello gespielt und Eivind Ortland hat das WDR-Sinfonieorchester dirigiert.
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0: Das kreist heute um den Komponisten Giuseppe Verdi, der jemand war, der sich für soziale Fragen nicht nur interessiert hat, sondern auch engagiert hat. Er hat eine Institution gegründet, die nach seinem Tode aufgemacht wurde und die es bis heute gibt. Das ist die Casa Verdi in Mailand. Und für das Musikspiel mussten Sie uns heute sagen, was diese Casa Verdi genau ist. Zwei Auswahlmöglichkeiten. A, es ist eine Musikschule für Arbeiterkinder, durchaus denkbar. Oder ist es ein Altersheim für Musikerinnen und Musiker? Und Antwort B ist richtig. Die Casa Verdi heißt eigentlich Casa di Riposo per Musicisti mit ganzem Namen. Und tatsächlich gibt es diese Einrichtung bis heute und richtet sich eben an Musiker, die möglicherweise im Laufe ihres Lebens nicht genug Geld angespart haben, um sich ein Pflegeheim zu leisten oder ein Altersheim mit guten Bedingungen und die dann eben eine Anlaufstelle in dieser Casa Verdi finden. Und für Verdi war diese Einrichtung sehr wichtig. Er hat es sogar eines seiner Lieblingswerke bezeichnet. Ein herzliches Dankeschön geht natürlich an alle, die bei unserem Gewinnspiel heute mitgemacht haben. Und die heutige WDR3-Tasse, die bekommt Birgit Kreutner aus Meerbusch, die die richtige Antwort uns mitgeteilt hat. Ein herzliches Dankeschön nochmal fürs Mitmachen beim Musikspiel hier in WDR3 Tonart.

0: Das Quartett aus Berlin, das seine eigene Musik schreibt und spielt. Das Vision String Quartet haben wir gehört hier in WDR 300 mit Alternative Endings.
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0: WDR 3 Tonart am Montagnachmittag. Es gibt ein Wort, das man häufiger findet in den Bios von Musikerinnen und Musikern, und das ist Einspringen. Jemand Bekanntes wird krank, es muss Ersatz her, und das ist meistens sehr kurzfristig. Wenn alles dann gut läuft, dann kann dieser Einspringer ein Sprungbrett zum Erfolg werden. Julia Schinn ist Assistenzdirigentin beim Kölner Gürzenich Orchester und sie ist in den letzten Tagen eingesprungen, und zwar für den Chef des Orchesters, für Andrés Orozco Estrada. Gestern war dann das erste von drei Konzerten. Schönen guten Tag, Julia Schinn. Freue mich, dass Sie da sind.
3: Hallo, guten Tag.
0: Wann haben Sie erfahren, dass Sie dirigieren?
3: Also vor 4 Stunden der ersten Probe habe ich zuerst gehört, dass Andrés krank ist. Und danach habe ich Anruf bekommen von unserem Intendant Stefan Englert. Julia, kannst du erste Probe leiten? Und habe ich gedacht, okay, ja, erste Probe, ja. Nach 1 oder 2 Stunden hat er auch mich angerufen, ob ich ganzes Projekt übernehmen konnte. Und natürlich für mich war eine Überraschung, aber sehr positive Überraschung. Und habe ich gedacht, auch in meinem Kopf war, es war nur 3 Sekunden, aber in meinem Kopf war so alles so Millionen Gedanken auf einmal.
0: Picken Sie mal 2, 3 Gedanken für uns raus.
3: Dann zuerst wäre so, kann ich das machen oder kann ich das gut machen? Zweites wäre, wenn ich das schlecht mache, oh nein. Oder dann dritte Gedanke wäre so, aber das Programm ist so schön und ich kenne das Orchester gut und es wird schön oder es könnte schön sein.
0: Aber da müssen wir dann vielleicht nochmal zu sprechen kommen, auch auf die Funktion von der Assistenzdirigentin. Ne? Sie sind natürlich jetzt nicht komplett von außen gekommen und dann hieß es so, jetzt mal proben, sondern irgendwo waren Sie ja schon so ein bisschen drin. Wie ist das? Also kannten Sie das Programm selbst auch schon vorher total gut? Auch für den Fall, dass der Chef mal krank wird, ist das wirklich so, dass Sie das immer dann quasi auch mit einstudieren?
3: Also ja, also ich bekomme natürlich alle Partituren schon vorher und ich lerne alles. Und deshalb, das Orchester konnte auch mich fragen. Aber es ist auch ein bisschen anders, dass ob man sehr tief und sehr viel studiert haben oder halb. Und Gott sei Dank, für mich war diesmal Brahms 1, habe ich schon lange gelernt von auch Studiumzeit für alle Dirigenten. Das ist auch Meisterwerk, Traumswerk. Und Chichester Psalms und
0: von Bernstein, ja, genau, von das andere Bernstein. Große Stück des Abends.
3: Genau, das ist andere, das war für mich neu. Und Brahms Schicksallied habe ich einmal mit dem Klavier gespielt.
0: Und immerhin.
3: Genau.
0: Waren Sie gestern ein bisschen aufgeregter als vor anderen Konzerten?
3: Ja, natürlich, aber nicht so viel. Ich fand, erste Probe war ich noch aufgeregter als im Konzert, weil in die Probe haben wir zusammen schon viel gearbeitet und so wie Sie schon gefragt haben, ich kenne das Orchester als Assistenzdirigentin, ich sitze immer in dem Saal, ich kenne die Kölner Philharmonie auch, wie die Akustik ist und so weiter schon gut und ich habe auch selbst mehrmals erlebt, im Saal selbst zu dirigieren, als auch als Publikum 100-mal. Und deshalb war diese alle Erfahrung sehr hilfreich.
0: Jetzt haben wir schon gelernt, dass Sie als Assistenzdirigentin für den Notfall immer bereit sein müssen, mal einzuspringen. Vielleicht auch mal eine Probe zu leiten, wenn gerade irgendwas ist und der Chef halt gerade mal nicht kann oder irgendein Dirigente da ist. Das heißt, Sie müssen im Grunde mehr oder weniger alle Programme drauf haben und dirigieren ja wirklich auch noch eigene Sachen. Das gehört ja auch zu ihrem Job. Also Sie kennen ja unter dem Aspekt das Orchester auch gut. Das hört sich nach langen Tagen an. Haben die häufig mehr als 8 Stunden?
3: Also als Musiker, ich denke, wir zählen niemals, wie viele Stunden wir arbeiten. Aber für mich ist es jetzt, weil ich auch jung bin und ich versuche, alle Programme zu lernen und besonders die Programme, die ich assistiere, wenn ich gut kenne, dann ich profitiere selbst von als Assistent mehr, weil ich kann meine Interpretation oder wie ich gedacht habe, vergleichen kann mit anderen Interpretationen von anderen Dirigenten. Das ist für mich eine sehr gute Erfahrung oder wertvolle Zeit als Assistent.
0: Das ist ja jetzt wirklich ein Job, dieser Job des Assistenzdirigenten. Dieser Job der Assistenzdirigentin, wo Sie ganz klar Teil eines Teams sind, Sie haben eine Aufgabe, Sie leiten auch Vorstellungen davor. Waren Sie Fellow? Das ist dann eher so quasi nochmal Nachwuchsförderung. Was ist dann so der nächste Schritt für Sie oder der nächste Schritt, den Sie sich wünschen würden? Geht es dann schon richtig zum Chef eines Orchesters oder Chefin eines Orchesters?
3: Ja, das wäre toll. Jetzt ist es für mich, ist es zweite Saison beim Götzensche Orchester und davor war ich auch eine Saison in London Philharmonic Orchestra und das heißt, es ist jetzt mein drittes Jahr als Assistentin im Orchester zu arbeiten und natürlich dadurch habe ich sehr viele Dirigenten erlebt, Dirigentinnen auch erlebt und sehr viele Programme, Repertoire und dann wie andere Orchester spielt und so weiter. Und deshalb, ich würde mich auch gern als nächste Schritt irgendwo Chefin zu werden. Aber ich kann mir auch gut vorstellen, dass in mehreren Orchester zu dirigieren, als Gast oder überall ein bisschen reisen. Ich weiß es nicht, was kommt oder was kommen wird, aber ja, ich bin offen mit allen Wegen.
0: Und es werden sicher auch noch die ein oder anderen Überraschungen kommen in der Zeit hier im Gürzenich Orchester in Köln als Assistenzdirigentin, wo Sie ja die aktuellen Konzerte leiten als relativ spontane Einspringerin. Julia Shin zurzeit Assistenzdirigentin beim Gürzenich und sie leitet die Konzerte, die auch noch heute und morgen stattfinden in der Kölner Philharmonie mit Musik von Johannes Brahms und Leonard Bernstein, Julia Shin. Ich wünsche Ihnen schöne Konzerte noch. Sage herzlichen Dank für den Besuch hier in WDR 3.
3: Vielen lieben Dank. Es war eine große Freude. Danke.

Wir haben den dritten Satz aus der ersten Sinfonie in C-Moll von Johannes Brahms gehört. Herbert Blomstedt hat das Gewandhausorchester Leipzig dirigiert.

Das wunderschöne Präludium in Fis-Dur aus dem ersten Band des wohltemperierten Klaviers von Johann Sebastian Bach haben wir gehört, ja, auf der wohltemperierten Harfe. Und die wurde gespielt von Lavinia Meyer. Ist ein Stück aus ihrem neuen Album Unfolding Lines. Die Tonart, die geht langsam dem Ende entgegen. Gleich gibt es das Zeitzeichen und über dem steht unter anderem eine wichtige Frage, nämlich mit scharfer Soße oder ohne scharfe Soße. Es geht um die Geschichte des Döners. Erzählen wir ihn gleich in wenigen Minuten um 17:45 hier in WDR 3. Die Zeit bis dahin, die verbringen wir mit der Musik von Erwin Schulhoff. Hören einen Satz aus seiner ersten Sonate für Geige und Klavier. Damit einen schönen Abend und tschüss von mir, Nicola Trebe. Machen Sie es gut.

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1: Aus dem Essen türkischer Arbeitsmigranten wird Deutschlands Lieblingsimbiss. Der Döner ist eine Erfolgsgeschichte, aber auch eine mit Widersprüchen und der Gefahr, verklärt zu werden. Ich bin Erik Latzer. Als Kind war mir der Döner zu scharf und vor allem zu salatlastig. Aber schon als Jugendlicher war er für mich der Imbiss nach der Schule.
2: 12. Oktober 1971. In Berlin-Kreuzberg öffnet der erste Döner-Imbiss.
1: Millionen Döner gehen jedes Jahr in Deutschland über die Theke. Laut Studien ist jeder Deutsche im Schnitt 5. Damit sind Döner doppelt so beliebt wie Currywürste. Und genau wie bei der Currywurst gibt es auch beim Döner einen Streit darüber, wer ihn erfunden haben soll.
3: Nevzat Salim sagt, er war der Erste. Schon 1969 habe er im schwäbischen Reutlingen auf einem Stadtfest Döner verkauft. Allerdings ohne Gewerbeanmeldung.
4: Auch Kör Bilal, auf Deutsch der blinde Bilal, will ihn erfunden haben. Nach einer frühen Berliner Erzählung betrieb er 1971 den ersten Dönerimbiss Deutschlands in Kreuzberg.
5: Ebenfalls in Kreuzberg soll am 12. Oktober 1971 Ahmed Yeter den ersten Dönerimbiss eröffnet haben, als Hähnchenbraterei. Die Kundschaft hätte ihm buchstäblich die Tür eingerannt. Umso besser, dass sein Laden rund um die Uhr geöffnet hatte.
1: Die Liste der vermeintlichen Dönergründer ist noch um einiges länger. In Wahrheit lassen sich die Geschichten heutzutage kaum mehr überprüfen.
6: Wer hat den Döner in Deutschland erfunden? Wer hat den Döner nach Deutschland gebracht? Das ist eine Frage, die viele Menschen bewegt. Mich bewegt sie nicht.
1: Der Soziologe Eberhard Seidel. Er hat schon vor 30 Jahren ein Buch über die Kulturgeschichte des Döners geschrieben. Und er war 2001 schon einmal in einem Zeitzeichen zur Geschichte des Döners zu Gast. Damals ging es vor allem um den Geschmack des Döners und wie er sich über die Jahre entwickelt hat.
7: Döner ist der Deutsche tonnenweise.
8: Das Fleisch brauchen wir Kalb- oder Lammfleisch. Kalbfleisch und Lammfleisch gemischt.
1: Seit dieser Folge vor 25 Jahren hat sich verändert, wie wir auf den Döner blicken. Die exotisierende Musik wirkt etwas gestrig, aber vor allem hat sich verändert, was wir mit dem Begriff Döner verbinden. Denn in den 2000er Jahren bekommt der Begriff plötzlich einen problematischen Beiklang. Aber dazu später mehr. Die Geschichte des deutschen Döners ist eingebettet in die Geschichte türkischer Einwanderer. Und die beginnt nicht erst mit dem Anwerbeabkommen 1961, sondern schon früher.
6: Es gab auch vor diesem Anwerbeabkommen Arbeitsmigration aus der Türkei. Das waren aber vor allem Ärzte, die damals nach Deutschland kamen, weil es in Deutschland einen Mangel an Medizinern gab. Das ist vielleicht auch mal ein wichtiger Nebenaspekt der Migration, der häufig vergessen wird.
1: Und diese türkischen Zuwanderer, die finden in den deutschen Supermärkten und Lokalen vergleichsweise fades Essen.
9: Die jüngeren Einwanderer entbehren sehr ihre gewohnten, scharf gewürzten Speisen.
1: Schreibt der Tagesspiegel im Juni 1956. Es sind die Nachkriegsjahre, aber auch die Jahre des Wiederaufbaus und des Wirtschaftswunders. Der Bedarf an Arbeitern ist in fast allen Sektoren gewaltig. Zuerst kommen Italiener. Dann Spanier und Griechen. Und schließlich folgen im Oktober 1961 nach einem Anwerbeabkommen zwischen Bonn und Ankara tausende türkische Arbeiter.
10: Zusammen machen 5 Italiener und 6 Türken zusammen ein Fußballspielerin. Dann zusammen gehen Port oder andere Werk.
6: Mit der Arbeitsmigration kamen Menschen aus der Türkei, die vor allem in Bergwerken gearbeitet haben, im Ruhrgebiet. Die haben in der Schwerindustrie gearbeitet im Ruhrgebiet und die haben in Berlin gearbeitet bei AEG Telefunken an den Fließbändern.
1: Und an dieser Stelle beginnt vielleicht schon eine Verkürzung in der Darstellung.
11: Ganze Städte wurden eigentlich von migrantischen ArbeiterInnen mit aufgebaut. Und trotzdem erscheinen diese Menschen in der offiziellen Erzählung, Erinnerung eher als so Arbeitskräfte.
1: Sagt Aysche Kalmatz. Regisseurin und Autorin. Sie hat in Dortmund ein neues Denkmal für Gastarbeiterinnen und Gastarbeiter mitgeplant. Für sie wird die Migrationsgeschichte zu oft als Randaspekt dargestellt.
11: Wie gucken wir auf diese Geschichte zurück, die jetzt nicht eine partielle Geschichte ist, sondern einfach die Geschichte des Landes ist, also von Deutschland.
1: Unter den türkischen Menschen, die Anfang der 60er Jahre nach Deutschland kommen, sind auch einige, die später sagen werden, dass sie den Döner erfunden haben. Zum Beispiel Kadir Nurman. Seine Geschichte ist eine der wenigen, die gut belegt ist. Nurman verlässt die Türkei mit Mitte 20. Er geht zunächst nach Stuttgart und arbeitet bei Daimler. Denn auch in der Automobilindustrie werden Arbeiter gebraucht. Für ihn, wie für viele andere, ist das eine Chance. Zu Hause in der Türkei gibt es wenig und wenn dann eher schlecht bezahlte Arbeit.
6: Ihre Perspektive war, für 1, 2, 3 Jahre hier zu arbeiten, um dann wieder in die Türkei zurückzukehren.
1: Doch es kommt anders. Einmal in Deutschland wollen viele nicht zurück in die Türkei. Und sie können es oft auch gar nicht. Die Bevölkerung dort wächst rasant, der Arbeitsmarkt verschlechtert sich, wie ein früherer Referatsleiter der Bonner Bundesregierung erklärt.
12: Jeder Türke, der hier in Deutschland war, konnte heilfroh sein, in Deutschland einen Job gefunden zu haben, denn in der Türkei fand er keinen.
1: Also wächst in Deutschland die türkische Gemeinschaft und mit ihr der Bedarf an türkischen Lebensmitteln, Übersetzern, Treffpunkten. Bereits in den 60er Jahren entstehen erste Geschäfte und Betriebe von türkischen Migranten. Selbstständigkeit bedeutet Aufstieg. Kadir Nurman zieht 1966 von Stuttgart nach West-Berlin. Er eröffnet zunächst ein Restaurant, dann einen kleinen Laden mit Softeismaschine. Beide Projekte scheitern, aber er hat noch eine andere Idee. Am Bahnhof Zoo in Charlottenburg sieht er, wie die Menschen von A nach B hetzen, kaum Zeit haben, etwas zu essen. Es ist die Zeit, in der in Deutschland die Imbisskultur aufkommt.
6: Das hat ganz viel zu tun mit Veränderung der soziologischen Struktur in der Gesellschaft und des Berufslebens und Familienlebens. Ab den 60er, 70er Jahren sind immer mehr Frauen ins Erwerbsleben eingetreten, die dann nicht mehr nur in der Hausfrauen-Ehe waren. Man war unterwegs und hat dann schnell was Mittag gegessen an der Imbissbude.
1: Kadir Nurman wittert seine Chance. Gegenüber vom Bahnhof Zoo macht er im Jahr 1972 einen Laden auf. Es gibt Döner Kebab. Das Wort Döner leitet sich vom türkischen Verb dönmek ab, was drehen oder rotieren heißt. Kebab steht ganz allgemein für Grillfleisch. Fleisch vom Kalb und Rind also und serviert im Brötchen. Zunächst übrigens wirklich in einer klassischen Berliner Schrippe.
13: Keine Soße, nicht viele Sachen, kleines bisschen Zwiebel und kleines bisschen Kopfsalz.
1: Sagt Kadir Nurman, der seinen Imbiss damit gleich doppelt anpasst. An den hektischen Alltag der Menschen und an die deutsche Vorliebe fürs Brötchen. Der Döner ist damit das perfekte Paradebeispiel für ein deutsch-türkisches Produkt. Oder?
6: Döner ist keine türkische Erfindung, sondern ist eine Erfindung des Osmanischen Reiches. Und im Osmanischen Reich haben Nebentürken, Lazen, haben Armenier, haben Juden, haben Araber, haben Kurden gelebt.
1: Streng genommen ist der Döner also ein deutsch-osmanisches Produkt. Das klingt vielleicht etwas seltsam, aber ein kleiner Sprung in die Zeit des Osmanischen Reiches erzählt uns tatsächlich viel über die wahren Ursprünge des Döners. Zum Beispiel,
6: dass ein Dampfdöner entwickelt wurde im 17. Jahrhundert von einem Gelehrten aus Damaskus, der also das Prinzip eines mit Dampfkraft betriebenen Drehspießes entwickelt hat.
1: Dieser Gelehrte aus Damaskus stellt den Dampfdöner noch nicht selber her, es ist bloß eine Zeichnung. Erst im Jahr 1867 eröffnet ein Mann namens Iskender Efendi das erste Dönerrestaurant in der Stadt Bursa. Verifizieren lässt sich auch seine Geschichte nicht. Aber bis heute gibt es auch in Deutschland den sogenannten Iskender-Döner. Dünn geschnittenes Fleisch mit Joghurt, Paprika und gewürfeltem Fladenbrot. Döner als Tellergericht.
14: Früher war Döner, das ist eine türkische Besondersgericht. In Salon, Restaurant, das ist für die reichen Leute war. Aber hier in Brot rein gemacht, das war einfachste. Döner in Brot rein, das war wichtigste.
1: Wie Kadir Nurman machen es schon bald viele weitere Menschen, die aus der Türkei nach Deutschland gekommen sind. Doch die wachsende Zahl an Dönerbuden hat auch einen ernsten Hintergrund. Im Jahr 1973 bremst die Ölkrise die deutsche Wirtschaft.
15: Dies ist keine feindselige Haltung gegenüber ausländischen Arbeitnehmern, aber wir müssen in einer solchen Situation natürlich zuerst an unsere eigenen Landsleute denken.
1: Die Bundesregierung um Willy Brandt verhängt einen Anwerbestopp. Es sollen keine weiteren ausländischen Arbeitskräfte mehr ins Land kommen.
6: Aber wie so oft in der Geschichte, wenn man etwas tut, passiert das Gegenteil. Die Menschen, die hier waren aus der Türkei, die haben gewusst, wenn sie zurückgehen, können sie nicht mehr zurück nach Deutschland. Also haben sie angefangen, ihre Kinder nach Deutschland zu holen und die Einwanderung tatsächlich auf Dauer nach Deutschland hat dann begonnen. Das hat für sehr viel Unruhe gesorgt in der Politik, in der Mehrheitsgesellschaft.
1: Die Bonner Regierung verabschiedet verschiedene Gesetze. Wer zum Beispiel auf Sozialhilfe angewiesen ist, muss damit rechnen, seine Aufenthaltserlaubnis zu verlieren und damit auch sein neues Zuhause. Viele aus der türkischen Community geraten dadurch unter Druck und schaffen sich eigene Arbeitsplätze, um nachzuweisen, dass sie arbeiten.
6: Und das war die Geburtsstunde, dass die Änderungsschneidereien, die Gemüseläden, die Lebensmittelläden und vor allem auch der Döner-Kebab entstanden sind.
1: Und damit beginnt, was den Döner betrifft, eine Erfolgsgeschichte. Denn das Fleisch im Fladenbrot trifft einen Nerv. Insbesondere die urbane linke Szene findet Gefallen am neuen Imbiss. Aber nicht nur.
6: Es waren deutsche Arbeiter, die nicht so viel Geld hatten. Es waren Studenten, es waren Kriegsdienstverweigerer, es war eine bunt alternative Szenerie.
1: Was mit kleinen Läden und Imbisswägen beginnt, ist heute eine Milliardenindustrie. Zurzeit gibt es in Deutschland etwa 18.000 Dönerimbisse. Wobei die Dönertasche mit den Jahrzehnten immer üppiger wird, mit immer mehr Fleisch drin.
6: Und dann möglicherweise auch noch Schafskäse drauf. Das ist eine ziemlich deutsche Entwicklung, also dieses wuchtige, massive, was einen Döner ausmacht.
1: Und es verändert sich nicht nur das Aussehen des Döners, sondern auch, was wir mit dem Wort Döner verbinden.
2: Auf der Suche nach dem Dönerkiller. 9 Tote, eine Waffe, kein Motiv.
16: Eine Mordserie, die sich vor allem gegen türkische Geschäftsleute richtete. Deswegen sprach man von sogenannten Dönermorden.
17: Für die sogenannten Dönermorde hat die Nürnberger Kripo eine eigene Mordkommission gegründet.
1: Dönermord. Dieser Begriff ist eine Verkürzung, die gar nicht falscher sein könnte. In den 2000er Jahren werden 9 Einwanderer vom nationalsozialistischen Untergrund aus rassistischen Motiven kaltblütig ermordet. Bis Beate Zschäpe 2011 ein Bekennervideo verschickt, tappt die Polizei jahrelang im Dunkeln. Sie vermutet die Täter im Milieu der Ermordeten, stigmatisiert und kriminalisiert dadurch ihre Familien.
18: Was hat das mit Döner zu tun? Das ist für mich eine Beleidigung, weil mein Vater war ein erfolgreicher Blumenhändler.
1: Sagt Semia Şimşek, Tochter des getöteten Blumenhändlers Enver Şimşek, in einer Dokumentation des Bayerischen Rundfunks.
18: Von diesen 9 Opfern, nur der eine, der hat einen Dönerstand gehabt und der andere, der hat nur dort gearbeitet. Wenn ich als Außensteher diesen Artikel lese, dann denke ich, hier geht's um Döner, also um eine Dönermafia und nicht um irgendwie einen Serienkiller, der einfach Leute umbringt, den er gar nicht kennt. Sehr absurd.
1: Ein Polizeireporter der Nürnberger Nachrichten schreibt nach der Erschießung des Dönerverkäufers Ismail Yaşar im Jahre 2005 Dönermord über seinen Artikel. Andere Medien, auch die öffentlich-rechtlichen, greifen den Titel auf und nur ein Jahr später steht er in der breiten Öffentlichkeit fälschlicherweise für die gesamte Mordserie.
6: Also der Eindruck entsteht, dass eine mafiöse Gruppe mit irgendeinem dubiosen türkischen Bezug hier im halbseitigen, illegalen, kriminellen Bereich organisierte Kriminalität Morde begeht. Das ist eine massive Täter-Opfer-Umkehr gewesen, was nicht nur die Familien unter Druck gesetzt hat, sondern hat eine ganze Community, nämlich die der Menschen aus der Türkei, unter den Leumund gebracht.
1: Ebenfalls in den 2000er Jahren kommt es zum Gammelfleischskandal.
4: Verdorbenes Fleisch, Dönerspieße gammeln weiter.
1: Schreibt die Taz im September 2007. Dazu ein Bild von einem Döner.
6: Aber in Wahrheit, also die Täter, die das Fleisch in Umlauf gebracht haben, die sind Hans Gerd, also sprich, das waren Vertreter der Mehrheitsgesellschaft. Und die haben nicht nur Dönerimbisse und Dönerproduktionsstätten beliefert, sondern auch beispielsweise Traditionslokale in München, in Bierkellern und so weiter.
1: In der Berichterstattung spielt das kaum eine Rolle. Herhalten muss immer wieder der Döner. Vor ein paar Jahren legt Eberhard Seidel sein Buch deshalb nochmal neu auf, mit dem Ziel, dem Döner seine positive Ausdeutung zurückzugeben.
6: Wie die Republik sich mit den Döner auch entwickelt und weiterentwickelt hat, ist ja auch eine Erfolgsgeschichte.
1: Die ist es ohne Frage.

0: Doch wie bei vielen Symbolen liegt darin auch eine Gefahr, warnt die Regisseurin Aysche Kallmatz.
1: Ich sehe da drin so eine Gefahr von Verklärung. Also ich finde, dass es problematisch wird, wenn der Döner als Beweis dafür herhalten soll, dass Integration gelungen ist oder dass das Zusammenleben gut funktioniert. Oder dass man dann halt sowas sagt wie, ja, wir lieben das Essen, aber die Menschen, die es mitgebracht und weiterentwickelt haben, erfahren bis heute Rassismus.
0: Ohnehin lässt sich die Geschichte türkischer Arbeitsmigranten nicht auf den Döner reduzieren. Und doch haben die türkischen Arbeitsmigranten aus dem Dönergewerbe eines geschafft.
2: Was Intellektuelle vielleicht nicht erreicht haben, dass sie viel mehr zur Verständigung beigetragen haben, zur Normalisierung der Migrationsprozesse und einer Veränderung des Alltags in der Tiefe, zum Ändern des Essensverhaltens. Also heute ist der Döner tatsächlich das Nationalgericht Nummer 1 und das ist eigentlich eine wunderbare Geschichte.
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4: Mit Katrin Schmick. Hallo, guten Abend. Trauer und Angriffe aus Reihen der Union. Der Rücktritt von Bärbel Baas von ihren Ämtern. Nach dem schweren Unfall eines 14-Jährigen in Köln. Trainsurfen als gefährlicher Kick. Und teures Porto. Briefe verschicken wird im nächsten Jahr ordentlich kostspieliger.
5: Das ist für mich heute kein leichter Tag, das ist ein schwerer Tag.
4: Lars Klingbeil war das heute Mittag in Berlin. Und was den Tag für den Bundesfinanzminister und SPD-Co-Vorsitzenden so schwer machte, dass er mit Bärbel Baas eine Kabinettskollegin und seine Mitvorsitzende der Partei verliert. Denn von beiden Ämtern ist sie heute zurückgetreten. In ihrer Erklärung heißt es, die öffentlichen Angriffe auf sie, auch aus den Reihen des Koalitionspartners, seien in dieser für sie persönlich schwierigen Zeit weiter forciert worden. Klingbeil sprach von einem unanständigen Verhalten.
5: Deutlich wird mit dem heutigen Tag aber, hinter all diesen Ämtern stehen am Ende Menschen. Und auch an uns gehen die Krisen dieser Zeiten nicht spurlos vorbei. An uns geht die Polarisierung nicht spurlos vorbei, die politische Auseinandersetzung, die auch immer mehr Hass und Hetze einziehen lässt.
6: Das würden insbesondere auch Frauen verstärkt erleben, sagt Klingbeil. Konkrete Beispiele dazu, welche Angriffe sie meinen, nannten die SPD-Politiker nicht. CDU und CSU hatten Bärbel Baas immer wieder vorgeworfen, als Arbeitsministerin Reformen zu verschleppen und zu blockieren. Dabei ging es zum Beispiel um das Rentenpaket, aber auch um neue, flexiblere Regeln zur Arbeitszeit. In der CDU-Führung auf der anderen Seite sind viele verwundert über die Vorwürfe der SPD. Kanzler und CDU-Chef Friedrich Merz betont, er habe immer nur in Sachfragen mit ihr diskutiert, nie persönlich. Und?
7: Die CDU hat ihr Mitgefühl mit Frau Baas in den letzten 3 Wochen immer zum Ausdruck gebracht. Wenn es Meinungsverschiedenheiten in der Sache gab, dann gab es sie. Und dann sind sie auch ausgetragen worden, so wie es in der Sache notwendig war.
6: Der Kanzler hofft wiederum, dass die angekündigten Reformen jetzt schnell vom neuen Arbeitsminister umgesetzt werden. Für das Amt hat die SPD Alexander Schweizer vorgeschlagen. Der SPD-Politiker war bis Mai Ministerpräsident von Rheinland-Pfalz. Er gilt als Pragmatiker, hat sich aber bisher auch klar gegen eine Abschaffung der abschlagsfreien Rente nach 45 Beitragsjahren ausgesprochen. Ein Reformvorhaben, das er jetzt als Minister umsetzen müsste. Für die Koalition in Berlin dürfte es also unruhig weitergehen.
4: Eva Huber war das im Tag um 6. Ein 14-jähriger Junge klettert auf das Dach eines Zuges. Warum? Um ein sogenannter Trainsurfer zu sein, der also auf dem Zugdach mitfährt. Genau das hat ein Teenager gestern Abend in Köln gemacht. Und jetzt liegt er mit schwersten Verbrennungen in einer Spezialklinik. 80% seiner Haut könnten verbrannt sein durch einen massiven Stromschlag, den er offenbar erlitten hat. Fahrgäste hatten während der Fahrt Schreie gehört. Daraufhin war der Zug gestoppt worden. Annika Witzel, WDR aktuell, erklärt nochmal, was Trainsurfing so gefährlich macht.
8: Also zum einen kann man natürlich runterfallen von so einem Zug und riskiert dann überrollt zu werden. Und noch gefährlicher ist es, wenn die Züge mit Strom von Oberleitungen fahren. Denn wenn man sich so einer Leitung auch nur nähert, dann kann es wirklich einen ganz, ganz schlimmen Stromschlag geben. Und das ist vermutlich in diesem Fall in Köln auch passiert. Der Strom kann bis zu 1,50 Meter überspringen. Man muss die Leitung noch nicht mal anfassen. Und das sind 15.000 Volt, die da durchjagen. Zum Vergleich, die normale Steckdose zu Hause, die hat

0: nur 230 Volt. Also es ist jede Menge. Und wenn man da mit schlimmen Verbrennungen überlebt, dann hat man sogar noch Glück gehabt. Das kann nämlich sehr, sehr schnell tödlich enden.
1: Wieso machen Menschen sowas?
0: Expertinnen und Experten sagen, dass das häufig junge Männer sind, die das machen. Die suchen den Kick, die suchen die, Zitat, absolute Freiheit, wie sie selbst auch in Interviews erklären. Und dass sie das auf diese Weise suchen, das könnte an einer Emotionsregulationsstörung liegen. Also diese Menschen kriegen ihre Emotionen nicht anders unter Kontrolle, als dass sie sich diesen Adrenalinkick suchen, auch wenn sie teilweise wissen, wie tödlich so eine Aktion enden kann. Und angestachelt wird Trainsurfing auch noch zusätzlich durch Social Media, auf TikTok zum Beispiel. Finden sich Videos, wo junge Menschen genau diese Aktion posten und eben auch teilen.
1: Annika Witzel war das im Tag um 6. Und was sonst noch wichtig war heute, hat jetzt Peter Neuhaus.
2: CDU-Chef Merz hat die Ergebnisse der Parteiklausur vorgestellt. Seit gestern hatte die Parteiführung unter anderem über die Niederlagen bei den Landtagswahlen im September beraten. Die Partei sei zu Veränderungen bereit und habe unter anderem darüber diskutiert, wie bezahlbares Leben in Deutschland möglich sei. In Frankreich sorgt ein Cyberangriff auf Supermärkte für Probleme. Die Kühlanlagen wurden in hunderten Filialen lahmgelegt. In den meisten davon muss sämtliche gekühlte und gefrorene Ware vernichtet werden. Tennisprofi Alexander Zverev wird in den kommenden Wochen die Nummer 1 der Weltrangliste, zum ersten Mal in seiner Karriere. Grund ist eine Niederlage von Carlos Alcaraz in Shanghai. Zverev wird spätestens zum Saisonende die Spitze übernehmen.
1: Wer schreibt denn schon noch Briefe? Der Satz kommt nicht von mir, sondern von meinem 19-jährigen Neffen. Und darum bin ich mir auch sicher, dass das mit dem Porto, das teurer wird, ihn nicht besonders hinterm Ofen hervorlocken wird. Aber natürlich gibt es noch genug Menschen, die Briefe verschicken, auch verschicken müssen. Und auf die kommt eben ein höheres Porto im nächsten Jahr zu. Die Bundesnetzagentur hat der Post erlaubt, das Briefporto im Schnitt um rund 20% zu erhöhen. Das wäre der stärkste Anstieg überhaupt. Ein Brief für 1,15 Euro. Würden Sie das zahlen?
3: Wenn ich einen Brief oder eine Postkarte oder auch irgendwie eine Geschenkkarte verschicke, dann ist es mir das ja wert, der andere gegenüber irgendwie dem eine Freude zu machen, ein Geschenk zu machen. Von daher wäre das für mich okay dann, ja. Also wenn ich jetzt sehr viel Post verschicken würde, weil ich zum Beispiel sehr viele Rechnungen verschicke, weil ich irgendwie ein Unternehmer bin oder so, ich glaube, dann würde es mich schon stören, aber so für meinen Privatgebrauch, glaube ich, ist okay für mich.
4: Muss man gucken, wie lange man dann noch Lust hat, für die Briefe so viel Geld auszugeben.
5: Briefe mit der Post? Privat? Nein, das ist, glaube ich, vorbei, die Zeit, oder?
1: Ja, das Wetter in NRW, das ist noch nicht vorbei. Lars Schmidt ist da aus dem Wetterteam. Dir würde ich immer eine Karte schicken, egal was es kostet. Ein wunderschöner Herbsttag war das, den wir überwiegend drinnen verbracht haben. Wie geht's denn morgen weiter?
6: Ja, nicht mehr ganz so golden, wie es heute der Fall ist. Der Abend geht jetzt erstmal trocken zu Ende bei 6 bis 13 Grad. Aber heute Nacht, da ziehen Wolken rein. Die Temperaturen gehen runter auf 13 bis 3 Grad. Und von den Niederlanden her, da ziehen dann dichte Wolken auf. Erst haben die noch keinen Regen mit dabei. Stellenweise bildet sich dann auch noch so ein bisschen Nebel. Aber morgen verzieht sich der Nebel. Dann ist es meistens grau bei uns in Nordrhein-Westfalen. Und dann kann es eben gelegentlich auch mal regnen. Gibt nur wenig Auflockerung. Höchste erreicht 14, Gelsenkirchen 17 und Bocholt 18 Grad. Aber ab Mittwoch wird es dann schon wieder freundlich.
1: Danke, Lars. Das war der Tag um 6 und ich bin Katrin Schmick.
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8: Mit Ute Reckers am Mikrofon. Schönen guten Abend. Und wir starten mit Gelassenheit und ein bisschen Glamour in die neue Woche in den Resonanzen mit Jazzlegende Errol Garner am Klavier und seinem Stück Like It Is aus dem Jahr 1967. So wie es ist.

0: Gestern haben im Theater Münster die Tänzer und Tänzerinnen gestreikt. Ihnen droht nämlich die Arbeitslosigkeit, weil ein Intendantenwechsel bevorsteht. Vor dem abendlichen Publikum haben sie darauf aufmerksam gemacht, unter welch prekären Bedingungen sie arbeiten.
1: Wenn meine Kolleginnen, meine wunderbaren Kolleginnen, jetzt gleich die letzte Vorstellung von Die Schwäne für Sie tanzen werden, dann denken Sie vielleicht daran. So wie es beim Tanzen einen sicheren Boden braucht, um Höchstleistungen zu erbringen, so braucht es auch gerechtere Bedingungen und Sicherheit, um in einem verlässlichen Rahmen künstlerisch arbeiten zu können.
0: Die Tänzerin Nadja Siemchen war das, stellvertretend für die Künstler und Künstlerinnen am Schauspiel Münster. Der Theaterstreik, der 15 Minuten dauerte, ist vom Publikum übrigens mit lautem Applaus aufgenommen worden. Ich spreche gleich darüber mit einem Vertreter der Genossenschaft Deutscher Bühnenangehöriger. Zunächst aber hören wir das internationale Musikprojekt The Idea Caron mit Sepia von ihrem neuen Album A Summer on the Brink.

0: Gestern Abend fand im Theater Münster die letzte Vorstellung des Tanztheaterstückes Die Schwäne statt. Aber statt Spitzentanz und Musik von Tschaikowski gab es erstmal Warnwesten, Protestplakate und Arbeitskampf auf der Bühne. Die Tänzerinnen und Tänzer blockierten die Bühne mit einem 15-minütigen Streik plus Ansprache ans Publikum. Sie protestierten damit gegen weitreichende Nichtverlängerungen von Verträgen, da ein Intendantenwechsel in Münster ansteht. Der neue Intendant Neil Barry Moss plant nämlich, einen großen Teil der Belegschaft auszutauschen. Laut den Künstlern würden dadurch 2/3 aller Sänger, fast alle Tänzer und das komplette Ensemble des Jungen Theaters den Job verlieren. Die Künstler und mit ihnen die Genossenschaft Deutscher Bühnenangehöriger fordern, dass Künstler bei Intendantenwechseln besser geschützt werden. Ich habe darüber vor der Sendung sprechen können mit Raphael Westermeier. Er ist Präsident der Genossenschaft Deutscher Bühnenangehöriger. Herr Westermeier, nun ist es ja so, dass Intendanten, wenn sie kommen, ja gern einen künstlerischen Neuanfang machen. Ist es da nicht auch ein bisschen verständlich, dass sie ihre eigenen Künstler mitbringen?
1: Frau Reckers, da würde ich Ihnen jetzt tatsächlich gleich mal widersprechen.
0: Bitte.
1: Denn ja, es ist richtig, eine Intendantin oder eine Intendantin kommt an ein Theater, um vielleicht auch künstlerisch programmatisch neu anzufangen. Aber das heißt ja nicht automatisch, dass man deshalb die KünstlerInnen alle großflächig austauschen muss. Ich glaube, das wesentliche Kernelement der Arbeit der Künstlerinnen und Künstler auf der Bühne, egal ob es jetzt Tanz, Musiktheater oder Schauspiel ist, diese KollegInnen arbeiten ja immer wieder mit unterschiedlichen Regie- oder Choreografiehandschriften. Das heißt, sie sind die ganze Zeit dazu aufgefordert, sich mit unterschiedlichen künstlerischen Perspektiven auseinanderzusetzen. Und daher bin ich und sind wir auch davon überzeugt, dass selbstverständlich auch die KünstlerInnen die Möglichkeit haben, so einer anderen Programmsprache einer neuen Intendanz zu folgen. Und wir laden eben dazu ein, sich genau da miteinander auseinanderzusetzen, weil wir davon überzeugt sind, dass man so eben wirklich nachhaltig gute Kunst ermöglichen kann.
0: Auf der anderen Seite ist es ja doch auch gang und gäbe, dass Schauspieler, Tänzerinnen und so weiter von Engagement zu Engagement leben, oder nicht?
1: Ja, das ist richtig, dass viele Kolleginnen und Kollegen da immer wieder weiterziehen. Aber dazu kommt es ja erfahrungsgemäß sowieso, wenn wir uns Bühnen angucken, wo jetzt nicht so ein Kahlschlag bei einem Intendanzwechsel passiert oder auch in der laufenden Intendanz, dann passiert es zwar, dass diese Verträge von Theaterleitungsseite nicht verlängert werden. Es passiert aber genauso, dass Künstlerinnen und Künstler sagen, ich ziehe jetzt weiter, weil sie freiberuflich arbeiten wollen, weil sie ein anderes Angebot haben. Das heißt, zu sagen, das ist nur möglich, wenn Intendantinnen und Intendanten Verträge nicht verlängern können, dann entspricht das ziemlich genau der Argumentation, die mal so vorherrschte, als der allgemeine Kündigungsschutz in Deutschland eingeführt wurde. Also dann gibt es keinen Wechsel mehr, dann passiert nichts, das ist der Untergang. Und ich würde sagen, die Geschichte hat uns gelehrt, dass es anders gelaufen ist.
0: Auf der anderen Seite ist so eine Künstlerexistenz, die wählt man sich ja auch, vielleicht auch wenn man frei und kreativ arbeiten möchte, ja kein Job in einer Behörde. Also ich könnte mir vorstellen, dass man natürlich auch ein bisschen damit rechnen muss, nicht ganz so in Sicherheit zu arbeiten, oder?
1: Das ist auf eine Art natürlich richtig, denn der NV Bühne, der Vertrag, mit dem wir arbeiten, wird ja auch weiterhin ein befristeter Arbeitsvertrag sein. Aber wir sagen eben, dass es schon sehr genau geprüft werden muss, unter welchen Voraussetzungen diese Verträge eben dann tatsächlich nicht verlängert werden. Dass das nicht einfach so aus der Lameng heraus passieren darf, wie das aktuell möglich ist, sondern dass es eben wirklich nur da möglich ist, wo man künstlerisch nicht zusammenarbeiten kann. Und ich glaube, dass das eben sehr viel damit zu tun hat, dass Sie haben gerade das Bild mit Behörde gebracht. Das ist nun sozusagen das extreme Gegenbild, was wir haben zu Kunst.

0: Trotzdem ist aber auch bei den Künstlerinnen und Künstlern, die da arbeiten, das ist ihre Leidenschaft, das ist ihre Berufung, aber es ist eben auch ihr Beruf. Und da ist es eben so, dass ich sagen würde, da, und wir sagen das eben auch, dass es da wirklich Regelungen braucht, dass man da einen fairen und respektvollen, würdevollen Umgang miteinander findet.
1: Also würden Sie sagen, dass man auch als Tänzerin, als Schauspieler in der Lage sein muss, eine Familie zu gründen, sesshaft zu werden, eine längerfristige Lebensplanung zu machen?
0: Ja, unbedingt. Wenn wir sagen, das ist für Künstlerinnen und Künstler nicht möglich, dann, also was ist das für ein Armutszeugnis für uns als Gesellschaft, wenn wir sagen, nur die Künstlerinnen und Künstler sollen diesen Teil nicht mithaben, sondern ich glaube eben, dass das auch, dass beides nebeneinander möglich ist, weil wir sehen ja auch viele Beispiele von Kolleginnen und Kollegen, die eben beides verbinden können.
1: Die Tänzerinnen und Tänzer haben gestern ihre Vorwürfe einerseits an die Arbeitgeber gerichtet, aber auch an die Stadt Münster in dem konkreten Fall. Sie haben nämlich gesagt, dass die Stadt eigentlich Verhandlungsspielraum gehabt hätte und dem Intendanten einen Rahmen hätte vorgeben können. Das hat die Stadt aber nicht getan. Was sagen Sie zu diesen Vorwürfen?
0: Ja, es ist erstmal so, dass, wie der Oberbürgermeister in Münster ja auch hingewiesen hat, es ist eben etwas, der Tarifvertrag ermöglicht das und nichtsdestotrotz hätte man da eben aber Gespräche führen können. Denn ich weiß, dass das in anderen Städten auch durchaus passiert, dass man da sagt, wir wollen, dass eben bestimmte Menschen geschützt sind, dass es eben Schutz gibt für Menschen, die Care-Arbeit leisten beispielsweise, also dass man da Gespräche führt und da eben die Rahmenbedingungen absteckt, unter denen dieser neue Start stattfindet. Und das ist für mich absolut nachvollziehbar, dass die Kolleginnen und Kollegen in Münster das einfordern, eben weil es, wir haben heute so oft diesen Wunsch, auch wenn eine neue Intendanz kommt, sie soll so einen neuen Wind reinbringen, aber es soll unbedingt auch Theater für die Stadt gemacht werden. Und natürlich brauchen wir dafür immer den freien und frischen Blick auf die Stadt, aber wir brauchen auch die Menschen, die die Stadt kennen. Und wenn die eben dann alle nicht mehr da sind, dann ist das, wie die Kollegin auch in der Rede gesagt hat, dann nimmt man sich so sehr die Brücken, die man in die Stadt schon gebaut hat. Und nicht jede neu gebaute Brücke ist besser als eine Brücke, die da ist, die aber eben nochmal frisch gegangen werden kann.
1: Ja, wie sehe denn ein idealer Rahmenarbeitsvertrag für einen Künstler, zum Beispiel am Schauspielhaus in Münster, aus?
0: Nein, das ist ja eine große Komponente. Wir setzen ja mit den Tarifverträgen bundesweite Rahmen, die möglich sind. Das heißt, jetzt in diesem ganz konkreten Fall, wo es eben um Nichtverlängerungen geht, sagen wir, dass auf jeden Fall eine neue Intendanz sich mit den Kolleginnen und Kollegen vor Ort auseinandersetzen muss, dass Nichtverlängerungen da möglich sein sollen, wo man eben künstlerisch nicht zusammenarbeiten kann. Und dass es dann aber für die Kolleginnen und Kollegen, die dann Münster jetzt in diesem Fall beispielsweise verlassen müssen, dann müssen sie ja in der Regel umziehen, weil eben in vielen Städten haben wir nur eine Bühne. Das heißt, da fordern wir, dass es Abfindungen gibt, damit eben dieser Einschnitt im Leben ein bisschen abgefedert wird. Und dann ist es so, dass wir vor allem auch sagen, dass Menschen, die sich für andere einsetzen, sei es, dass sie Care-Arbeit leisten oder eben beispielsweise im Betriebs- oder Personalrat sind, dass die definitiv auch geschützt werden müssen und eben weiterhin die Möglichkeit haben, am Haus zu arbeiten, dass man auch da nicht die Strukturen jedes Mal abbaut.
1: Dankeschön. Raphael Westermeier war das, Präsident der Genossenschaft Deutscher Bühnenangehöriger, zum Theaterstreik gestern in Münster.

Musik aus Österreich, Marie Spähmann, Gesang und Cello, Christian Bakanitsch am Akkordeon. Der Titel hieß Shadow. Gleich kommen die Kulturnachrichten, dafür hören wir noch ein bisschen Daniel Zimmermann an der Posaune mit Yellow Moon.

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1: Und hier hat Richard Hucke für uns.
2: 28 Online-Angebote sind für den diesjährigen Grimme Online Award nominiert. Darunter auch das YouTube-Format Voll Markant, in dem der Polit-Influencer Markant AfD-Anhänger zu ihrer Motivation befragt, an Demonstrationen teilzunehmen. Andere Angebote beschäftigen sich mit dem Klimawandel oder der NS-Vergangenheit. Erstmals ist auch ein Twitch-Format nominiert, der ARD Game Jam Classical Edition. Die Nominierten wurden aus knapp 600 Einreichungen ausgewählt. Abstimmen kann man ab dem 16. Oktober in den Kategorien Information, Wissen und Bildung, Kultur und Unterhaltung sowie Spezial. Die Preisverleihung findet Anfang Dezember in Essen statt. Ein Bühnenoutfit von Harald Juhnke wird in Berlin versteigert. Der maßgeschneiderte Smoking des 2005 verstorbenen Entertainers soll samt Lackschuhen mindestens 500 Euro einbringen. Juhnke trug das Outfit 1999 in seiner Show Typisch Juhnke zu seinem 70. Geburtstag. Der Erlös geht an ein Kinder- und Jugendhaus der Caritas und soll Bildungsprojekte für benachteiligte Kinder und Jugendliche unterstützen. Die Auktion ist der Auftakt zu einem zweitägigen Verkauf von rund 3.500 Originalkostümen aus Theater, Oper und Fernsehen. Mit der Auswahl der Geschworenen hat heute in London ein Prozess gegen den britischen Schauspieler und Komiker Russell Brand begonnen. Der 51-Jährige ist wegen sexueller Übergriffe angeklagt. Ihm werden 3 Fälle von Vergewaltigung, 3 Fälle sexueller Nötigung und eine weitere sexuelle Straftat gegen insgesamt 6 Frauen im Zeitraum von 1999 bis 2009 vorgeworfen. Der Ex-Mann von Katy Perry galt lange als einer der prominentesten Entertainer des Landes. Brand weist alle Anschuldigungen zurück. Ein Urteil wird für Mitte Dezember erwartet. In Künzelsau ist der Anselm-Kiefer-Pavillon am Museum Würth eröffnet worden. Kulturstaatsminister Wolfram Wainer hat den vom britischen Architekten David Chipperfield gestalteten Pavillon eröffnet. Ab morgen ist dort erstmals das großformatige Werk »Schwarze Flocken« von Anselm Kiefer öffentlich zu sehen. Das Werk gehört zu den bedeutendsten Stücken der Sammlung Würth und soll dauerhaft öffentlich zugänglich sein. Kiefer setzt sich in seinen Arbeiten häufig mit Geschichte und Erinnerung auseinander. Wainer würdigte das Werk und das Engagement der Familie Würth, die Kunst von internationalem Rang bewahre.
1: Dankeschön, Richard Hucke.
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Jazz trifft Country, Long Way Home, Duett der US-amerikanischen Jazz-Sängerin Kate Edmondson und dem Country-Sänger Lyle Lovett. Und das hier ist der Gitarrist Chavolo Schmidt, Vertreter des französischen Swing Manouche mit Coucou.

0: Gleich 6:40, Sie hören die Resonanzen.
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0: Die Schriftstellerin Ursula Krechel hat im vergangenen Jahr den Büchnerpreis erhalten für ihr Lebenswerk, das aus einer beachtlichen Sammlung aus Lyrik, Prosa, Theaterstücken und Essays besteht. Ihr Roman Landgericht brachte ihr 2012 den Deutschen Buchpreis ein, bei weitem nicht der einzige Preis, den sie bekommen hat.

0: Jetzt hat sie ein Band mit Essays herausgebracht mit dem Titel Apfelblütenträume. Ursula Krechel teilt einen Apfel in 4 Teile und entfaltet erzählend eine kleine Kulturgeschichte von Mensch und Natur. Terry Albrecht hat die Essays gelesen.
1: So könnte es sein. Unter Bäumen umherschweifen, ohne etwas zu erkennen.
2: Mit einem Gedicht beginnt der neue Essayband von Ursula Krechel. Eine unter Bäumen flanierende Autorin, die dann vor allem den einen Baum entdeckt, den Apfelbaum.
1: Baum der Erkenntnis, als hätte ich einen Apfel verführt, verschenkt. Als hätte ich ein Kind und ihm den Apfel gevierteilt.
2: So entstehen 4 mal kürzere, mal längere Essays, die alle durch das Motiv des Apfels miteinander verbunden sind. Sozusagen eine Reise in die Geschichte des Verhältnisses zwischen Mensch und Natur anhand des Apfels. Sie beginnt mit der Geschichte von Corbian Aigner, einem Pfarrer, der als politischer Häftling im KZ Dachau Äpfel züchtete.
1: Bei 4 Kopulationen landete er einen Treffer. Er nannte die neuen Zuchtbäumchen sachlich KZ1, KZ2, KZ3, KZ4. Keine Beschönigung, keine Fantasienamen, wenn die Wirklichkeit jede Vorstellung von Schönheit tötete.
2: Ursula Krechel beschreibt den Zynismus, mit dem im Konzentrationslager zum Beispiel Gartenbau betrieben wurde. Es gab einen Kräutergarten Dachau, Untertitel der Deutschen Versuchsanstalt für Ernährung und Verpflegung GmbH, unterhalten von Häftlingen.
1: Sind die Früchte, an denen ihr sie erkennen sollt, faul? Oder sind die Bäumchen so matt und schlecht ernährt, dass sie nur eine klägliche, saure Ernte bringen? Und wenn morgen die Welt unterginge, würde ich noch heute mein Apfelbäumchen pflanzen. War dem katholischen Pfarrer dieser Satz im Ohr, als ein Teil der besseren Welt unterging, unterjocht, unterschlagen, erschlagen wurde?
2: Fragt Krechel und setzt sich auch mit der christlichen Ethik auseinander, die nicht nur im KZ mit Füßen getreten wurde.
1: Wenn ich an einer Auslage von Äpfeln vorbeigehe, muss ich stehen bleiben und sie bewundern, bis ich fühle, dass ich mich langsam in einen Apfel verwandle und dass ich selbst einen hervorbringen könnte, auf wunderbare Weise, so wie ein Zauberer ein Ei produziert.
2: Zitiert Krechel die englische Schriftstellerin Virginia Woolf. Ein literarischer Dialog mit ihrer todkranken Freundin, der neuseeländischen Autorin Catherine Mansfield, steht im Zentrum der Essay-Erzählung »Verpflanzter Baum«. Im Zentrum steht die Frage, kann Schreiben helfen? Mansfield reiste nach Europa, hoffte in der Naturbetrachtung oder dem Geruch im Kuhstall auf Heilung. Ursula Krechel setzt sich in vielen ihrer Bücher mit der Exilerfahrung auseinander. Dabei gelingen ihr immer wieder sehr feine und sinnlich erzählte Porträts. Auch in Apfelblütenträume gelingt ihr das. In »Denn Bäume werden bescheiden« porträtiert Krechel den englischen Schriftsteller Michael Hamburger, der mit 9 Jahren 1933 als Jude aus Berlin nach England emigrieren musste und zu einem der herausragenden Lyriker englischer Sprache und Apfelzüchter wurde. Ursula Krechel hebt seine Bescheidenheit hervor. Ein Credo, das alle von ihr Porträtierten auszeichnet.
1: Wenn er spricht, dann nicht über seine künstlerische Arbeit, sondern über den Geschmack der Äpfel, über den Ursprung ihrer Sorten.
2: Weiter weg begibt sich Ursula Krechel in ihrem 4. Essay. Sie liebt das Reisen, das Unterwegssein.
1: Das Reisen eröffnet eine Erzählgattung. Die Reiseerzählung folgt dem Weg, den der Reisende nimmt.
2: Schreibt sie zu Beginn des Essays »Niemand wandert in den wilden Wäldern« und nimmt ihre Leser mit. Hier ist sie mit dem britischen Schriftsteller und Umweltschützer Roger Deakin unterwegs, besucht Kirgisien, Kasachstan, trifft mit ihm den Apfelguru Bernie Injomipa. In ihren der Natur und den Menschen im Verhältnis zur Natur nachreisenden Essays erzählt Ursula Krechel eine kleine Kulturgeschichte mit Apfel. Einem Hoffnungsträger, der nur allzu oft verachtet und ignoriert wurde, wie die, die ihn preisen.
0: Das Buch Apfelblütenträume von Ursula Krechel ist im Jung und Jung Verlag erschienen und hat 176 Seiten. Psapp ist ein deutsch-britisches Duo, bekannt für ziemlich avantgardistischen Sound, das sich hier die Pianistin Masa Ota dazugeholt hat. Sad Song, trauriges Lied.

0: Sie hören WDR 3, die Resonanzen am Montagabend. Heute war an vielen Unis Vorlesungsstart. Und das nehmen wir zum Anlass, mal einen Blick auf die Universität Amsterdam zu werfen. Denn hier, genauer gesagt im Studiengang Interdisziplinäre Sozialwissenschaften, sind Laptops, Handys und Tablets in den Vorlesungen neuerdings verboten. Das Ganze hat natürlich eine Vorgeschichte, denn wie auch an den Schulen, so eben auch an den Universitäten klagen Lehrende darüber, dass elektronische Geräte und Social Media die Lernenden vom Unterricht ablenken und insgesamt das Bildungsniveau sich im Steilflug nach unten befinde. Und so wie jetzt darüber diskutiert wird, den Einsatz von digitalen Geräten an den Schulen zurückzufahren, so macht es jetzt eben auch der Studiengang in Amsterdam. Sarah Lopez berichtet.
1: An der Universität Amsterdam hat eine neue Regel zum Vorlesungsstart bei einigen Studierenden für Verwirrung gesorgt. Zum Beispiel bei der 23-jährigen Clara.
2: Alle waren natürlich erstmal so ein bisschen verdutzt, man hat erstmal so gestutzt, okay, was macht man da jetzt? Ich musste mir erstmal einen Block kaufen, also hat sie auch schon nicht mehr.
1: In allen Vorlesungen des Bachelorstudiengangs Interdisziplinäre Sozialwissenschaften sind Laptops, Tablets und Handys jetzt verboten. Die Studierenden müssen ihre Notizen also handschriftlich machen. Die Fakultät will so für mehr Konzentration sorgen. Denn zuletzt habe die oft gefehlt, sagt die Dozentin Cyriline Ewertze.
3: Ich erinnere mich, wie ich ganz hinten in einem Hörsaal saß. Ich habe Bildschirme voll mit Social Media gesehen. Es hat die Studierenden sehr abgelenkt. Ob das jetzt WhatsApp war oder Online-Shopping. Und es hat auch die Sitznachbarn abgelenkt, die das nicht gemacht haben.
1: Das neue Verbot gilt für alle Vorlesungen. In Seminaren können die Dozenten entscheiden, wann elektronische Geräte erlaubt sind, bei Gruppenarbeiten zum Beispiel. Wenn aber über ein Buch diskutiert wird, dann nicht. Und wer sagt, dass er den Laptop wirklich braucht, kann den auch in der Vorlesung verwenden, wenn er sich in die erste Reihe setzt. Das

0: Machen zum Beispiel Studierende mit Beeinträchtigung. Nach den ersten Wochen findet die Studentin Clara die neue Regel sehr gut.
1: Weil es mich zwingt, mehr aufmerksam zu sein. Das fällt mir schon auf, dass wenn ich am Laptop bin, dann schickt man mal eine E-Mail oder man macht New York Times Puzzle oder so. Es ist natürlich dann manchmal ein bisschen nerviger danach, alles nochmal zusammenzufassen auf dem Laptop. Aber ich würde sagen, dass auch die Stimmung im Klassenzimmer ist auch irgendwie besser, weil alle fokussiert sind und man hört zu und es ist einfach ein bisschen entspannter.
0: Ähnlich sieht das die 21-jährige Migle.
2: Ich habe das Gefühl, dass wir uns gegenseitig besser wahrnehmen. Es ist einfacher, sich die Namen der anderen Studierenden zu merken und was sie in der Vorlesung gesagt haben. Es ist eine entspanntere Atmosphäre und leichter, jemanden später darauf anzusprechen, was er gesagt hat, weil man mehr im Moment ist.
0: Aber natürlich gibt es auch Studierende, die lieber weiter ihre Laptops nutzen würden und die neue Regel bevormundend finden, sagt Dozentin Cyrilein Ewertze.
3: Ich verstehe, dass sich das ein bisschen anfühlt, als würde einem gesagt, was man machen soll. So ist es ja auch irgendwie. Aber wir glauben, dass es das Richtige ist.
0: Wer gegen die neue Regel verstößt und zum Beispiel in der vierten Reihe auf dem Laptop tippt, wird an das Verbot erinnert. Strafen gibt es keine und auch keine Kontrollen, ob jemand unter dem Tisch schnell noch eine Nachricht bei WhatsApp schreibt. Das sei aber auch nicht notwendig, sagen die Dozenten an der Universität Amsterdam. Es gebe schon jetzt einen starken Effekt.
3: Während der Vorlesung habe ich ein viel besseres Gefühl, wo die Studierenden gerade sind. Haben sie mich verstanden? Muss ich langsamer sein? Und in den Seminaren merke ich, dass sie wirklich zugehört haben und den Inhalt besser verstanden haben als früher. Wenn ich eine Frage stelle, dann beantworten sie die in ihren eigenen Worten.
0: Mit der Hand schreiben die Studierenden in der Regel langsamer als auf einer Tastatur, haben also nicht genug Zeit, den genauen Wortlaut der Dozenten mitzuschreiben, sondern nur die wichtigsten inhaltlichen Punkte. Die Dozenten des Studiengangs Interdisziplinäre Sozialwissenschaften an der Universität Amsterdam hoffen, dass die neue Regel auch für bessere Ergebnisse bei den Klausuren sorgt. Das wird sich in den nächsten Wochen zeigen.
4: Aus Amsterdam war das der Bericht über einen entdigitalisierten Studiengang von Sarah Lopez.

Martin Lechner, Jazz- und Soulsänger aus Kempten im Allgäu mit Gentlemen Are Hard to Find. Liva Strastinja ist Komponistin und Jazz-Trompeterin aus Lettland mit Wohnort Berlin. Und sie hat im Sommer ihr erstes Album veröffentlicht, Unspoken. Und das ist ein Song daraus mit dem Titel Cookies.

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0: 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Es ist 19 Uhr. 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
3: Die Nachrichten mit Peter Neuhaus. Guten Abend. Bundeskanzler Merz hat bedauert, dass Bärbel Baas von ihren Ämtern als Bundesarbeitsministerin und SPD-Chefin zurücktritt.
4: Frau Baas und ich haben in der Bundesregierung jetzt über fast anderthalb Jahre sehr gut und vertrauensvoll zusammengearbeitet. Ich bedauere Ihre persönliche Entscheidung, aber ich respektiere sie selbstverständlich.
3: Baas hatte ihre Entscheidung mit der Trauer nach dem Tod ihrer Stieftochter, aber auch mit öffentlichen Angriffen von Seiten des Koalitionspartners Union begründet. Neuer Arbeitsminister soll der frühere Ministerpräsident von Rheinland-Pfalz und heutige SPD-Fraktionschef in dem Bundesland Schweizer werden. Auf einem Bundesparteitag wollen die Sozialdemokraten zum Jahreswechsel ihre gesamte Führung neu zur Wahl stellen. Die EU hat neue Sanktionen gegen Russland beschlossen. Die EU-Außenbeauftragte Kallas sprach von der bislang größten Erweiterung der Sanktionsliste seit Beginn des Kriegs im Februar 2022.
5: Wir setzen unseren Weg unbeirrt fort. Wir setzen weitere 1600 Einträge auf die Sanktionsliste, weil eines ist klar, nur immer stärkerer Druck auf Russland wird Wirkung zeigen.
3: Betroffen sind unter anderem Akteure, die mit der Produktion von ballistischen Raketen zu tun haben. Es geht auch um Drohnenhersteller und Werften, die U-Boote warten. Mit den Sanktionen geht die EU bewusst auf Distanz zu den USA, die Sanktionen auf russisches Diesel gelockert hatten. Und auch das ist heute Thema. Die CDU will die Bürger stärker entlasten und die Stromsteuer in Deutschland auf das europäische Minimum absenken. Das gab Kanzler Merz nach einer zweitägigen Klausurtagung bekannt. Wer Briefe mit der Deutschen Post verschickt, muss dafür voraussichtlich bald mehr zahlen. Die Bundesnetzagentur hat der Post erlaubt, das Briefporto im Schnitt um rund 20% zu erhöhen. Die Regierung in Griechenland hat ein Social-Media-Verbot für Jugendliche unter 15 Jahren auf den Weg gebracht. Es soll zum Jahreswechsel in Kraft treten. Im Tennis hat das bei den Männern bisher nur Boris Becker geschafft, dass ein Deutscher den ersten Platz der Weltrangliste belegt. Seit heute steht fest, Alexander Zverev wird das auch schaffen. Durch das vorzeitige Aus von Verfolger Carlos Alcaraz beim Turnier in Shanghai erobert Zverev spätestens zum Saisonende den Tennisthron. Der 29-Jährige wird den verletzten Weltranglisten-Ersten Jannik Sinner überholen. Boris Becker hat Zverev schon gratuliert. Das war WDR aktuell. Das Wetter in Nordrhein-Westfalen. Am Abend bleibt es trocken. Die Temperaturen liegen noch bei 6 bis 13 Grad. Nachts ziehen bei Tiefstwerten von 13 bis 3 Grad dichte Wolken auf. Morgen erst örtlich mit Nebel. Ansonsten bleibt es meist grau mit gelegentlichem Regen. In Paderborn 15, in Herten 17 und in Aachen 19 Grad. Die Zeit, es ist 19.03 Uhr.
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6: Ja, auch Kunst und Kultur stehen vor der Aufgabe, sich um Nachhaltigkeit zu kümmern, Ressourcen zu schonen. Warum und wie genau, das bespreche ich gleich mit einer Nachhaltigkeitsmanagerin im Kulturbetrieb. Ute Reckers ist mein Name. Zunächst aber hören wir Musik aus Brasilien von Paula Morelenbaum und João Donato.

0: Die Kultur steht unter Druck. Fast überall in den Städten und Gemeinden wird die Kulturförderung gekürzt. Wirtschaftliche Rezession und Inflation sind spürbar, auch in der Kultur. In Nordrhein-Westfalen, genauer gesagt in Wuppertal, stellen sich einige Kulturschaffende und Kulturmanager jetzt die Frage, wie Kultur in Zeiten der Krise zukunftsfähig gemacht werden kann. Wie kann Kultur erhalten bleiben? Wie kann Kultur das, was schon da ist, gut nutzen? Gerade heute hat im Pina-Bausch-Zentrum in Wuppertal ein Netzwerktreffen stattgefunden unter dem Titel Teilen, Gestalten, Erhalten. Neue Ökosysteme für die Kultur der Zukunft in NRW. Und ich kann jetzt sprechen mit einer der Organisatorinnen. Mona Rieken ist Dramaturgin, Moderatorin und Transformationsmanagerin für nachhaltige Kultur. Schönen guten Abend, Frau Rieken.
1: Schönen guten Abend, ich freue mich hier zu sein.
0: Frau Rieken, der Titel, über den bin ich etwas gestolpert, Neue Ökosysteme für die Kultur der Zukunft heißt es. Warum denn Ökosysteme?
1: Ökosysteme ist natürlich jetzt auch eine kleine Anspielung darauf, dass wir uns neben anderen Säulen der Nachhaltigkeit am heutigen Tag vor allem auf die ökologische Nachhaltigkeit konzentriert haben. Und auch, weil wir im Pina-Bausch-Zentrum Under Construction im alten Schauspielhaus in Wuppertal sind, wo gerade auch mit dem Projekt Urban Wilderness der ganze Ort zumindest temporär begrünt wird und geerntet wird und eine kleine Oase in der Stadt ist.
0: Okay, da haben Sie schon eines von vier Projekten, die Sie heute vorgestellt haben, angesprochen. Urban Wilderness, die temporäre Begrünung des Pina-Bausch-Zentrums. Aber darüber hinaus, was macht für Sie eine nachhaltige Kultur aus?
1: Eine nachhaltige Kultur bedeutet eine Kulturszene, die einfach ganz normal ökologisch betrachtet eben nicht mehr Ressourcen verschwendet, als eben nachwachsen können. Aber es bedeutet auch ganz klar, dass man einfach schaut, was ist denn schon da? Wie können wir mit dem, was da ist, besser umgehen? Wie können wir dafür sorgen, dass wir weniger Sperrmüll produzieren? Wie können wir auch dafür sorgen, dass wir die Menschen, die bei uns arbeiten, eben mit weniger Überstunden beschäftigen können? Und wie schaffen wir es aber auch, das Wissen, was ganz, ganz viel im Raum ist, einfach besser zu verteilen, damit wir alle gemeinsam an einer Zukunft arbeiten können, in der es Kultur auch tatsächlich noch gibt, selbst wenn die Klimakrise uns ja auch diesen Sommer gezeigt hat, dass wir uns verändern müssen.
0: Mhm. Nehmen wir uns da vielleicht mal ein konkretes Beispiel vor. Also eines der Projekte, die da heute thematisiert wurden im Pina-Bausch-Zentrum im Wuppertal, war Circular Culture. Das setzt sich zum Ziel, Materialkreisläufe in der Kunst- und Kulturszene zu fördern durch gemeinsame Archive oder auch Tauschplattformen. Wie soll das konkret laufen?
1: Circular Culture möchte die Infrastruktur schaffen, weil es kommen immer wieder Kulturschaffende auf uns zu und sagen, naja, wir würden ja auch gerne mehr gebraucht kaufen, wir würden gerne weniger wegschmeißen, aber wohin denn und woher denn? Und in anderen Bundesländern gibt es auch schon Materialinitiativen, die dann geteilte Lagerorte haben, die dann eine funktionierende Second-Hand-Plattform haben. Und in NRW gibt es da auch schon die ersten Anfänge. Und mit Circular Culture wollen wir das aber eben bestärken, das groß machen und eben ganz konkret werden, indem wir ein zentrales Materialdepot aufbauen, eine digitale Sharing-Plattform und kommunal-regionale Sharing-Hubs, in denen eben Materialien, die noch viel zu gut für den Sperrmüll sind, ein zweites Leben kriegen.
0: Mhm. Dann ist auch die Rede von der Entwicklung und Anwendung von Virtual Reality Technologien, von 3D-Druck und KI. Was hat das zu suchen im Kulturbetrieb?
1: Das hat ganz viel zu suchen im Kulturbetrieb, weil auch der möchte sich ja digitalisieren. Und bei dem Projekt Zukunftsbühne geht es darum, da forscht die Oper Wuppertal mit einem Unternehmen, was sich eben mit Digitalität, 3D-Druck etc. beschäftigt, daran, wie es Bühnenbildnerinnen und Bühnenbildnern einfacher gemacht werden kann, aus dem schon Bestehenden zu schöpfen, indem sie eben einen digitalen Raum haben, in dem sie ihre Bühnen entwerfen können. Also indem sie auch absolut frei sind natürlich, künstlerisch das zu denken, was ihnen für das jeweilige Stück vorschwebt, aber wo sie auch gleichzeitig direkt sehen können, was ist denn eigentlich schon da, was ich nochmal wiederverwenden kann? Wie kann ich den Fundus erkunden, ohne dass sie dafür vielleicht aus Berlin nach Wuppertal anreisen müssen und dann erstmal 7 Stunden da durchgehen
0: Und also erstmal so virtuell Bühnenbilder erstellen aus so einem digitalen Archiv, wo man dann vielleicht wie ein Puzzlespiel das Alte aus der Bühne Wuppertal und das Alte aus der Bühne Münster zusammenstellt und dann schaut, kann ich das benutzen, ja? So ganz konkret?
1: Ganz genau.
0: Okay.
1: Und so werden eben Arbeitsressourcen gespart, aber auch ökologische Ressourcen.
0: Ja. Ökologie spielt eine große Rolle. Sie wollen auch die ökologische Nachhaltigkeit in der kommunalen Kulturszene verankern. Wie?
1: Das ist ein Projekt vom Kultursekretariat, weil die Kulturverwaltung, die Menschen, die in der Kulturverwaltung arbeiten, die sind ja ganz, ganz wichtige Schnittstellen und auch die ersten Ansprechpartnerinnen für die Kulturszene vor Ort. Das heißt, wenn wir schauen, wie kann Kulturinstitutionen, wie kann die freie Szene sich transformieren, dann müssen natürlich auch die Wissensressourcen bei denen, die ihre ersten Ansprechpartnerinnen sind, vorhanden sein. Und Ökocom geht da halt eben ganz praxisnah vor, möchte einen Toolkoffer erstellen, wo alles Wissen schon vorhanden ist und gibt aber auch immer wieder Best Practice und Good Practice Beispiele aus anderen Kommunen dann aus ganz Deutschland rein, an denen man sich orientieren kann.
0: Also ich höre, Vernetzung ist das ganz große Stichwort bei Ihnen. Und jetzt haben Sie diese in sich vernetzten Projekte auch noch mal zusammengebracht. Was hat das heute gebracht?
1: Das hat vor allem gebracht, dass wir festgestellt haben, wenn man den Menschen einmal so eine Möglichkeit gibt, so einen Tag raus aus dem Alltagskosmos, weg vom Computer, wo die nächste E-Mail kommt und wo man sich einfach austauscht und sich zusammensetzt und gemeinsam

0: Köpfen nachdenkt, passiert einfach unglaublich viel. Also der stärkste Wunsch, der da heute an uns herangetragen wurde, war, wir brauchen häufiger solche Austauschtreffen, um eben all das, was wir doch eigentlich wollen, was im Alltag immer untergeht, endlich mal umsetzen können und machen können. Und da haben sich heute auf jeden Fall schon viele Allianzen gebildet und wir freuen uns darauf, in Zukunft aufzubauen.
1: Und wir sprechen auch gleich weiter darüber. Mona Rieken ist hier bei mir in der Leitung, Dramaturgin und Transformationsmanagerin für nachhaltige Kultur. Heute hat in Wuppertal ein Netzwerktreffen zu neuen Ökosystemen für die Kultur der Zukunft in NRW stattgefunden. Und inwieweit solche Anstrengungen kulturpolitisch bedeutsam sind, das bespreche ich gleich.

0: Auch Kultur sollte nachhaltig sein. Das ist die Grundannahme einer Veranstaltung, die heute in Wuppertal stattgefunden hat, mit dem Titel Teilen, Gestalten, Erhalten. Neue Ökosysteme für die Kultur der Zukunft in NRW. Und ich spreche mit einer Organisatorin dieser Veranstaltung, mit der Dramaturgin und Nachhaltigkeitsmanagerin Mona Rieken. Frau Rieken, wir haben ja eben über Modelle gesprochen, Sharing-Modelle, zum Beispiel über den Austausch von Bühnenbildern, Kostümen, Technik, vielleicht auch von Personal, also über das Teilen von vorhandenen Materialien, über den Austausch von Ideen. Nun ist es natürlich so, wenn man das so hört, Ressourcen schonen, Synergieeffekte nutzen. Meistens stecken, zumindest in privatwirtschaftlichen Unternehmen, Einsparmaßnahmen dahinter. Stimmt das auch hier?
1: Das stimmt hier tatsächlich nicht, denn natürlich haben wir in der Kultur die Situation, dass wir immer prekär sind, aber gerade weil wir immer schon prekär sind, geht es jetzt uns nicht mehr darum, dass wir noch weiter einsparen, sondern einfach genuin darum, dass wir zu einer Wirtschaftsweise finden, die eben auch

0: auch zukunftsfähig, tragfähig ist, wenn Ressourcen knapper werden. Zum Beispiel, wenn ich über ein Bühnenbild spreche und die Holzpreise durch die Decke gehen, dann hat das natürlich einen kleinen ökonomischen Grund. Aber dann nicht zu sagen, wir wollen jetzt unbedingt da einsparen, sondern wie schaffen wir es dann einfach, gesund das wieder zu verwenden, was wir schon haben, und heben das hervor, um auch unsere Wälder zu schonen.
1: Sie haben es gesagt, Kulturschaffende sind ganz oft gebrannte Kinder, weil sie meistens prekär arbeiten. Wenn Sie dann ankommen als Transformationsmanagerin, stoßen Sie da immer auf Offenheit?
0: Teils, teils. Also natürlich gibt es diejenigen, die sagen, meine Güte, wir sind doch hier schon am Anschlag, jetzt kommt auch noch das. Aber es hat sich auch verändert. Also so vor 4 Jahren war zwar großes Interesse da, aber auch viel erstmal Abwehrhaltung. Gleichzeitig merkt man aber auch, dass eben Situationen wie der Hitzesommer, unter dem auch die Kultur viel gelitten hat, und zum Beispiel auch so Extremwetterereignisse wie hier in Wuppertal, wo dann das Schauspielhaus plötzlich unter Wasser steht, dann den Menschen doch klar machen, ui, wir müssen hier tatsächlich was ändern und wir müssen hier irgendwie gucken, was geht. Wie sehr man das dann im Alltag unterbringt, ist natürlich eine Frage, aber dafür gibt es dann Events wie heute, wo man mal kurz zusammenkommt und sich ganz konzentriert diesem Thema widmet.
1: Gibt es denn auch Künstler, die sich in diesem Effizienz- und Nachhaltigkeitsdenken in ihrer künstlerischen Freiheit beschränkt fühlen?
0: Natürlich gibt es das, aber da muss man dann ja auch so ein bisschen fragen, diese künstlerische Freiheit, die wird ja eh schon begrenzt, die wird durch Budgets begrenzt, die wird durch Brandschutzvorkehrungen begrenzt. Und wir sagen ja auch zum Beispiel im Projekt Zukunftsbühne gar nicht, dass wir, dass man jetzt etwas nicht mehr nehmen darf. Es geht nur darum, schau doch erstmal, was ist schon da und was kannst du vielleicht wiederverwenden? Wovon kannst du dich inspirieren lassen? Es ist also im Endeffekt in erster Linie auch ein Angebot, Kreativität und Kunst vielleicht auch nochmal neu zu denken.
1: Ganz ehrlich, mir war nicht klar, dass es an Theatern oder im Kulturbetrieb Nachhaltigkeitsmanager wie Sie gibt. Wer ruft Sie und wann?
0: Ganz viele Institutionen haben das Thema schon eine ganze Weile auf dem Schirm. Da gibt es ja auch auf der Bundesebene viele Initiativen. Es gibt auch immer mehr Förderprogramme, die tatsächlich sagen, auf der einen Seite, wir fördern gezielt Nachhaltigkeitsprojekte. Das hat auch das Kultursekretariat gemacht. Das hat das Land NRW in Kooperation mit dem Landesbüro gemacht. Aber auch zum Teil Förderer, die sagen, erzählt uns doch mal, wenn ihr Geld von uns wollt, wie zahlt das denn auch auf Nachhaltigkeit ein? Und das ist dann immer der Moment, wo dann geschluckt wird und gesagt wird, oh ja, mit dem Thema müssen wir uns doch wohl mal auseinandersetzen.
1: Ja, also eine öffentliche Förderung gibt es. Die 4 Projekte, die heute Thema waren, sind auch aus unterschiedlichen öffentlichen Töpfen gefördert. Aber Sie machen, Frau Rieken, auch Werbung für Allianzen außerhalb des Kulturkosmos und außerhalb der öffentlichen Förderung. Können Sie da mal erklären, wie stellen Sie sich das vor?
0: Das beste Beispiel ist vielleicht, ich arbeite aktuell für die neue Effizienz, die eine Denkschmiede für Transformation hier im Bergischen Raum ist und diese Veranstaltung hauptsächlich organisiert hat. Und wir unterhalten uns eben auch ganz viel mit Institutionen über Kreislaufwirtschaft. Das heißt, wir können da auch ein Wissen aus einer anderen Branche jetzt über unser Projekt Circular Culture oder Zukunftsbühne in den Kultursektor hineintragen. Und beide Projekte, Zukunftsbühne wie Circular Culture, sind tatsächlich auch einmal vom Ministerium für Umwelt, Natur und Verkehr und einmal vom Wirtschaftsministerium gefördert, weil man eben sieht so, Kultur hat ja auch gleichzeitig nochmal einen ganz anderen gesellschaftlichen Mehrwert, der nicht, wo es nicht nur um seiner selbst willen geht, sondern wir brauchen ja auch einfach starke, zukunftsfähige Kulturinstitutionen. Und da kann man dann ja auch mal schauen, wo kann man sich anders inspirieren lassen und wo finden für diese Infrastrukturen vielleicht auch Gelder, damit eben die Kunstbudgets tatsächlich auch Kunst- und Kulturbudgets bleiben können.
1: Dankeschön. Mona Rieken war das, Dramaturgin und Transformationsmanagerin für nachhaltige Kultur. Heute hat in Wuppertal ein Netzwerktreffen zu neuen Ökosystemen für die Kultur der Zukunft in NRW stattgefunden.

Kurz vor 7:30 haben wir es. Gleich hören Sie hier die Kulturnachrichten. Und vorher diese beiden hier. Das ist der deutsche Saxophonist Mulo Franzl und der ägyptische Pianist Rami Atal. Die beiden haben sich in Kairo kennengelernt und sich seitdem zwischen allen kulturellen Grenzen musikalisch bewegt.

0: Mulo Franzl und Rami Atala waren das.
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0: Und die hat Richard Hucke für uns.
2: 28 Online-Angebote sind für den diesjährigen Grimme Award nominiert. Darunter auch das YouTube-Format Voll Markant, in dem der Polit-Influencer Markant AfD-Anhänger zu ihrer Motivation befragt, an Demonstrationen teilzunehmen. Andere Angebote beschäftigen sich mit dem Klimawandel oder der NS-Vergangenheit. Erstmals ist auch ein Twitch-Format nominiert, der ARD Game Jam Classical Edition. Die Nominierten wurden aus knapp 600 Einreichungen ausgewählt. Abstimmen kann man ab dem 16. Oktober in den Kategorien Information, Wissen und Bildung, Kultur und Unterhaltung sowie Spezial. Die Preisverleihung findet Anfang Dezember in Essen statt. Ein Bühnenoutfit von Harald Juhnke wird in Berlin versteigert. Der maßgeschneiderte Smoking des 2005 verstorbenen Entertainers soll samt Lackschuhen mindestens 500 Euro einbringen. Juhnke trug das Outfit 1999 in seiner Show Typisch Juhnke zu seinem 70. Geburtstag. Die Auktion ist der Auftakt zu einem zweitägigen Verkauf von rund 3500 Originalkostümen aus Theater, Oper und Fernsehen. Der Erlös der Auktion geht an ein Kinder- und Jugendhaus der Caritas und soll Bildungsprojekte für benachteiligte Kinder und Jugendliche unterstützen. In Künzelsau ist der Anselm-Kiefer-Pavillon am Museum Würth eröffnet worden. Kulturstaatsminister Wolfram Weimer hat den vom britischen Architekten David Chipperfield gestalteten Pavillon eröffnet. Ab morgen ist dort erstmals das großformatige Werk »Schwarze Flocken« von Anselm Kiefer öffentlich zu sehen. Das Werk gehört zu den bedeutendsten Stücken der Sammlung Würth und soll dauerhaft öffentlich zugänglich sein. Kiefer setzt sich in seinen Arbeiten häufig mit Geschichte und Erinnerung auseinander. Weimer würdigte das Werk und das Engagement der Familie Würth, die Kunst von internationalem Rang bewahre.
0: Dankeschön, Richard Hucke.
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Kennen Sie das? Sie essen einen Keks und sind dann traurig, dass er weg ist. Wenn ja, dann hilft das Krümelmonster aus der Sesamstraße weiter mit folgender Weisheit in folgendem witzigen Krümelmonster-Englisch. Me no cry because cookie is finished. Me smile because cookie happened. Also, ich nicht weinen, weil Keks weg. Ich lächeln, weil Keks da war. Ist klar? Genau so, nämlich Cookie Happened heißt unser neues Album der Woche von der Indie-Rock-Band Eels, deren Musiker schon so lange im Geschäft sind, dass sie auf jeden Fall als Kinder die Sesamstraße und das Krümelmonster im Fernsehen geschaut haben. Cookie Happened ist das sage und schreibe 16. Studioalbum der Band. Und die Plattenfirma hatte hier nur einen Wunsch. Der 1963 geborene Frontmann Mark Oliver Everett solle bitte auf den ersten Songs so richtig schön abgehalftert klingen. Und so zieht der Eels-Frontmann in seinen neuen Song eine Art Lebensbilanz. Und jetzt hören wir den zweiten Song des Albums zum Wochenauftakt, Cap in Hand, brüchig, demütig, selbstironisch.

0: Cap in Hand von den Eels, von ihrem neuen Album Cookie Happened, unser Album der Woche. Ein Kaffeeklatsch mit lebendig gewordenen Puppen und eine Videoinstallation über die Menopause. Das sind zwei Arbeiten der Performance-Künstlerin Nezahket Ekici, die gerade im Dortmunder Museum am Ostwall zu sehen sind. Die in der Türkei geborene und in Duisburg aufgewachsene Künstlerin hat am Wochenende den MO-Kunstpreis bekommen. Ein hochdotierter Preis von 20.000 Euro. Mit dem Geld werden von den Preisträgern Kunstwerke für die Sammlung in Dortmund gekauft. Nezahket Ekici hat über 300 Performances weltweit gestaltet. Sie ist Meisterschülerin von Marina Abramovic und performt meistens selbst. Stefan Keim hat sie in ihrer Ausstellung in Dortmund getroffen.
1: Drei Projektionsflächen, drei Kopfhörer. Auf jedem Video ist Nezahket Ekici zu sehen, die ein Gedicht ihres Vaters rezitiert. Einmal mit türkischer Tonspur, einmal in deutscher, einmal in englischer Übersetzung. Das Gedicht stammt aus dem Jahr 1983. Da war die Künstlerin 13 Jahre alt und lebte mit ihren Eltern in Duisburg.
2: Das Gedicht ist Erlebtes und ich kann es auch selbst nachvollziehen, weil ich als Tochter das ja auch erlebt habe. Und in dem Gedicht geht es halt darum, die Gastarbeiter behandelt wurden.
1: Aus dem Kopf beginnt sie, Teile des Gedichts aufzusagen.
2: Die Kinder separierst du in Klassen, die Arbeiter lässt du in Ghettos wohnen zum Beispiel. Ja? Und in deinen arroganten Blicken ist weder Hoffen noch Mitleid. Das ist schon... Aber das hat er erlebt.
1: Im Video ist Nezahket Ekici's Blick hart, passend zum Gedicht über die arroganten Europäer. Sonst präsentiert sich die Künstlerin offen, fröhlich, herzlich. Wie eine Entertainerin führt sie durch die Ausstellung mit dem Titel »Was bleibt, was wird« im Dortmunder Museum am Ostwall und freut sich, dass einige Weggefährten von früheren Stationen gekommen sind, zum Beispiel Menschen, die sie beim Projekt Stadtbesetzung im westfälischen Aalen kennengelernt hat.
2: Da bin ich in Geschäfte gegangen, habe Praktikas gemacht in Aalen. Hab mit den Leuten gearbeitet oder war in Brandenburg in Schloss Neuhardenberg, hab mit den Gärtnern Röckung gemacht und dann eine künstlerische Arbeit gemeinsam realisiert. Manchmal sind die Leute Teil meiner Performance.
1: Nezahket Ekici geht in Gärten, Geschäfte und Restaurants, arbeitet für einen Tag mit, holt sich Inspirationen für ihre Kunst. Manchmal bleibt sie auch ganz bei sich selbst. Als Frau Mitte 50 sind gerade die Wechseljahre ein wichtiges Thema. Sie hat sich selbst für ein Video im Schlafanzug unter eine schwere Glasplatte gelegt und zeigt so, dass es nicht nur um Schwitzattacken geht, sondern um ein tieferes Gefühl von Unsicherheit und Bedrängung, aber auch darum, körperliche Veränderung als Teil eines natürlichen Prozesses zu verstehen.
2: Alle Arbeiten sind sehr persönlich, weil es einfach aus mir kommt, meine Gedanken, meine Inspirationen und meine Gefühle.
1: Nicole Grote, Leiterin der Sammlung des Museums am Ostwall, sagt über Nezahket Ekici:
3: Ich finde eigentlich am spannendsten an Nezahkets Arbeit, dass sie sich mit Alltagsthemen beschäftigt, die eigentlich uns alle was angehen. Und dass sie da drin einerseits biografische Themen verhandelt, aber auch gesellschaftspolitische Themen verhandelt. Das sehr Besondere ist, dass sie das Private und das Politische so stark zusammenbringt.
1: Das Video Menopause ist das beste Beispiel. Da geht es um ganz persönliches Erleben, aber auch um ein Statement gegen die gesellschaftliche Tabuisierung der Wechseljahre. Nezahket Ekici benutzt ihren eigenen Körper und bringt sich unter der schweren Glasscheibe in eine sehr unbequeme Situation. Da ist sie nah dran an der Kunst von Marina Abramovic, deren Meisterschülerin sie war, der Legende der Performancekunst.
2: Es ist die schwierigste Kunstform überhaupt, weil das Kunstwerk auch in dem Moment entsteht, mit dem Publikum zusammen, und man gibt sich mit allem dem Publikum. Ne? Also du weißt ja auch nicht, was passieren kann.
1: Oft dabei ist Nezahket Ekici's Mann, den sie 1991 in Duisburg kennengelernt hat, der Philosoph Dr. Andreas Dammertz.
4: Jeder Weg, den sie gegangen ist, war immer schwierig. Sie hat sich alles, was sie heute repräsentieren kann, erkämpft. Ich liebe meine Frau und wir machen alles zusammen. Ich hatte jetzt letztens ein Sabbatical. Ich bin mit ihr überall hingefahren, wo sie hin musste. Also ein paar Stationen, 3 Monate lang. Und das war der Hammer.
1: Die beiden haben ein gemeinsames Projekt, das Performsophische Duett. Da zeigt Nezahket Ekici zuerst Videos von ihren Performances oder performt live. Und dann geht Andreas Dammertz in die Tiefe, erläutert die Begriffe, mit denen sie arbeitet, gibt weitere Denkanstöße. Denkanstöße. Wenn sie Menschen in ihrer Ausstellung begrüßt, füllt Nezaket Ekicze den Raum mit einer herzlichen Atmosphäre. Ich frage sie, ob sie bei ihren Projekten im öffentlichen Raum, auf Straßen und Plätzen nicht auch schon mal Ablehnung erfahren hat.
2: Klar, habe ich auch alles erlebt und so. Aber trotzdem sage ich jetzt nicht Nein oder Tschüss oder Basta, sondern versuche trotzdem einen Dialog einzugehen. Weil ich finde, wir leben alle in einem Boot. Wir sind Menschen und wir sind keine Wände. Und die wichtigste und höchste Gut ist Kommunikation.
0: Was bleibt, was wird von Nezaket Ekicze läuft noch bis zum 14. Februar 2027 im Museum im Ostwall Dortmund am Ostwall. Wir hören das Tingwall-Trio mit Cruisin'.

Das Tingwall-Trio mit Cruisen. Die Brasilianerin Ceu hat ein Lied Sonambulo geschrieben. Das handelt von einem schlafwandelnden Menschen, der zwischen Schlafen und Wachen hin und her pendelt und droht, sich selbst zu verlieren vor den Einflüssen von außen, vor den Einflüssen von Massenmedien oder vor dem Einfluss von Gedankenfluchten.

19.55 Uhr ist es, Sie hören WDR 3, die Resonanzen, und zur vollen Stunde sind die Kollegen von den Nachrichten wieder dran. Danach geht es weiter mit dem ARD-Radiokonzert und das kommt heute aus Berlin. Am 4. Oktober gab Kazuki

Armada beim Deutschen Sinfonieorchester das Antrittskonzert. Unter anderem gibt es das Klavierkonzert in A-Moll, Opus 16 von Edvard Grieg zu hören mit Alice Sarah Ott am Klavier. Mein Name ist Ute Reckers. Ich wünsche einen schönen Abend und eine gute Woche.

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0: 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Es ist 20 Uhr. 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
1: Die Nachrichten mit Peter Neuhaus. Guten Abend. In Schwerte brennt es seit dem Nachmittag in einer ehemaligen Autowerkstatt. Weil der Brand viel Rauch produziert, hat die Feuerwehr zwischenzeitlich über mehrere Ruhrgebietsstädte hinweg gewarnt. Sven Lüß, WDR Dortmund.
2: Die Feuerwehr hat über die Warn-App Nina dazu aufgerufen, Fenster und Türen geschlossen zu halten und möglichst in den Häusern zu bleiben. Die Rauchschwaden haben sich nämlich richtig weit im Ruhrgebiet ausgebreitet, bis nach Dortmund, Hagen, Witten und Herdecke. In der stillgelegten Werkstatt stehen offenbar auch Reifen in Flammen. Welche weiteren Materialien brennen, ist noch unklar. Die Feuerwehr konnte ihre Rauchwarnung inzwischen für Hagen, Witten und Herdecke wieder aufheben.
1: Die Europäische Union hat neue Sanktionen gegen Russland beschlossen. Die EU-Außenbeauftragte Kallas spricht von der bisher größten Erweiterung der Sanktionsliste seit Beginn des Ukraine-Kriegs vor 4,5 Jahren. Katrin Schmidt, WDR Brüssel.
3: Knapp 1600 Akteure, vor allem mit Verbindung zum militärisch-industriellen Komplex Russlands, sind damit neu auf die Sanktionsliste der EU gerückt. Sie haben nun Einreise- und Geschäftsverbot in der EU. Dazu wird ihr Vermögen eingefroren. Rund die Hälfte davon sind Akteure, die mit der Produktion von Raketen zu tun haben, die Russland jeden Tag einsetzt, um ukrainische Zivilisten zu töten, so die EU-Außenbeauftragte Kallas.
1: Und auch das ist noch Thema. Der frühere rheinland-pfälzische Ministerpräsident Schweizer soll morgen zum neuen Bundesarbeitsminister ernannt werden. Amtsinhaberin Baas hatte heute nach einem Trauerfall in der Familie ihren Rückzug angekündigt. Im Fall einer möglichen Sabotageaktion gegen eine Starlink-Kommunikationsanlage in Polen hat es zwei Festnahmen gegeben. Laut polnischer Regierung wurden zwei Verdächtige in Deutschland gefasst. Auf der italienischen Insel Sardinien ist ein verschütteter Höhlenforscher nach mehr als 27 Stunden gerettet worden. Die Einsatzkräfte mussten das Geröll von Hand wegräumen, um den Forscher zu befreien. Im Münsterland ist jetzt klar, warum mehr als 70 Menschen nach einem Imbissbesuch in Oelde Magen-Darm-Erkrankungen hatten. Der Kreis Warendorf hat mitgeteilt, dass es Noroviren waren. Sowohl der Grill als auch die Lebensmittel waren in Ordnung. Imbissbesitzer Üsel hofft, dass es jetzt wieder aufwärts geht.
4: Jeden Tag hier war voll, über 200-300 Menschen. Und jetzt ist immer leer. Das macht uns also fertig.
1: Den Imbissbesitzer in Oelde trifft also keine Schuld. Wer von den Gästen die Noroviren in den Imbiss getragen hat, bleibt aber unklar. Das war WDR aktuell. Das Wetter in Nordrhein-Westfalen. In der Nacht ziehen bei Tiefstwerten von 13 bis 3 Grad über das Münsterland, den Niederrhein und die Eifel dichte Wolken heran. Morgen geht es örtlich mit Nebel los. Ansonsten bleibt der Tag meist grau mit gelegentlichem Regen. In Solingen 16, in Coesfeld 17 und in Zülpich bis 18 Grad. Die Zeit, es ist 20.03 Uhr.
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5: Herzlich willkommen heute aus Berlin, ein Abend präsentiert von Radio 3 vom RBB. Ich bin Petra Gute und ich darf Sie heute durch diesen besonderen Konzertabend begleiten, den wir am 4. Oktober in der Berliner Philharmonie aufgenommen haben. Der japanische Dirigent Kazuki Yamada gab an diesem Abend sein offizielles Antrittskonzert als neuer Chefdirigent des Deutschen Symphonieorchesters Berlin. Der 47-Jährige ist jetzt der 9. Chefdirigent des DSO, das in seiner 80-jährigen Geschichte bereits auf Chefdirigenten wie Lorin Marcel, Riccardo Chailly, Kent Nagano, Ingo Metzmacher und zuletzt Robin Ticciardi zurückblickt. Bei Kazuki Yamada brauchte es nur 2 Konzerte als Gastdirigent 2024 und da muss musikalisch, kreativ und menschlich der Blitz eingeschlagen haben, dass aus 2 Dates schnell eine Liebesheirat wurde. Das Orchester schwärmt vom spontanen Musizieren mit ihm, vom gemeinsamen Atmen, von Liebe auf den ersten Ton und von seinem Humor. Und mitgebracht hat er zu seinem offiziellen Einstand als Chefdirigent eine bunte Mischung aus Werken von Charles Ives und Claude Debussys La Mer. Wir erleben eine deutsche, sogar eine europäische Erstaufführung mit dem Titel Woman of the Mountain, in der die Komponistin Anna Klein Erinnerungen an die Herkunft ihrer Familie aus Irland musikalisch verarbeitet. Und wir erleben die tolle Pianistin Alice Sarah-Ott mit Edvard Griegs Klavierkonzert. Das Motto dieser neuen Spielzeit des DSO heißt Ach Mensch, was ein Seufzer sein kann, ein Ausruf oder eine Frage. Alle menschlichen Emotionen, Trauer, Wut, aber auch Liebe, Glück und Hoffnung sollen sich in dem Programm dieser ersten Saison unter Kasugi Yamada zeigen. Wer sind wir? Woher kommen wir? Wie wollen wir sein? Wohin wollen wir uns wenden? Und gleich zu Beginn wird die Musik jetzt Fragen stellen, die ewige Frage nach dem Sein. The Unanswered Question, übersetzt die unbeantwortete Frage, ist Charles Ives' Hommage an das unaufhörliche Hinterfragen, auch wenn die Antworten nicht immer die erhofften Lösungen bringen. Es ist ein hochsymbolisches Stück mit einem tiefen philosophischen Hintergrund, das der Amerikaner Charles Ives, der in seinem Brotberuf übrigens als Versicherungsvertreter arbeitete, da vor 120 Jahren komponierte. Musik war seine Leidenschaft. Charles Ives, The Unanswered Question, setzt den Ton für Kasugi Yamadas ersten Abend als neuer Chefdirigent des DSO.

Keine Antwort auf die Frage nach dem Sein. Charles Ives' The Unanswered Question, das erste Stück für Kazuki Yamadas Amtsantritt als neuer Chefdirigent des DSO. Falls Ihnen die Musik irgendwie bekannt vorkam, sie wurde auch als Filmmusik verwendet, zum Beispiel in Tom Tykwers Lola Rent oder in Terrence Malicks Der schmale Grat. Jetzt wird auf der Bühne kurz auf größere Besetzung umgebaut und die Fernmusikerinnen und Musiker, die gerade noch im Zuschauerraum standen, kehren auf die Bühne zurück ins Orchester. Und wir erleben gleich die Solistin des Abends, Alice Sarah Ott, die derzeit wohl erfolgreichste deutsche Pianistin. Sie spielt Edvard Griegs Klavierkonzert. Übrigens das einzige Werk für ein Soloinstrument und Orchester, das er je komponierte. In der ländlichen Sommerfrische Dänemarks, unweit von Kopenhagen. Damals war er erst 25 Jahre alt. Alice Sarah Ott hat dieses Klavierkonzert schon oft gespielt. Aber mit Dirigent Kazuki Yamada klingt es jetzt nochmal absolut frisch und voller neuer Farben. Sie schwärmte bei der Generalprobe von ihm, dass er so schöne Bilder für sie und das Orchester malen würde und vom Funkeln in den Augen des Orchesters über diesen Neuanfang. Jetzt betritt sie die Bühne in einem silbern, schimmernden, bodenlangen Paillettenkleid. Bei der Generalprobe spielte sie den Flügel übrigens wie immer barfuß. Sie scheint förmlich mit dem Steinway-Flügel körperlich zu verwachsen. Hier in der Berliner Philharmonie, jetzt mit Edvard Griegs Klavierkonzert mit dem Deutschen Symphonieorchester Berlin unter Kazuki Yamada.

Großer Applaus für die Pianistin Alice Sarah Ott hier in der Berliner Philharmonie. Mit Edvard Griegs Klavierkonzert mit dem Deutschen Symphonieorchester Berlin unter Kazuki Yamada. Und sie spielt eine Zugabe.

0: Arvo Pärts für Alina. Der estnische Komponist hatte es für die 18-jährige Tochter einer befreundeten Familie komponiert. Und die Pianistin Alice Sarah Ott spielte es gerade als Zugabe beim Antrittskonzert des neuen DSO-Chefdirigenten Kazuki Yamada. Geboren wurde Kazuki Yamada vor 47 Jahren in Japan. Im Ballungsraum Tokio ist er aufgewachsen. Der Vater war Computertechniker. Er selbst fing mit Klavier und Chor an, Sopran. Was man übrigens immer noch merkt, wenn er dem Orchester bei Proben vorsingt. Er singt immer noch sehr schön. Aber er wechselte mit dem Stimmbruch dann mit 17 auf den Dirigentenplatz und studierte Musik mit Schwerpunkt Schlagzeug und gründete schon während seines Studiums mit Kommilitonen ein eigenes philharmonisches Orchester. In seiner japanischen Heimat gilt Kazuki Yamada als der neue Vorzeigekünstler der klassischen Musikwelt. Auch das heutige Konzert wird vom japanischen Fernsehen NHK aufgezeichnet. Und ich habe ihn nach der Generalprobe zu diesem Konzert gefragt, wie er sich jetzt eigentlich so fühlt bei seinem Antrittskonzert mit dem DSO.
1: So exciting. So unbelievably exciting thing for me in my life like that. And I have never expected to become the chief conductor, music director of the one of the Berlin Orchestra. It's a so still for me is a kind of in dream also. It's a real thing or not. Maybe I'm dreaming still somehow like that. I cannot, some point, I cannot believe myself.

0: Also wenn ich das kurz übersetzen darf, er sagt, es sei immer noch ein bisschen wie ein Traum. Er hätte nie daran gedacht, der Chefdirigent eines dieser tollen Berliner Orchester zu werden. Und manchmal muss er sich fragen, ob es wirklich wahr ist, aber es ist wahr. Viele Musikerinnen und Musiker aus dem Orchester sagen, es war Liebe auf den ersten Ton. Es muss eingeschlagen haben wie der Blitz. Nur zwei Konzerte dirigierten sie das DSO als Gast 2024. Und jetzt sind sie der neue Frontmann. Zwei Dates, ein Perfect Match. Das Orchester scheint von Ihnen genauso begeistert wie das Orchester von Ihnen und Sie vom Orchester. Was macht denn die Chemie zwischen Ihnen aus?
1: Ja, already first concert, it was great. It was Rachmaninoff's Second Symphony. This, I still remember the sound. And it was my big debut at the Philharmonie. I have never conducted the on the stage at the Philharmony, and it was my big debut at the Philharmony with DSO. DSO debut and the Philharmony debut, both debut. And it was really incredible concert. And then, but of course, like the between somehow, like love story, we can marriage only one time like that, after only one success like that. But I was not the sure, the super sure. And then second concert came very soon, luckily. And then we did second concert. It was a little difficult program, the Charles Ives or Copland pieces like that, Mahler also. But it was also very interesting and very deep music. And I was so impressed by the orchestra. Orchestra sound, orchestra mentality, orchestra identity, and hospitality. Everything was so great. And then I really wanted to become chief conductor of this. So, and then now, like that. Fantastic, yeah.
0: Er sagt, er erinnert sich genau an das erste Mal. Es war auch sein Debüt hier in der Philharmonie, in diesem wunderbaren Konzertsaal mit Rachmaninoff II. Und er erinnert sich noch wirklich wie an den allerersten Moment daran. Und das war einfach perfekt gewesen. Das zweite Konzert war das Programm so ein bisschen schwieriger mit Charles Ives und Mahler. Aber er sei so beeindruckt gewesen von dem Orchester, von seinem Klang, von seiner Professionalität und vor allem von seiner Gastfreundlichkeit, dass jetzt gar keine Frage mehr ist, dass die Chemie wirklich fantastisch ist zwischen ihm und dem Orchester. Sie haben mal gesagt, es gäbe zwei Kasukis, einer, der auf dem Podium steht und dirigiert und einen, der im Publikum sitzt und zuhört. Was würde der Zuhörer Kasuki über das heutige Programm denken?
1: Aha, yes, it's a good point. And then actually, when I was young, I was not so curious about the classic music. I played piano, but I was not so good for the listening music so much. That's why it's very important to put the another Kazuki in the audience like that. But this program works for him, another Kazuki, so well. And then it's very interesting, and then kind of the very, can be very philosophical program to think about what is the music, what is our life like that, and then what is the music, what is the color of the music, what is the meaning of the music. There are many, many things we can think in this program. That's why another Kazuki is, I think the another Kazuki is really enjoying this program.
0: Okay, er sagt, er hätte als junger Mensch Musik gespielt, er hat Klavier gelernt und studiert, aber er war nicht so ein guter Zuhörer und deswegen hätte er sozusagen den anderen Kazuki entwickelt, der im Publikum sitzt und zuhört. Das Motto dieser Saison ist ja, ach Mensch, das könnte ein Ausruf sein, ein Seufzer, aber es ist auf jeden Fall das Saisonmotto. Vielleicht können Sie ein bisschen über dieses Motto erzählen.
1: I really wanted to put this theme for my first season as a music director. The theme should be human being. Yes, Ahamensh is for me is what is a human being, something like that. There are kind of the many other small themes like that. But only human being can make music, can enjoy music so much, and then we can share the music. And then only human being can have the emotion. Yes, it's the most important thing to take the emotion in the music. And then we can share this emotion for everybody. That's why the Ahamensh, it's what is a human being? Kind of this question means for me.

0: So, how to share the emotional music for everybody? It's a same question, something like that.
1: Kasugi Yamada sagt, nur wir Menschen können Musik machen und deswegen sei ihm dieses Saisonmotto in seiner ersten Saison als Chefdirigent und künstlerischer Leiter so wichtig gewesen. Und nur wir Menschen können auch Emotionen in die Musik legen oder mit der Emotion in der Musik kommunizieren. Und deswegen sei ihm dieses Motto extrem wichtig für seinen Anfang gewesen, weil wir alle miteinander über Emotionen in der Musik kommunizieren können. So, one last question. Sie stammen ursprünglich aus Japan, aus dem Großraum Tokio, nicht weit vom Berg Fuji, leben aber seit 2009 mit Ihrer Familie hier in Berlin. Wie japanisch sind Sie noch oder wie berlinisch sind Sie mittlerweile geworden und wie kombinieren Sie das Beste aus beiden Welten?
0: Yeah, of course, I'm still Japanese, the mainly. But so that I can enjoy the life in the Berlin so much, so exciting city, so culture, and there are many great activities in the Berlin, and there are still nature so much, a lot of greens, so I love Berlin so much. And then now I can work in Berlin too. It's a really great thing. And then my feeling is that, yeah, one Japanese in Berlin, in Germany, but now the world is kind of the very global world. It's almost no border. You are Japanese or not? It can be question, but not so important. Getting not so important. Now I'm extremely happy to be here.
1: Okay, er sagt, natürlich sei er ein Japaner, er sei ja als Japaner auch geboren, aber würde eben all diese Vorteile des Berliner Lebens extrem lieben, all das, was man hier in Berlin machen kann, vor allem die Natur, in der er sich viel bewegt. Und er sagt, man muss gar nicht das definieren, ob er jetzt Japaner oder Berliner sei. Er sei jetzt ein Japaner in Berlin und das fände er großartig. Ganz herzlichen Dank, Kasuki Yamada. Wir freuen uns auf alles mit Ihnen hier in dieser Saison und in den nächsten Jahren mit dem DSO.
0: Vielen, vielen Dank. Dankeschön.
1: Kasugi Yamada, der neue Chefdirigent des Deutschen Symphonieorchesters Berlin. Der mittlerweile neunte in der 80-jährigen Geschichte des Orchesters. Das feiert ja auch in diesem Jahr Geburtstag. Am 15. November 1946, also anderthalb Jahre nach dem Ende des Zweiten Weltkriegs, wurde es im kriegszerstörten Berlin als RIAS Symphonieorchester durch den Rundfunk im amerikanischen Sektor gegründet. Ein Jahr darauf, am 7. September 1947, gab es das erste öffentliche Konzert im Titania-Palast in Steglitz. Damals unter dem Dirigenten Walter Sieber. 1956 hieß es dann Radiosymphonieorchester Berlin. 1993 wurde es in Deutsches Symphonieorchester Berlin umbenannt. Die Liste der Chefdirigenten des DSO liest sich klangvoll. Meine Kollegin Susanna Di Secondi hat sie für Sie zusammengestellt und erzählt Ihnen jetzt die Geschichte dieses Orchesters und seiner Chefs. Eine Frau war bislang noch nicht darunter.
2: Ich bin in einer Zeit nach Berlin gekommen, wo kein Wasser, kein Licht und kein Strom war und keine Wärme war. Und ich war froh und glücklich, dass ich da arbeiten konnte.
3: Sagt der erste Chefdirigent Ferenc Fritschey 1952. Ja, Sie merken schon, wir befinden uns in der Vergangenheit. Und mit Hilfe von Musikwissenschaftler Habakuk Traber verschaffen wir uns jetzt einen Überblick der ehemaligen Chefdirigenten. Alle waren sie herausragende Meister, Charakterköpfe und jeder auf seine Art auch Pionier. Aber was hat jeden von ihnen so besonders gemacht?
4: Ohne diese Konsequenz wäre das Orchester nicht zu dem geworden, was es dann war.
3: Ferenc Fritschey wird 1948 mit 34 Jahren der erste Chefdirigent. Und es gelingt ihm innerhalb kürzester Zeit, einen Klangkörper von internationalem Rang zu erschaffen. Ein Gründervater, der in seinem Streben nach Präzision neue Maßstäbe setzt.
4: Absolut transparent, absolut präzise und trotzdem von einer Eleganz getragen, war großartig. Dann einige seiner Bartok-Aufnahmen werden ja bis heute verlegt und sind bis heute eigentlich Referenzeinspielungen. Also was er zusammen mit Gesa Ander, die Klavierkonzerte, das ist bis heute maßgebend.
3: Auf den präzisen Gründervater folgt ein Mann, den Habakuk Traber als Virtuose des Taktstocks bezeichnet. Lorin Marcel steht mit zarten 8 Jahren das erste

0: erste Mal vor einem Orchester und sagt selbst darüber:
1: Das Dirigieren war damals wie das Laufen, nicht? Oder das Spielen. Es war einfach und hat Spaß gemacht und es war alles schön.
0: Später studiert er Mathematik, Philosophie und Sprachen und promoviert über Vivaldi. Dieser Mann der Superlative dirigiert die meiste Zeit auswendig. Und auch er stößt mit dem Orchester neue Klangwelten auf.
2: Ja, er gilt dann so in den historischen Rückblicken als derjenige, der die romantische Rarität gepflegt habe. Da hat er wirklich Vorbildliches geleistet. Er war im Dirigieren sehr präzise und natürlich auch in seinen Anforderungen an den Orchesterklang.
0: Während Lorin Mazel sich bei TV-Events gern glamourös im weißen Dinnerjackett präsentiert, ist sein Nachfolger Ricardo Chailly weniger an Selbstdarstellung interessiert. Auf die Frage, ob auch er, wie Mazel, auswendig dirigieren könne, antwortet er:
3: Ich liebe Mazel sehr viele, aber das ist absolut nicht meine Meinung. Und ich glaube, das ist nicht meine Persönlichkeit. Das ist für mich eine Showseite von Dirigenten, das interessiert mich nicht.
0: Mit 29 Jahren, viel Elan, Charisma und Temperament übernimmt er 1982 den Posten des Chefdirigenten und ist dabei derart präzisionsbesessen, dass er über sich selbst sagt, er sei ein untypischer Italiener, ein unbequemer Mailänder. Neben dem üblichen Orchesterprogramm setzt auch er Schwerpunkte.
2: Ja, er hat sich dann auch zusammen mit dem damaligen Intendanten Peter Ruschitzka sehr für Musik eingesetzt, die vergessen war, also Blinzkin zum Beispiel, also den ganzen Umkreis der Berliner Schule. Und da hat er, glaube ich, schon zum Teil bahnbrechende Arbeit geleistet. Ja.
0: Ricardo Chailly wurde dann 7 Jahre später abgelöst von einem, der sich schon längst einen großen und preisgekrönten Namen gemacht hat. Als Pianist.
2: Ja, er war nicht der große Dirigiertechniker, das hat er selber immer wieder gesagt. Aber er war eben ein grandioser Musiker mit einem unglaublich scharfen Gehör.
0: Wladimir Ashkenazy, ein Dirigent als Autodidakt, das stößt natürlich auch auf scharfe Kritik. Aber hartes Selbststudium und seine unverwechselbar starke Vorstellung von Musik macht ihm auch diese Karriere möglich. Im Jahr 2000 folgt Kent Nagano.
4: I've rarely met an orchestra where the level of dedication.
0: Kent Nagano schwärmt hier über die Hingabe des Orchesters. Er verdankt seinen künstlerischen Durchbruch keinem geringeren als dem großen Komponisten Olivier Messiaen.
2: Das hat seine Tonsprache natürlich aus seiner Dirigiersprache sehr geprägt. Ich meine, es gibt von Messiaen ja einige Werke, die ja fast kolossal sind, also zumindest monumental sind. Und so Klangmassen zu bewegen, das konnte Nagano schon, aber konnte aber auch das sehr, sehr feine und transparente, durchsichtige, was sie ja bei Messiaen auch brauchen.
0: Wieder eine ganz starke Person, die man jetzt vor dem inneren Auge hat. Und so geht es auch direkt weiter. Ingo Metzmacher bringt 2007 frischen Wind.
5: Ich finde es aber überhaupt ein Missverständnis, in ein Konzert zu gehen, um sich beruhigen zu lassen. Also da würde sich auch jemand wie Beethoven oder Mahler im Grabe umdrehen, wenn er mit solchen Erwartungshaltungen konfrontiert würde.
0: Er kommt aus der neuen Musik, hat zuvor als Pianist im Ensemble Modern gespielt und ist ein Mensch, der gern konzeptionell denkt. Zum Beispiel führt er die bis heute sehr beliebten Casual Concerts ein, bei denen es weder auf der Bühne noch im Publikum einen Dresscode gibt. Der Dirigent führt durch das Werk und anschließend gibt es noch eine Afterparty mit Live-Musik und DJ. Dieser Mensch bringt Innovation in den Konzertsaal und auch in die Musik. In einer schwierigen Zeit, geprägt von Kürzungen und Umbrüchen, wird Metzmachers Vertrag nach 3 Jahren nicht verlängert. Stattdessen kommt ein Mensch daher, den Radio 3-Kritiker Kaius Kaiser als knuddeligen, springballhaft hyperaktiven Charmbolzen beschreibt. Tugan Sochiev.
2: Er ist halt, er ist Dirigent durch und durch, ne? Und hat auch die Fähigkeit, das schlagtechnisch auch wirklich umzusetzen. Und ich glaube, das wird von jedem Orchester.

0: Sehr geschätzt, wenn ein Dirigent nicht nur in der Lage ist, das zu erklären, was er will, sondern einfach mit seiner Zeichengebung ganz knapp und deutlich anzudeuten, was jetzt eigentlich der weitere Prozess in der Musik sein soll. Und das war bei ihm meisterlich. Da hat er in mancher Hinsicht, also jetzt was das Technische betrifft, auch ein bisschen an Marcel erinnert.
1: Sagt Musikwissenschaftler Habakuk Traber. Einer der Schwerpunkte von Tugan Tsochiev ist die Musik von Sergei Prokofjew, wobei er immer wieder Stücke aufgreift, die eher selten aufgeführt werden. Berlin bedauert Tsochievs Abschied nach 4 guten Jahren. Er kehrt aber regelmäßig als Gastdirigent zurück. Und wir kommen zu unserem letzten Herrn, Robin Ticciati. Er übernimmt 2017 das Amt. Mit vielen Locken auf dem Kopf und genauso vielen Ideen im Kopf gelingt es ihm sogar, dieses große Schiff sicher durch die Corona-Pandemie zu steuern.
0: Er hat es offensichtlich geschafft, das Orchester in einer Situation zusammenzuhalten, in der es vorher nie gespielt hat. Ich meine, dass die gut 2 Meter, wenn die Blechbläser dabei waren, sogar noch mehr als 2 Meter auseinandersitzen mussten und dann trotzdem einen einheitlichen Klang erzeugen mussten. Das müssen sie erstmal hinkriegen, auch als Dirigent.
1: Neue, kreative, genreübergreifende Konzepte, die auch deutlich jüngeres Publikum ansprechen, bis hin zu seinem Motto »Kein Konzert ohne Komponistin« hauchen dem Orchester den aktuellen Zeitgeist ein. 7 Jahre bleibt er dem DSO erhalten, dann verabschiedet er sich. Und wir beenden unsere kleine Zeitreise mit seinen Worten.
2: I think the big philosophical challenge as a conductor is to be yourself.
3: To be yourself, ein Motto, dem auch Kasugi Yamada zu folgen scheint. Er wirkt sehr nahbar, teamorientiert, sehr humorvoll, kann seine Musikvorstellung in wunderbaren Bildern beschreiben, haben mir Mitglieder des Orchesters in der Generalprobe erzählt. Das Orchester sei auf Wolke 7 und unglaublich energiegeladen durch seinen neuen Chef. Kasugi Yamada hat übrigens ein Konzertritual. Vor jedem Konzert 3-mal springen und dann auf die Bühne gehen. Wahrscheinlich macht er das jetzt auch gerade wieder, denn jetzt geht es gleich weiter mit einer deutschen, mit einer europäischen Erstaufführung. Und das DSO bleibt seinem Motto treu, kein Konzert ohne Komponistin. Die Komponistin Anna Klein kennt Kasugi Yamada persönlich. In dieser Saison ist sie Composer in Residence beim City of Birmingham Orchestra, wo Yamada ja auch künstlerischer Leiter ist. Sie ist eine vielgefragte Künstlerin, arbeitet mit vielen namhaften internationalen Orchestern, Choreografen, Filmemachern und Visual Arts Künstlerinnen und Künstlern zusammen. Sie ist in London geboren, wurde in Edinburgh und New York ausgebildet und lebt jetzt auch in Amerika, ihrer Wahlheimat. In Woman of the Mountain arbeitet sie Erinnerungen an ihre Herkunft ein, an Irland, woher ein Zweig ihrer Familie stammt. Es sei, so die Komponistin, die Reise einer außergewöhnlichen Frau, die auf einen Berggipfel in einer mystischen irischen Landschaft steigt, auf der Suche nach der Liebe. Hören wir jetzt also Woman of the Mountain der Komponistin Anna Klein mit dem DSO unter Kasugi Yamada.

Woman of the Mountain, der Komponistin Anna Klein mit dem Deutschen Symphonieorchester Berlin unter Kazugi Yamada. Eine europäische Erstaufführung. Wir hatten bei diesem Antrittskonzert schon norwegische Fjorde bei Edvard Grieg und jetzt gerade irische Berge, und dem Thema Natur und Meer bleibt Kazugi Yamada bei seinem Antrittskonzert treu. Denn jetzt erleben wir La Mer von Claude Debussy. Yamada sagt, er liebe das Meer an den europäischen Küsten, in der Bretagne am Atlantik, an den japanischen Küsten am Pazifik. Aber das Meer in seiner Heimat Japan rieche völlig anders als in Europa. Der Duft mache den Unterschied aus. Zu Debussys La Mer gibt es übrigens einen interessanten japanischen Bezug. Auf das Titelbild der Erstausgabe seiner Partitur ließ Debussy eine Variante des weltberühmten Holzschnitts Die große Welle vor Kanagawa des großen japanischen Künstlers Hokusai drucken. Und Kanagawa ist ja genau die japanische Region, in der Kazugi Yamada aufwuchs. Hören wir jetzt also La Mer. Das Meer von Claude Debussy in drei symphonischen Skizzen für Orchester, wie es korrekt heißt. Erst vom Morgengrauen bis zum Mittag, mit den Spiegelungen der Sonne in der Weite des Ozeans, dann das Spiel der Wellen und zum Schluss den sehr lebhaften und stürmischen Dialog zwischen Wind und Meer.

0: Mit den letzten Wellen von Claude Debussys La Mer rollt auch dieses Konzert des neuen Chefdirigenten des Deutschen Symphonieorchesters Berlin aus. Kasugi Yamada und sein DSO wurden beim Antrittskonzert am 4. Oktober in der Berliner Philharmonie gefeiert. Er hat sich als Dirigent förmlich durch Debussys symphonische Dichtung getanzt, mit großer Körperlichkeit und Leidenschaft und zugleich Leichtigkeit. Sein nächstes Konzert mit dem DSO wird übrigens am 20. Dezember auch wieder hier in der Berliner Philharmonie stattfinden. Also 4 Tage vor Weihnachten, wenn Sie sich das mal vormerken möchten. Dann mit Werken von Johann Sebastian Bach und Anton Bruckners 9. Symphonie. Bruckners letzte Symphonie, die er dem lieben Gott gewidmet haben soll. Und das war das ARD-Konzert von heute, präsentiert von Radio 3 vom RBB. Mein Name ist Petra Gute. Ich wünsche Ihnen noch einen schönen Abend.
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2: Die Nachrichten mit Peter Neuhaus. Guten Abend.
3: Der Kurs ist erstmal sehr klar. Wir stehen zu dieser Regierung. Wir brauchen jetzt die beste Aufstellung in der SPD.
2: SPD-Chef Klingbeil hat sich nach dem Rücktritt seiner Co-Vorsitzenden Baas zum Regierungskurs bekannt, auch zur geplanten Rentenreform. Klingbeil sagte am Abend in der ARD, dass er als Finanzminister und Vizekanzler weiter Verantwortung tragen werde. Gabor Hallas, WDR Berlin.
4: Wer als Parteichef antrete, werde jetzt gemeinsam entschieden. Er klebe nicht an seinem Amt, er glaube aber, dass er der Partei helfen könne. Klingbeil sprach erneut von persönlichen Angriffen gegen Bärbel Baas, trotz des Trauerfalls in ihrer Familie. Er wolle, so der SPD-Chef, da keine Personen nennen. Für ihn seien Grenzen überschritten worden, das habe das politische Klima im Land vergiftet.
2: In Schwerte brennt es seit dem Nachmittag in einer ehemaligen Autowerkstatt. Weil der Brand viel Rauch produziert hat, warnte die Feuerwehr zwischenzeitlich über mehrere Ruhrgebietsstädte hinweg. Sven Lüß, WDR Dortmund.
5: Die Feuerwehr hat über die Warn-App Nina dazu

0: aufgerufen, Fenster und Türen geschlossen zu halten und möglichst in den Häusern zu bleiben. Die Rauchschwaden haben sich nämlich richtig weit im Ruhrgebiet ausgebreitet, bis nach Dortmund, Hagen, Witten und Herdecke. In der stillgelegten Werkstatt stehen offenbar auch Reifen in Flammen. Welche weiteren Materialien brennen, ist noch unklar. Die Feuerwehr konnte ihre Rauchwarnung inzwischen für Hagen, Witten und Herdecke wieder aufheben.
1: Und das ist auch noch Thema. Die CDU will die Bürger entlasten und die Stromsteuer in Deutschland senken. Das gab Bundeskanzler Merz nach einer zweitägigen Klausurtagung bekannt. Die EU-Kommission ermittelt wegen der geplanten Übernahme der Möbelhauskette Porta aus dem westfälischen Porta Westfalica durch den Konkurrenten XXX Lutz. Die Behörde befürchtet Nachteile für Möbelkäufer, zum Beispiel höhere Preise. Bei Paderborn ist am Abend ein Schwertransporter verunglückt. Der LKW liegt auf der Seite. Die A33 ist deshalb voraussichtlich noch bis morgen Mittag gesperrt. In Köln hat ein Roboter einen Polizeieinsatz ausgelöst. Er soll in der Innenstadt eine Jugendliche mit anzüglichen Gesten belästigt haben, berichtet WDR-Reporter Christian vom Hofe.
2: Das Gerät soll eine 16-Jährige am Gesäß berührt und Stoßbewegungen gegen ihr Gesäß ausgeführt haben. Der 16-jährige Besitzer des Roboters und sein 19-jähriger Begleiter sollen den mutmaßlichen Übergriff gefilmt, live in sozialen Medien gestreamt und moderiert haben.
1: Die Kölner Polizei untersucht jetzt, ob jemand die Bewegungen des 1,20 Meter großen Roboters gezielt gesteuert hat. Das war WDR aktuell. Das Wetter in Nordrhein-Westfalen: in der Nacht ziehen bei Tiefstwerten von 13 bis 3 Grad dichte Wolken heran. Morgen geht es örtlich mit Nebel los. Ansonsten bleibt der Tag meist grau mit gelegentlichem Regen. In Nettersheim 16, in Langenfeld 17 und in Hagen bis 18 Grad. Die Zeit, es ist 22.
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4: Willkommen dazu, sagt Michael Kuhlmann. Was Sie hier hören, ist ein ziemlich junges Jazzinstrument. Es hat in diesen Wochen seinen 75. Geburtstag gefeiert. Ein prominenter Spieler dieses Instruments und der Bandleader gleich in unserem ersten Stück sagt, dass es zum Motor eines Ensembles gehört.
5: Well, yeah, I mean, traditionally the bass, yeah, and the drums are the engine.
4: So der amerikanische Musiker Marcus Miller. Und um die Hälfte dieses Motors geht es heute Abend, um den elektrischen Bass.

The Sun Don't Lie heißt diese Marcus Miller CD von 1993. Und darauf findet sich Teen Town, ein Stück aus dem eisernen Bestand der E-Bass-Klassiker. Und eines, an dem sich schon zuvor Millionen E-Bassisten in aller Welt die Finger abgebrochen hatten. Einer, der allerdings wohl kaum lange üben musste, um Teen Town zu beherrschen, war der Kontra- und E-Bassist Stanley Clarke.

Zwei Künstler haben hier nach eigener Aussage einen ziemlich verrückten Nachmittag verbracht. Der Step-Tänzer Gregory Hines und der E-Bassist Stanley Clark. 1988 war das, bei den Aufnahmen für Clarks LP If the Space Could Only Talk. Clark war stets bekannt für seinen Soloton, bei dem die Saiten auf den Metallbünden des Halses schnarrten. Ein elektrischer Bass im Jazz kann aber auch ganz anders klingen, wie hier bei Steve Swallow.

Steve Sorlow, E-Bass und Fender Rhodes Piano und der Vibraphonist Gary Burton waren das 1974 auf ihrer LP Hotel Hello. Als sich diese Platte das erste Mal unter den Tonarmen drehte, wartete unser nächster Bassist noch darauf, endlich überhaupt einen E-Bass in die Hand zu nehmen. Das tat er dann bald darauf mit 14 Jahren in Mainz. Und mit Ende 20 gehörte er schon zu den großen Nachwuchshoffnungen auf seinem Instrument.

0: Kai Eckhardt heißt der Musiker, den Sie hier über die Saiten seines E-Basses wirbeln hörten. 2014 begleitete er auf seiner CD Zeitgeist die Sängerin Kaveri Agaché. Die Liste der Musiker, mit denen Kai Eckhardt in nun bald 40 Jahren gespielt hat, geht bis hin zum Gitarristen John McLaughlin, den Schlagzeugern Alphonse Mouzon und Dave Weckl und dem Saxophonisten Wayne Shorter. Seit Jahrzehnten lebt Kai Eckhardt in den USA, heute in Kalifornien, und er ist immer noch fasziniert davon, auf welch verschiedene Arten man einen E-Bass spielen kann. Lauter Techniken, wie wir sie gleich auch noch hören werden.
1: Wahnsinn, ne? So erst so normal Emulation of Walking Bass und dann kommt Carole Kay in the Studio und dann kommt die Slap-Technik und dann kommt Tapping und ich gebe jetzt auch noch meinen Senf dazu, ne, mit dem mathematischen Slap-System, mit Akkorden und so weiter. Ja, ich denke mir, die jungen Leute, die heute anfangen mit dem Bass, die werden das wahrscheinlich noch weiterbringen.
0: Aber bis heute stehen sie fast alle auf den Schultern eines Musikers, der, wie auch der E-Bass, dieses Jahr 75 Jahre alt geworden wäre. Und auch ein Teil seiner Familie war Generationen zuvor aus Deutschland eingewandert. Jacob Pastorius aus Florida.

0: Als diese Platte vor ziemlich genau 50 Jahren in die Läden kam, läutete sie für den E-Bass im Jazz ein neues Zeitalter ein. Ganz selbstbewusst, Jaco Pastorius nannte sich diese Debüt-LP und auf der zeigte Pastorius alles, was er konnte. Aber geschmackvoll, im Dienst der Musik, voller Lyrik und Seele in jedem Ton. Bekannt gemacht hat er auch dieses Spiel mit den glockigen Obertönen. Das fällt einem der heute prominentesten deutschen Jazzbassisten als erstes ein, wenn man ihn fragt, welche Entwicklung damals in den 70ern für den E-Bass begann. André Nenzer spielt selbst Bass seit über 40 Jahren.
1: Flageolettechniken, die es in der klassischen Kontrabassliteratur schon früher gab, aber jetzt im normalen Jazzgewerbe nicht so eine große Rolle in den 50er Jahren gespielt haben. Dann diese ganzen Dead-Note-Geschichten, also so von Tower of Power und dann auch wiederum Jaco-inspirierte Sachen. Double-Stops, also Zweistimmigkeiten. Ich nenne mal exemplarisch das Stück School Days von Stanley Clarke.

0: Es ging Schlag auf Schlag in diesem Jahr 1976. Schon zwei Monate nach Jaco Pastorius machte diese Platte Furore. Stanley Clarks School Days wurde zu einem Ohrwurm, den bald unzählige E-Bassisten rund um die Welt zu üben begannen. Denn auch Markus Miller sagt heute, solide und verlässlich E-Bass zu spielen sei nicht schwer. Aber darüber hinaus zu gehen, wie Stanley Clark und Jaco Pastorius, verlange einem wirklich was ab.
1: It's not so hard to become, you know, a basic bass player. But to take it further than that is really difficult. The instrument has a lot of limitations, the range and the size of the strings and this kind of thing. So when you get to be a guy like Stanley Clark or Jaco Pastorius, you've really achieved something because the instrument is very demanding.
0: Miller denkt an die Abstände auf dem Griffbrett und an die dicken Saiten. Da kann es kräftemäßig helfen, wenn man parallel schon Kontrabass spielt, wie André Nenza, der Musiker aus Köln. Nenza kennt die Eigenheiten des elektrischen Instruments.
2: Von der Ansprache ist es einfach direkter. Also irgendwie ist der Impuls direkter und konkreter. Wobei die Instrumente ja in den letzten Jahrzehnten totale Wechselwirkungen hatten. Also als dann der E-Bass im Jazz anfing, eine Rolle zu spielen, sind natürlich neue Techniken in die Basswelt gekommen, die dann wiederum auch teilweise auf den Kontrabass übersetzt wurden. Und das fand ich auch immer interessant. Also bestimmte Funk-Grooves auf dem Kontrabass zu spielen, ist wieder auch eine eigene Ästhetik. Aber dieser direkte Punch, der beim E-Bass da ist, ist für bestimmte Arten von Grooves natürlich hilfreich.
0: Und so nutzt André Nenza den E-Bass auch in seinem Duo mit der Sängerin Inga Lüning.

Sie hören das ARD Spotlight Jazz heute mit einer Hommage zum 75. Geburtstag des E-Basses. Die erdig-poppige Note dieses Instruments stand gerade im Blickpunkt bei Actually Actually, einem Stück von Inga Lünings und André Nenzers CD Hodgepodge Volume 2. Als Instrument für die Popmusik war auch gedacht, was der kalifornische Instrumentenbauer Leo Fender da 1951 der Musikwelt vorstellte. Fender hatte 1948 eine E-Gitarre mit massivem Holzkorpus entwickelt und diese Idee kombinierte er nun mit dem Prinzip des vierseitigen Kontrabasses. Heraus kam ein Instrument, das den Groove wohl der gesamten Popmusik mitgeprägt hat. Im Jazz allerdings hatte es der E-Bass lange schwer, nicht zuletzt, weil sein Drive zu den triolischen Jazzrhythmen nicht recht passte und weil es schwierig schien, auf ihm einen persönlichen Ton zu entwickeln. Von Jaco Pastorius wusste damals noch niemand und erst recht nicht von denen, die wiederum von ihm inspiriert wurden, wie der französische E-Bassist Adrien Ferraud.

0: Dieselflinkes Solo, in dem er die Saiten, wie die meisten seiner Kollegen, mit Fingern der rechten Hand anschlägt. Entfernt ähnlich der Art, in der Kontrabassisten mitunter ihre Saiten anschlagen. Zwischen dem Kontrabass und dem gitarrenförmigen E-Bass gibt es auch noch das eine oder andere Zwitterinstrument. Zum Beispiel einen E-Bass, dem die metallenen Gitarrenbünde komplett fehlen. Auf Englisch nennt sich das Fretless. Kai Eckhart kennt den Fretless gut.
1: Fretless ist natürlich ein tolles Instrument. Vor dem habe ich sehr Ehrfurcht, weil er schwieriger zu spielen ist als der Buntbass wegen der Intonation. Ja, also im Zusammenhang möchte ich das mal so sagen, dass der Fretless sehr intim ist und dass man sehr hören kann, dass von Mensch zu Mensch der Sound sich sehr ändert.
0: Auch bei unserem nächsten Musiker, bei Dominique Di Piazza.

Dominique Di Piazza im Jahre 2000 auf seiner CD Frontpage – The Eyes of Jesus Christ. Den vorhin von Markus Miller zitierten Motor der Band bildeten Di Piazza und der Schlagzeuger Dennis Chambers. Ein Motor dieser Natur kann auch Musik noch einmal den Nachbrenner aufsetzen, die ursprünglich mit Rhythmuscomputer und Synthesizer-Bass gespielt wurde. Al Jarreau's Boogie Down war 1983 solch ein Stück. Was aber in der Nummer wirklich drin steckte, das zeigten Jarreau und seine Band 20 Jahre später. In diesem Mitschnitt aus dem WDR-Archiv von den Jazztagen in Leverkusen.

0: Eine lebendige Rhythmusgruppe mit E-Bass ist eben doch durch nichts zu ersetzen. In diesem Falle saß Mark Simmons am Schlagzeug und Bass spielte Chris Walker. Beide in Algerolds Band bei den Leverkusener Jazztagen 2004. 75 wird der E-Bass in diesem Jahr und auch wenn es mittlerweile unzählige Bauformen gibt und auch Materialien wie Graphit oder Kunststoff verwendet werden, die meisten Bassisten schätzen Klang und Spielgefühl des Holzes. Auch der gebürtige Mainzer und Wahlkalifornier Kai Eckhardt.
1: Ich bin auch natürlich von Natur her Afrikaner. Mein Vater war aus Liberia, Westküste von Afrika. Und die Einstellung zum Instrument ist da so, man hat sehr Ehrfurcht vor allem, inklusive dem Holz, das von einem lebenden Baum kam. Der Baum musste sterben, damit ein Instrument entstanden ist. Und dieses Instrument muss man dann auch sehr pflegen und eine persönliche Beziehung mit aufbauen. Mehr ein Partner als ein Instrument sozusagen.
0: Damit sich das Resultat irgendwann womöglich so anhört.

0: Giant Slaps hat Kai Eckardt dieses Stück genannt, seine Slap-Adaption eines für sich schon kniffligen Klassikers von John Coltrane. Slap-Technik kombiniert er hier mit anspruchsvollem Akkordspiel. Momentan ist Kai Eckardt gerade im Begriff, Slap mit indischen Rhythmen zu verbinden. Auch André Nenzer denkt weiter. Er möchte auf seinem E-Bass mit einer fünften, hohen Saite sein Akkordspiel verfeinern, vielleicht für ein neues Trio. Und unzählige weitere E-Bassisten schmieden ihre Pläne, so sagt Kai Eckardt.
1: Es wird wahrscheinlich noch eine spannende Reise mit dem E-Bass.
0: Das letzte musikalische Wort in unserem ARD Spotlight Jazz gebührt allerdings noch einmal dem vielleicht einflussreichsten E-Bass-Pionier des Jazz. Jaco Pastorius, der wäre dieses Jahr, wie der E-Bass selbst, 75 geworden. Sein Leben endete tragisch schon nach nicht einmal 36 Jahren, 1987. 1976 hatte er den vorläufigen Zenit erreicht. Da wurde er nämlich Bassist der Gruppe Weather Report. Aus dieser Zeit stammt unser letztes Stück, Havona. Pastorius hebt die Musik mit seiner Begleitung in eine andere Sphäre. Flexibel, beseelt und jeder Ton sitzt perfekt. Weather Report und Jaco Pastorius auf ihrer LP Heavy Weather. Einen schönen Abend wünscht Ihnen Michael Kuhlmann. 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
1: Die Nachrichten mit Peter Neuhaus. Guten Abend. Bundeskanzler Merz hat bedauert, dass Bärbel Baas von ihren Ämtern als Bundesarbeitsministerin und SPD-Chefin zurücktritt.
2: Frau Baas und ich haben in der Bundesregierung jetzt über fast anderthalb Jahre sehr gut und vertrauensvoll zusammengearbeitet. Ich bedauere Ihre persönliche Entscheidung, aber ich respektiere sie selbstverständlich.
1: Baas hatte ihre Entscheidung mit der Trauer nach dem Tod ihrer Stieftochter, aber auch mit öffentlichen Angriffen von Seiten des Koalitionspartners Union begründet. Neuer Arbeitsminister soll der frühere Ministerpräsident und heutige SPD-Fraktionschef in Rheinland-Pfalz Schweizer werden. Auf einem Bundesparteitag wollen die Sozialdemokraten zum Jahreswechsel ihre gesamte Führung neu zur Wahl stellen. Die EU hat neue Sanktionen gegen Russland beschlossen. Die EU-Außenbeauftragte Kallas sprach von der bislang größten Erweiterung der Sanktionsliste seit Beginn des Kriegs im Februar 2022.
3: Wir setzen unseren Weg unbeirrt fort. Wir setzen weitere 1600 Einträge auf die Sanktionsliste, weil eines ist klar, nur immer stärkerer Druck auf Russland wird Wirkung zeigen.
1: Betroffen sind unter anderem Akteure, die mit der Produktion von ballistischen Raketen zu tun haben. Es geht auch um Drohnenhersteller und Werften, die U-Boote warten. Mit den Sanktionen geht die EU bewusst auf Distanz zu den USA, die Sanktionen auf russisches Diesel gelockert hatten. Und auch das ist Thema. Wer Briefe verschickt, muss dafür bald voraussichtlich mehr zahlen. Die Bundesnetzagentur hat der Deutschen Post erlaubt, das Porto im Schnitt um rund 20% zu erhöhen.

0: erhöhen. In Oelde im Münsterland ist jetzt klar, warum mehr als 70 Leute nach einem Imbissbesuch Magen-Darm-Probleme hatten. Auslöser waren Noroviren. Am Imbiss selbst und den Lebensmitteln lag es nicht. In Baden-Württemberg ist ein Linienbus von der Straße abgekommen, in ein Gebüsch gefahren und dabei in zwei Teile gerissen worden. Der Fahrer und drei Passagiere wurden verletzt. In Schottland dürfen Fußballfans zum ersten Mal seit 45 Jahren wieder im Stadion Alkohol trinken. Beim Spiel der Frauennationalmannschaft morgen gegen Tschechien ist das erlaubt. Der schottische Verband spricht von einem bedeutenden Schritt nach vorn. Das Alkoholverbot war nach dem Pokalfinale 1980 eingeführt worden. Damals war es beim Duell zwischen Celtic Glasgow und den Glasgow Rangers zu einer Massenschlägerei gekommen. Zu viel Alkohol war wohl der Hauptgrund. Das war WDR aktuell. Das Wetter in Nordrhein-Westfalen. In der Nacht ziehen bei Tiefstwerten von 13 bis 3 Grad dichte Wolken heran. Morgen geht es örtlich mit Nebel los. Ansonsten bleibt der Tag meist grau mit gelegentlichem Regen in Hattingen 16, in Bottrop 17 und in Köln bis 18 Grad. Die Zeit ist es 23.03 Uhr.
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Kann ein Klavier wie eine Harfe klingen, ein Cello wie eine Oud und eine Sarbtrommel wie eine Stimme? Ja, bei L'Antidote passiert genau das. L'Antidote, drei Musiker, drei Instrumente und neue Klänge zwischen verschiedenen Kulturen. Ich bin Babette Michel und stelle Ihnen das Trio L'Antidote vor. In dieser Ausgabe von Open World, online in ARD Sounds.

0: Genau diese Musik hatte sich der Modedesigner Giorgio Armani gewünscht für seine große Armani-Ausstellung in Mailand 2025 und 26. Komponiert und eingespielt von L'Antidot, einem ganz neuen Trio aus drei herausragenden Musikern mit unterschiedlichen kulturellen Wurzeln.
1: I'm Rami Khalife from Lebanon, but I also lived in France for a long time and I'm the pianist of L'Antidot.
2: I'm Redi Assa from Albania and living in Lecce, South Italy.
3: And I am Bijan Shemirani. I play some percussion. I'm half French and half Iranian. And I play percussion with the group The Antidote.
0: L'Antidote, das sind der französisch-iranische Perkussionist Bijan Shemirani, der albanische, in Süditalien lebende Cellist Redi Hassa und der libanesische Pianist Rami Khalife, der lange in Frankreich gelebt hat und jetzt nach Australien gezogen ist. Die drei kennen sich noch gar nicht so lange. Der Produzent des Labels Ponderosa Music Records hatte die Idee, sie zusammenzubringen. Und das war wirklich eine gute Idee. Das finden die drei selbst auch. Ein großartiges Treffen, erinnert sich Rami Khalife. Es war in der Toskana in Italien. Sie haben sich direkt gut verstanden, über vieles geredet, gemeinsam gegessen und eine kleine Aufnahmesession gemacht.
1: I remember we met in Tuscany in Italy for a little recording session, just to see if it would click among each other. We met and it was a great encounter. We just had fun. We were talking about so many different things, lots of nice food. I have nice memories. I thought, yeah, those guys are really cool. You know, sometimes when things work, you don't have to really over-intellectualize. It's just work, alchemy.
0: Eine magische Verbindung zwischen diesen Musikern. Und wenn die Chemie stimmt, dann muss man auch nicht lange intellektuell drum herumreden, sondern einfach machen, meint der Pianist Rami Khalife. Und so ging es 2025 direkt los mit diesem Trio, das sich L'Antidote nennt, Gegengift.

Pomegranate, Granatapfel. Ein Stück von L'Antidotes erstem Album von 2025. Und der Granatapfel ist wirklich ein schöner Vergleich. Feste Schale und viele kleine, leuchtende, saftige Kerne. So wie die melodischen und rhythmischen Figuren, die immer wieder hervortreten in der Musik von L'Antidote. Klangkunst mit persischer Perkussion, Piano und Cello. Das Cello, das habe ich beim ersten Hören gar nicht erkannt, weil Redi Hassa es so, wie er es spielt, klanglich in eine Oud verwandelt hat, in eine orientalische Kurzhalslaute. Er hält das Cello dafür wie eine Gitarre quer vor sich und zupft es. Und das sind manchmal Klänge, die wirklich auch von einer Oud stammen könnten. Natürlich sind auch ein paar Effekte dabei, die er benutzt. Auch Rami Khalife experimentiert gern. Er hält zum Beispiel die linke Hand beim Spielen ins Innere des Klaviers und dämpft die Saiten. Und Bijan Shemirani geht auch sehr delikat mit seinen Instrumenten um, sprich mit seinen Trommeln. Sein Set besteht aus einigen Teilen eines

0: Drumkits und vor allem aus Rahmentrommeln und der persischen Bechertrommel Sarp. Die sieht tatsächlich aus wie ein großer Becher oder Weinkelch. Auch wenn die Musiker aus unterschiedlichen Kulturen kommen, haben sie einiges gemeinsam. Alle drei stammen aus traditionsreichen Musikerfamilien. Alle drei leben nicht in ihren Herkunftsländern. Und alle drei mögen es, Dinge auszuprobieren. Es geht nicht nur darum, die jeweiligen Traditionen zu bewahren, sondern gemeinsam neue Ideen umzusetzen, sagt der Perkussionist Bijan Chemirani.
1: The three of us who have in common, we love to try things, to experiment, not only to keep our tradition, but to make something in between, you know, to find new ideas.

0: Feine, hypnotische Kammermusik mit dramatischer Steigerung. L'Antidote, ein faszinierendes Trio mit Piano, Perkussion und Cello. Rami Khalifeh, Bijan Shemirani und Redi Hassa. Ich habe die drei live gehört und da wird man ganz besonders stark hineingesogen und möchte eigentlich nie wieder aufhören, dieser Musik zu lauschen. Von Alchemie, also einer magischen musikalischen Verbindung, hat der Pianist Rami Khalifeh gesprochen. Dazu gehört natürlich auch, dass es menschlich wunderbar klappt zwischen den drei Musikern von L'Antidote. So können sie ganz ruhig an die Sache rangehen, erklärt der Cellist Redi Hassa.
1: Siamo molto tranquilli quando suoniamo, perché comunque ci troviamo dal punto di vista umana e poi magari la musica viene suonata meglio quando c'è un'umanità fra di noi.
0: Wenn es zwischen den Protagonisten ein gutes menschliches Miteinander gibt, wirkt sich das positiv auf die Musik aus, sagt Redi Hassa. So kann man sich gegenseitig Raum geben, fügt der Perkussionist Bijan Shemirani hinzu. Bei L'Antidote gibt es viel Freiheit und Möglichkeiten für Improvisation. Das sieht dann meistens so aus, dass die drei sich ganz locker zusammensetzen. Mal beginnt das Klavier, mal das Cello, mal die Perkussion. Und dann ist es einfach nur eine große Freude, die Musik gemeinsam weiterzuentwickeln.
2: Yeah, it was a lot of pleasure to build the music together. It was a lot of space also for improvisation. We just sit together with our instruments, our sound, and we try to, starting from piano or from cello or from one rhythm, and we build slowly the songs together. And also on live, we have a lot of space for a lot of freedom, let's say.

0: Datteln, Feigen und Nüsse. Dates, Figs and Nuts. So hat das Trio L'Antidote dieses kunstvolle, lebhafte Stück genannt. Ein kleines Fest. Es hat etwas Tänzerisches, angeregt durch das treibende Trommeln von Bijan Shimirani. Auch das Cello ist in ständiger rhythmischer Bewegung. Dazu das trockene Staccato des Klaviers, fast wie eine Loopmaschine. Die Musiker von L'Antidote holen ungewöhnliche Klänge aus ihren Instrumenten raus, immer passend zur Situation, nicht irgendwie aufgesetzt. Rami Khalifeh spricht davon, dass er auf sein Klavier genauso neugierig ist wie auf das Leben überhaupt und auf Menschen, denen er begegnet. Er möchte das Klavier auf die gleiche Art erforschen wie das Leben.
1: I try to have fun, really. I try to explore the piano the same way I try to explore life. I have the same curiosity for my instrument that I have curiosity for people, for life itself. So it's an extension of my ideas and a beautiful way of expressing myself and really try to reach out to people.
0: Musik ist für die drei Musiker von L'Antidote der Weg, sich auszudrücken und mit anderen in Kontakt zu kommen. Auch Redi Hassa drückt mit seinem Instrument, dem Cello, alles aus, was er nicht mit Worten sagen kann. Er sieht das Cello sogar als einen Teil seines Körpers.
2: Il mio violoncello è il mio corpo. È l'unico momento, l'unico canale che posso trasmettere a dire quello che non riesco a dire con le parole, lo esprimo con il mio strumento.

0: Tau, Wind im Zedernbaum, Obstgarten, Granatapfel, Wüstenpflanze. Die drei Musiker von L'Antidote finden für ihre Klanglandschaften passende poetische Namen. Ihr Debütalbum haben sie dagegen ganz einfach L'Antidote genannt, so wie auch ihr Trio heißt. Und das bedeutet Gegengift oder Gegenmittel, also so eine Art Medizin, sagt Rami Khalife. Medizin wofür, wogegen?
1: It means a remedy for a disease. So there is a disease in the world and we try to bring the remedy through our music.
0: Es gibt eine Krankheit in der Welt. Und damit meinen Rami Khalife, Bijan Shemirani und Redi Hassa Krieg, Vertreibung, Hass. All die schlechten Dinge, die sich Menschen gegenseitig antun und die letztlich auch sie und ihre Familien ins Exil getrieben haben. Musik ist für diese Künstler das Gegenmittel, die Medizin. Rami Khalife hat familiäre und kulturelle Wurzeln im Libanon, Bijan Shemirani im Iran und Redi Hassa in Albanien. Sie wissen also, wovon sie sprechen. Ihr Leben verbringen sie woanders. Redi Hassa in Italien, Rami Khalife im Moment in Australien und Bijan Shemirani ist in Frankreich aufgewachsen.
2: You know the situation, especially now in Iran. Not talking about the war, but even before it. I feel very lucky to live in a place where it's very easy to meet other culture, to other musicians from Liban, Albania or whatever, Africa. I feel very lucky to live in France for that, because it's much more easy to connect with different traditions, different musicians.
0: Der Perkussionist Bijan Shemirani ist froh, in Frankreich zu leben, denn hier kann er sich sehr gut mit anderen Kulturen und Musikern verbinden. Und der Cellist Redi Hassa träumt von einer Welt ohne Grenzen, wo jeder und jede leben kann, wo er und sie möchte.
3: La musica che facciamo non ha confini, non ha territori, è aperta. E vorrei che anche dal punto di vista umano, sociale, non avere questi confini. Se non ce li ha la musica, vorrei immaginare un mondo senza confini, dove ognuno può andare, può vivere dove vuole, perché la terra è la casa sua.

L'antidote, Bijan Chemirani mit Perkussionsinstrumenten wie der persischen Becher bzw. Kelchtrommel Sarp, Rami Khalifeh am Klavier und Redi Hassa am Cello. Kammermusik, arabische, iranische und Balkanmusik. Die einzelnen Einflüsse, Rhythmen, Phrasierungen, Melodien blitzen hier und da auf, aber alles ist wie aus einem Guss. Eine neue, aufregende Musik, finde ich. Kein Wunder, dass L'Antidote ausgewählt worden ist, Musik für Giorgio Armanis Modeausstellung in Mailand zu liefern. Der italienische Mode

Designer hat die Musik selbst noch hören können, bevor er im September 2025 gestorben ist. Jetzt ist L'Antidote's Ausstellungsmusik als Album erschienen. Sound Sketches, Music composed for the Giorgio Armani Privé 2005-2025. Da geht es um Eleganz, Schönheit, Einfachheit, auch um Träume, Licht und Farbe und ums Nähen.

Soundsketches, Klangskizzen für die Armani-Ausstellung in Mailand, komponiert und gespielt vom Trio L'Antidote. Gleich gibt's noch etwas mehr Musik von diesem neuen Album von Bijan Chemirani, Rami Khalife und Redi Hassa. Ihr Trio L'Antidote habe ich Ihnen vorgestellt in dieser Ausgabe von Open World. Online finden Sie uns in ARD Sounds. Ich bin Babette Michel. Danke fürs Zuhören. Beim nächsten Mal in Open World von WDR 3 geht's nach Äthiopien. Anne Lorenz nimmt Sie mit zurück in die pulsierende Musikszene der 70er und 80er Jahre in Addis Abeba. 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
2: Die Nachrichten mit Magdalena Dietz. Guten Abend. In der Bundesregierung aus CDU, CSU und SPD gibt es unterschiedliche Auffassungen über den Umgang miteinander. Arbeitsministerin Baas von der SPD hatte am Vormittag ihren Rücktritt angekündigt und das mit einem Trauerfall in der Familie begründet, aber auch mit persönlichen Angriffen des Koalitionspartners. Unionsfraktionschef Frei wies das am Abend in der ARD zurück.
3: Wenn ich mir die letzten 4-5 Wochen anschaue, dann kann ich nicht sehen, dass man auf die persönliche Situation von Frau Baas nicht auch Rücksicht genommen hätte. Das gilt insbesondere dahingehend, als dass ich keine persönlichen Angriffe auf sie sehen kann.
2: Nachfolger von Baas als Arbeitsminister soll der frühere rheinland-pfälzische Ministerpräsident Schweizer werden. In Frankreich hat ein Hackerangriff die Kühlanlagen in hunderten Supermärkten lahmgelegt. Tonnenweise gekühlte und tiefgefrorene Produkte müssen deshalb jetzt in den Müll. Kai Rienecker, WDR Paris.
4: Die Hacker sollen die online gesteuerten, vernetzten Kühlanlagen des dänischen Herstellers Danfoss mitten in der Nacht so umprogrammiert haben, dass nicht nur eine komplette Enteisung in den französischen Supermärkten ausgelöst wurde. Die Täter stellten die Temperatur sogar auf plus 50 Grad ein, sodass aus den Kühlregalen Wärme ausgetreten sein soll.
2: Und das haben wir auch noch im Blick. Die EU hat ihre Sanktionen gegen Russland noch einmal erweitert. Die neuen Strafen betreffen 1600 Personen und Unternehmen, die an der Herstellung von Drohnen und Raketenteilen beteiligt sind. Bei Paderborn ist am Abend ein Schwertransporter verunglückt. Der LKW liegt auf der Seite. Die A33 ist deshalb voraussichtlich noch bis zum Mittag gesperrt. Die EU-Kommission ermittelt wegen der geplanten Übernahme der Möbelhauskette Porter aus dem westfälischen Porter Westfalica durch den Konkurrenten XXL Lutz. Die Behörde befürchtet Nachteile für Möbelkäufer, zum Beispiel höhere Preise. Im Tennis ist das bei den Männern bisher nur Boris Becker gelungen, dass ein Deutscher den ersten Platz der Weltrangliste belegt. Jetzt steht fest, Alexander Zverev wird das auch schaffen. Durch das vorzeitige Aus von Verfolger Carlos Alcaraz beim Turnier in Shanghai erobert Zverev spätestens zum Saisonende den Tennisthron. Der 29-Jährige wird den bisherigen Weltranglisten-Ersten Jannik Sinner überholen. Sinner ist verletzt und kann seine Punkte aus der Vorsaison nicht mehr verteidigen. Und das war WDR aktuell. Und jetzt der Blick aufs Wetter in NRW. Bei Tiefstwerten zwischen 13 und 3 Grad ist es überwiegend bewölkt. Der Dienstag startet lokal mit Nebel und bleibt dann meist grau mit gelegentlichem Regen und nur wenigen Auflockerungen. In Monschau bis 16, in Coesfeld bis 17 und in Zülpich bis 18 Grad. Es ist 0 Uhr 3.
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6: Am Mikrofon ist für Sie Sven Knappe. Guten Abend und herzlich willkommen. Aufnahmen aus den Archiven des Rundfunks Berlin-Brandenburg bringen wir bis zu den 2 Uhr Nachrichten. Mit dem Deutschen Symphonieorchester, dem Radiosymphonieorchester Berlin, dem Rundfunksymphonieorchester Berlin, dem Berliner Rundfunkchor und den Berliner Philharmonikern. Das DSO unterstützt zu Beginn den Geiger Thomas Zehetmeier bei seiner Interpretation des Violinkonzerts in B-Dur von Michael Haydn.

Der Geiger Thomas Zehetmeier und das Deutsche Symphonieorchester Berlin spielten das Violinkonzert in B-Dur von Michael Haydn. Die Leitung hatte Ton Koopmann, 2003 in der Berliner Philharmonie. 21 Jahre früher entstand folgende Aufnahme der Orchestersuite Mozartiana von Peter Tschaikowski. Gerd Albrecht leitet das Radiosymphonieorchester Berlin.

Das Radio-Symphonieorchester Berlin unter Gerd Albrecht hörten wir mit der Orchestersuite Mozartiana von Peter Tschaikowski, sein Opus 61. Vincent Dindy aus Paris fantasiert über französische Volksthemen im ARD-Nachtkonzert. Der Oboist Lajos Lencsés wird vom Rundfunk-Sinfonieorchester Berlin begleitet.

Fantasie über französische Volksthemen, das Opus 31 von Vincent d'Indy mit dem ungarischen Oboisten Lajos Lencsés und dem Rundfunksinfonieorchester Berlin, geleitet von Hans E. Zimmer. Hier ist das ARD-Nachtkonzert, präsentiert von BR Classic, mit einem ganz besonderen Vokalvortrag, dem Gesang der Parzen, der drei Schicksalsgöttinnen in der römischen Mythologie. Vertont wurden die drei Damen unter anderem von Johannes Brahms nach einer literarischen Vorlage von Johann Wolfgang von Goethe. Hier eine großartige Aufnahme mit dem Rundfunkchor Berlin und den Berliner Philharmonikern unter Claudio Abbado.

Das war der Gesang der Parzen, das Opus 89 von Johannes Brahms, zelebriert vom Rundfunkchor Berlin und den Berliner Philharmonikern unter Claudio Abbado. Und jetzt noch eine Aufnahme aus dem Jahr 2014. Im Berliner Konzerthaus dirigiert Marek Janowski die Cello-Sinfonie von Benjamin Britten. Es spielen der Cellist Wolfgang Emanuel Schmidt und das Rundfunksinfonieorchester Berlin.

Benjamin Britten und seine Cello-Sinfonie Opus 68, gespielt von Wolfgang Emanuel Schmidt und dem Rundfunksinfonieorchester Berlin unter Marek Janowski, 2014 im Berliner Konzerthaus. In den vergangenen beiden Stunden brachten wir Aufnahmen aus den Archiven des Rundfunks Berlin-Brandenburg. Nach den 2 Uhr Nachrichten geht's hier im ARD-Nachtkonzert weiter mit Musik von Johann Christoph Friedrich Bach, Albert Dietrich und Franz Schubert.

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1: Die Nachrichten mit Magdalena Dietz. Guten Morgen.
2: Der Kurs ist erstmal sehr klar. Wir stehen zu dieser Regierung. Wir brauchen jetzt die beste Aufstellung in der SPD.
1: SPD-Chef Klingbeil hat sich nach dem Rücktritt seiner Co-Vorsitzenden Baas zum Regierungskurs bekannt, auch zur geplanten Rentenreform. Klingbeil sagte am Abend in der ARD, dass er als Finanzminister und Vizekanzler weiter Verantwortung tragen werde. Gabor Hallasch, WDR Berlin.
3: Wer als Parteichef antrete, werde jetzt gemeinsam entschieden. Er klebe nicht an seinem Amt, er glaube aber, dass er der Partei helfen könne. Klingbeil sprach erneut von persönlichen Angriffen gegen Bärbel Baas, trotz des Trauerfalls in ihrer Familie. Er wolle, so der SPD-Chef, da keine Personen nennen. Für ihn seien Grenzen überschritten worden, das habe das politische Klima im Land vergiftet.
1: Die Europäische Union hat neue Sanktionen gegen Russland beschlossen. Die EU-Außenbeauftragte Kallas spricht von der bisher größten Erweiterung der Sanktionsliste seit Beginn des Ukraine-Kriegs vor 4,5 Jahren. Katrin Schmid, WDR Brüssel.
4: Knapp 1600 Akteure, vor allem mit Verbindung zum militärisch-industriellen Komplex Russlands, sind damit neu auf die Sanktionsliste der EU gerückt. Sie haben nun Einreise- und Geschäftsverbot in der EU, dazu wird ihr Vermögen eingefroren. Rund die Hälfte davon sind Akteure, die mit der Produktion von ballistischen Raketen zu tun haben, die Russland jeden Tag einsetzt, um ukrainische Zivilisten zu töten, so die EU-Außenbeauftragte Kallas.
1: Und das haben wir auch noch im Blick. Der aus der Serie Breaking Bad bekannte Schauspieler und Behindertenrechtsaktivist Ray J. Mitty ist im Alter von 34 Jahren gestorben. Er wurde offenbar tot in seinem Zuhause aufgefunden. Zur Todesursache wurden keine Angaben gemacht. Bei Paderborn ist am Abend ein Schwertransporter verunglückt. Der LKW liegt auf der Seite. Die A33 ist deshalb voraussichtlich noch bis zum Vormittag gesperrt. Die EU-Kommission ermittelt wegen der geplanten Übernahme der Möbelhauskette Porta aus dem westfälischen Porta Westfalica durch den Konkurrenten XXL Lutz. Die Behörde befürchtet Nachteile für Möbelkäufer, zum Beispiel höhere Preise. Im Münsterland ist jetzt klar, warum mehr als 70 Menschen nach einem Imbissbesuch in Oelde Magen-Darm-Erkrankungen hatten. Der Kreis Warendorf hat mitgeteilt, dass es Noroviren waren. Sowohl der Grill als auch die Lebensmittel waren in Ordnung. Imbissbesitzer Fejula Üzel ist erleichtert.
5: Jeden Tag hier war voll, über 200, 300 Menschen. Und jetzt ist immer leer. Das macht uns also fertig.
1: Wer von den Gästen die Noroviren in den Imbiss getragen hat, ist noch unklar. Das war WDR aktuell. Und das Wetter in NRW bei Tiefstwerten zwischen 13 und 3 Grad. Es ist locker bewölkt. Der Dienstag startet lokal mit Nebel. Später gibt's viele Wolken und vereinzelt Regen. In Bielefeld bis 16, in Langenfeld bis 17 und in Viersen bis 18 Grad. Es ist 2.03 Uhr.
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7: Mit Sven Knappe am Mikrofon, herzlich willkommen. Was haben wir bis zu den 4 Uhr Nachrichten im Angebot? Ballettmusik von Giuseppe Verdi, ein Streichquartett von Josef Haydn, ein Cellokonzert von Albert Dietrich, eine Klavierfantasie von Franz Schubert und als Einstieg eine Sinfonie von Johann Christoph Friedrich Bach.